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1: Ich bin Diana Kramer. Nach dem US-Senat hat auch das Repräsentantenhaus in Washington für ein Sanktionspaket gestimmt, um Russland wegen des Ukraine-Kriegs stärker unter Druck zu setzen. Das Gesetz soll auch die russischen Öl- und Gasexporte stärker eindämmen, mit denen Russland seinen Angriffskrieg gegen die Ukraine finanziert.
2: Präsident Trump muss nur noch unterschreiben und dass er das tun will, hat er schon angekündigt. Mit dem Gesetz kann er die 5 größten Käufer von russischem Öl und Gas mit Sanktionen belegen und auch jene Länder bestrafen, die Russland dabei helfen, Energiesanktionen zu umgehen. Vor allem China und Indien beziehen viel russisches Erdöl und diese Maßnahme könnte nun die Handelsbeziehungen weiter strapazieren. Tina Eck, USA.
1: Während die Bundesregierung darüber berät, wie Autofahrer hierzulande entlastet werden können, steigen die Preise an den Tankstellen jeden Tag weiter. Welche Lösung es am Ende sein wird, ist weiter unklar. Unionsfraktionschef Thorsten Frey hält eine Entscheidung der Koalition bis zum 1. Oktober für erreichbar. Das sagte er in der ARD-Sendung Maischberger. Als Option nannte Frey erneut eine Senkung der Energiesteuer oder die Senkung der Mehrwertsteuer auf Benzin und Diesel von 19% auf 7%. 4 Tage vor der mit Spannung erwarteten Landtagswahl in Mecklenburg-Vorpommern haben sich SPD-Ministerpräsidentin Manuela Schwesig und ihr Herausforderer von der AfD, Live-Erik Holm, am Abend im NDR-Fernsehen ein Rededuell geliefert. Vor allem Schwesig, die zuletzt mit ihrer SPD aufgeholt hatte, war im Angriffsmodus.
3: Der Ton war schnell gesetzt. Schon beim ersten Thema Bildung warf Herausforderer Holm der Ministerpräsidentin Versagen vor. Schwesig klagte beim Thema Migration über Hass und Hetze der AfD. Holm machte ein Versagen der Politik für das ausländerfeindliche Klima verantwortlich. Auffällig war, oft redeten die Kandidaten aneinander vorbei und immer wieder beschuldigten sie sich gegenseitig der Lüge. Aus Schwerin, André Ballin.
1: Zum Fußball. Jürgen Klopp benennt heute seinen ersten Kader als Bundestrainer für die anstehenden Länderspiele der Nationalmannschaft. Als Torhüter Nummer 1 steht Marc-André Ter Stegen vor einer Rückkehr in die DFB-Auswahl. Keinen Platz im Aufgebot soll Dennis Undaff vom VfB Stuttgart haben, der bei der WM noch 3 Tore erzielt hatte. Am 24. September startet die Nationalmannschaft gegen die Niederlande in die neue Länderspielsaison.
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2: 17. September 1968. Sängerin Anastasia wird geboren. Sie wächst in Chicago auf. Schon als Teenager leidet sie an Morbus Crohn und muss nach einer schweren Operation wieder ganz neu laufen lernen. Trotzdem interessiert sie sich fürs Tanzen. In den 80ern beginnt sie ihre Karriere als Tänzerin und hat zum Beispiel Auftritte in Musikvideos von Salt and Pepper. In den 90ern wendet sie sich dann mehr und mehr dem Singen zu. Und das ist verdammt gut so, denn die Stimme, die hätte auch niemals unentdeckt bleiben dürfen. 2000 bringt sie ihre Debütsingle I'm Outta Love raus und wird damit weltweit enorm erfolgreich. Es folgen zahllose Hits wie One Day in Your Life oder Left Outside Alone. Eine ihrer schönsten Balladen bringt sie 2005 raus. Heavy on My Heart. Eine Ballade, die einfach ans Herz geht, die sentimentale Gefühle weckt und vielen Menschen auf der ganzen Welt hilft, mit ihrem Kummer und ihrem Schmerz umzugehen. Und das mit einer so kräftigen Stimme wie der von Anastasia.

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1: Ich bin Diana Kramer. Die EU-Kommission will den Zugang zu sozialen Netzwerken für Kinder unter 13 Jahren in Deutschland und in anderen Mitgliedsländern beschränken. Das hatte EU-Kommissionspräsidentin Ursula von der Leyen gestern im EU-Parlament in Straßburg angekündigt. Heute will sie dazu Details bekannt geben.
2: Keine Social-Media-Konten unter 13 Jahren, danach auch erstmal nur Mini-Konten unter elterlicher Aufsicht mit Einschränkungen und generell weniger Funktionen, die Kinder und Jugendliche süchtig nach Social Media machen können. Diese Vorstöße der EU gelten aber nicht sofort. EU-Parlament und Mitgliedsländer müssen sich erst damit befassen und sich einigen. Das kann Monate oder sogar Jahre dauern. Grundsätzlich kann Deutschland auch eigene Regeln erlassen, auch früher. Bildungsministerin Karin Prien hat Vorschläge für Oktober angekündigt. Die großen Plattformen zu Maßnahmen verpflichten, kann aber nur die EU-Kommission. Onni Thorau, Berlin.
1: Mit Blick auf die angekündigten Entlastungen angesichts der hohen Spritpreise hält Unionsfraktionschef Thorsten Frey schnelle Entscheidungen der Koalition für erreichbar. Aus seiner Sicht könnte das schon zum 1. Oktober gelingen, sagte Frey am Abend in der ARD-Sendung Maischberger. Das sei ambitioniert, aber es habe in der Vergangenheit auch schon geklappt, sagte Frey mit Blick auf den Tankrabatt im Frühjahr. Als mögliche Option nannte er eine erneute Senkung der Energiesteuer oder eine Senkung der Mehrwertsteuer auf Kraftstoffe von 19% auf 7%. US-Präsident Donald Trump reagiert mit einer Drohung auf den Vorstoß von EU-Kommissionspräsidentin Ursula von der Leyen, Kanada zum ersten assoziierten Mitglied der Europäischen Union zu machen. Er halte das für lächerlich, sagte Trump vor Reportern.
3: Trump droht mit hohen Zöllen oder sogar einem Handelsstopp in Europa für den Fall, dass er eine assoziierte EU-Mitgliedschaft Kanadas als feindlichen Akt empfinden sollte, also wenn die EU das aus böser Absicht mache. Aber falls die Absicht gut sei, könnte alles in Ordnung sein, sagte Trump. Von der Leyen hatte vorgeschlagen, Kanada zum ersten assoziierten Mitglied der EU zu machen, ohne aber konkrete Details zu nennen. Tina Eck, USA.
1: Zum Fußball. Bayer Leverkusen ist mit einem Heimsieg in die Europa League gestartet. Die Werkself setzte sich zum Auftakt mit 2:0 gegen den slowenischen Fußballmeister NK Celje durch.
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2: Heute am Donnerstag soll es in der Lausitz wieder trocken bleiben. Den ganzen Tag über ist kein Regen angeplant. Wir haben zwar einige Wolken mit dabei, aber es kommt auch zwischendurch immer wieder die Sonne raus. 5 Sonnenstunden haben wir für heute eingeplant und die Temperaturen steigen insgesamt auf maximal 19 Grad.
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3: Ich bin Diana Kramer. Während die Bundesregierung darüber berät, wie Autofahrer hierzulande entlastet werden können, steigen die Preise an den Tankstellen jeden Tag weiter. Welche Lösung es am Ende sein wird, ist weiter unklar. Unionsfraktionschef Thorsten Frey hält es für möglich, dass bis zum kommenden Monat aber eine Entscheidung der Koalition gelingen kann. Das sagte Frey in der ARD-Sendung Maischberger.
4: Ich glaube, wenn man sich anschaut, wie war es im Frühjahr, wir haben das innerhalb weniger Tage hinbekommen. Ich glaube, wenn man das jetzt zügig macht, kann das zum 1. Oktober gelingen. Und das ist sehr ambitioniert, das muss man sagen, aber das hat in der Vergangenheit schon geklappt. Und wenn wir eng zusammenarbeiten, auch im Parlament, dann ist das eine Chance.
3: Als Optionen nannte Unionsfraktionschef Frey erneut eine Senkung der Energiesteuer oder die Senkung der Mehrwertsteuer auf Benzin und Diesel von 19% auf 7%. Wie alt sollte man sein für TikTok, Instagram oder ChatGPT? Die EU-Kommission will den Zugang zu sozialen Netzwerken für Kinder unter 13 Jahren in Deutschland und anderen Mitgliedsländern beschränken. Heute will Kommissionspräsidentin von der Leyen Details vorstellen.
5: Eine zentrale Frage zu den Kommissionsplänen lautet, wie soll das funktionieren? Ein Account für 13- bis 15-Jährige mit Erlaubnis der Eltern für maximal eine Stunde täglich? Und für die 15- bis 18-Jährigen dann ein Account mit einer Sperre für Erwachseneninhalte? Bedeutet das also eine Ausweispflicht für alle Social-Media-Nutzer? Nicht nur deswegen wird es noch lange dauern, bis es eine Einigung gibt, auch weil verschiedene Länder andere Alterslimits wollen und manche sich bei diesem Thema nicht aus Brüssel Vorschriften gefallen lassen wollen. Aus Brüssel, Dieter Ebeling.
3: US-Präsident Donald Trump reagiert mit einer Drohung auf den EU-Vorstoß, Kanada zum ersten assoziierten Mitglied der Europäischen Union zu machen. Er halte das für lächerlich, sagte Trump vor Reportern und warnte, falls er es als feindseligen Akt empfinden sollte, würde er hohe Zölle verhängen oder den Handel mit Europa in vielen Bereichen einstellen. Die USA und Kanada befinden sich aktuell in einem festgefahrenen Handelsstreit, der zuletzt wieder eskaliert war. Und zum Fußball. Bayer Leverkusen ist mit einem Heimsieg in die Europa League gestartet. Die Werkself setzte sich mit 2:0 gegen den slowenischen Meister NK Celje durch.
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6: Freie Fahrt zum Start in den Donnerstag. Noch keine Meldungen auf den Straßen in der Lausitz, von denen wir wissen. Wenn ihr was wisst, dann sagt uns gerne Bescheid. Wir können es dann den anderen sagen. Ihr wählt dafür die 0355 4839 94 5. Radio Cottbus wünscht euch eine gute Fahrt.
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6: Am Donnerstagmorgen rein in diesen Donnerstag. Wir haben wahnsinnig viel vor. Heute Morgen mit euch gibt wieder schöne Fitness-Tipps und unter anderem auch viele Informationen aus der Lausitz. Besuch kriegen wir heute Morgen auch noch. Wer da mit uns frühstücken wird, das verraten wir euch gleich um 10 vor halb.
2: Da gibt's die beste Musik auf Radio Cottbus, Neumusik von Maskina mit Worshipping the Sun. Ich habe nochmal nachgeschaut. Ich wünsche euch einen schönen Donnerstag. Guten Morgen.
6: Guten Morgen.
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0: Morgen, kommt gut rein in diesen Donnerstag. Wir dürfen heute einen Frühstücksgast begrüßen. Mhm. Luca, haben wir Brötchen gekauft schon?
1: Nee, Brötchen nicht, aber wir haben noch immer Kaffee, den guten Kaffee aus dem Machermacher Frühstückstassen.
0: Ja, das ist eigentlich auch völlig ausreichend. Muss man nur ein paar Tassen mehr trinken, dann ist man auch satt. Ja, der Frühstücksgast heute Morgen, das ist Vivian Gold. Viele von euch, die werden ihn noch kennen, ist Sängerin ja bei uns aus der Lausitz und bis vor ein paar Jahren hat die ganz schön viele Konzerte hier bei uns in der Lausitz gegeben. Dann ist es ganz schön ruhig geworden um sie. Hintergrund, Vivian Gold ist einfach weggezogen aus der Lausitz und das ganz schön weit weg, hunderte Kilometer bis nach Karlsruhe. Aber jetzt ist sie zurück in der Heimat, in der Lausitz mit Sack und Pack, weil sie es einfach nicht loslässt, ihre Heimat. Und wo sie ihr erstes Konzert als Rückkehrerin geben wird, das wird sie heute Morgen mit uns ganz exklusiv besprechen. Das macht sie nachher bei uns als Studiogast, frühstückt mit uns um 8:50.
1: Sehr spannend, bin ich auf jeden Fall gespannt, wann das Ganze sein wird. Bist du eigentlich schon vorbereitet auf Sonntag?
0: Auf Sonntag vorbereitet? Jawohl, na klar, ich gehe ins Stadion, da ist Energie gegen St. Pauli.
1: Nee, ich meine vorbereitet, weil du ja Papa bist.
0: Ach so.
1: Weltkindertag.
0: Ja, natürlich. Wobei, ich muss ganz ehrlich sagen, Weltkindertag ist ja bei uns als Ossis nicht so. Wir sind ja immer auf dem 1. Juni, ne?
1: Also
0: auf den Kindertag und da kriegen die Kinder was.
1: Na gut, aber du müsstest ja privat auch nichts vorbereiten. Die Stadt Cottbus hat sich nämlich was einfallen lassen für alle Kinder zum Weltkindertag. Und was das ist, darüber sprechen wir später, 7:40 Uhr.
0: Einen schönen Donnerstag für euch. Kommt gut rein. Guten Morgen.
1: Morgen.

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4: Aktuell liegen die Temperaturen in der Lausitz bei so um die 12 Grad. Die steigen heute noch auf maximal 19. Dazu haben wir mal ein bisschen mehr Sonne, mal ein paar mehr Wolken. Es wechselt sich heute immer wieder ab, bleibt aber größtenteils trocken.
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5: Noch nichts auf dem Verkehrsradar. Wir haben noch keine Meldungen. Wenn ihr was für uns habt, dann sagt uns gerne Bescheid. Unter der 0355 4839 94 5. Gute Fahrt, kommt gut an.
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5: Ein Kinderstar oder vielleicht besser ein Teenie-Star, das war sie, Ali See, als sie damals mit ihrem ersten Song groß rausgekommen ist, Moi Lolita. Ein Riesenhit aus Frankreich und deshalb völlig zu Recht im Tagebuch der großen Hits. Christian Semmelt erzählt uns gleich die Geschichte dazu.
4: Vorher gibt es die neue Nummer von Miley Cyrus, die hat was Neues veröffentlicht und es klingt ein bisschen anders als das, was sie sonst so macht. Finde ich aber ganz cool. Wir hören gemeinsam rein. Wir wünschen euch einen schönen Donnerstag. Guten Morgen.
5: Guten Morgen.
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2: 17. September 2001. Alize steigt mit Moi Lolita in die Charts ein. Alizés musikalischer Erfolg beginnt 1999. Sie ist 15 Jahre alt und nimmt an der Castingshow Grande Star teil. Sie tritt an mit dem Titel Ma Prière von der französischen Sängerin Axel Red. Sie gewinnt den Wettbewerb. Kurz darauf werden die Musikproduzenten Mylène Farmer und Laurent Boutonnat auf sie aufmerksam. Farmer hatte kurz vorher Moi Lolita geschrieben und braucht jetzt eine junge Sängerin für den Song. Alizé kommt wie gerufen. Und prompt wird die 16-jährige Französin zum Superstar in Frankreich und auch darüber hinaus gefeiert. In Deutschland erreicht Moi Lolita Platz 5 der Singlecharts. Der Song ist und bleibt aber auch eine fantastische Nummer, die auch heute immer noch gute Laune macht.

0: Alizé mit ihrem Riesenhit Moi Lolita um die Welt gegangen und deshalb im Tagebuch der großen Hits. Christian Semmet hat uns die Geschichte erzählt.
1: Ihr hört Radio Cottbus am Donnerstag. Kommt gut rein in den Tag. Guten Morgen.
0: Schönen Donnerstag.

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1: Still sitzen und nur zuhören. Ich glaube, wir wissen alle, die meisten Kinder können das nicht so gut, aber das müssen sie auch gar nicht.
2: Am Samstag jetzt wird der Kammermusiksaal der Staatstheater Cottbus zum musikalischen Spielplatz bei Mobile Musica. Das ist ein Konzert für Kinder und Familien. Da dürfen sich Kinder frei bewegen mitten im Konzert. Die dürfen mitsingen, die dürfen Geräusche machen und mit ihren Reaktionen sogar beeinflussen, was die Musiker als nächstes spielen.
1: Ja, dabei geht's musikalisch einmal quer durch die Jahrhunderte von Renaissance bis Jazz. Dazu Kinderlieder und ganz viele Mitmachstücke.
2: Ja, wer das schon mal dabei war, der weiß, das ist ein richtig tolles Event. Um 10.30 Uhr ist das Ganze für Kinder bis 3 Jahre. Um 11.45 Uhr wechselt dann das Publikum. Dann sind nämlich die 3- bis 5-Jährigen dran und das Ganze dauert jeweils rund 40 Minuten.
1: Karten bekommt ihr online unter staatstheater-cottbus.de.
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5: Ganz schön frisch heute Morgen. 11 Grad in Peitz, 11 Grad gerade auch in Spremberg und 11 nur in Cottbus. Liegt daran, dass wir fast einen ganz klaren Himmel haben. Der Regen ist jetzt weitergezogen und kommt auch erstmal nicht zurück in den kommenden 3 Tagen. Ist kein Regen angesagt. Heute wechselt aus Sonne und Wolken. Am Vormittag noch ein paar mehr Wolken, am Nachmittag dann fast ungetrübter Sonnenschein bei Spitzenwerten um die 19 Grad und es wird zum Wochenende wieder ein bisschen wärmer, wobei die Betonung liegt auf ein bisschen. Temperaturen steigen wieder auf bis zu 22 Grad.
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7: Mit dir, Limberg. Guten Morgen. In Schwarzheide ist Europas erste Lagerstätte für den erneuerbaren Brennstoff RDME eröffnet worden. Die Anlage besteht aus 2 Tanks mit jeweils 30 Tonnen Fassungsvermögen. RDME kann ähnlich wie Flüssiggas zum Heizen genutzt werden und soll dabei deutlich klimafreundlicher sein. In ersten Tests hat Primagas den Brennstoff bereits in bestehenden Heizungsanlagen eingesetzt. Von Schwarzheide aus sollen nun weitere Tests und später auch erste Kunden versorgt werden. Langfristig will das Unternehmen RDME bundesweit anbieten.
5: Dankeschön, Lia Limberg. Mehr Lausitz News dann gleich wieder um 6:30. Jetzt gibt's die Weltnachrichten.
8: Ich bin Diana Kramer. Die EU-Kommission will den Zugang zu sozialen Netzwerken für Kinder unter 13 Jahren in Deutschland und in anderen Mitgliedsländern beschränken. Das hatte EU-Kommissionspräsidentin Ursula von der Leyen gestern im EU-Parlament in Straßburg angekündigt. Heute will sie dazu Details bekannt geben.
9: Keine Social-Media-Konten unter 13 Jahren, danach auch erstmal nur Mini-Konten unter elterlicher Aufsicht mit Einschränkungen und generell weniger Funktionen, die Kinder und Jugendliche süchtig nach Social Media machen können. Diese Vorstöße der EU gelten aber nicht sofort. EU-Parlament und Mitgliedsländer müssen sich erst damit befassen und sich einigen. Das kann Monate oder sogar Jahre dauern. Grundsätzlich kann Deutschland auch eigene Regeln erlassen, auch früher. Bildungsministerin Karin Prien hat Vorschläge für Oktober angekündigt. Die großen Plattformen zu Maßnahmen verpflichten kann aber nur die EU-Kommission. Onni Thorau, Berlin.
8: Mit Blick auf die angekündigten Entlastungen angesichts der hohen Spritpreise hält Unionsfraktionschef Thorsten Frey schnelle Entscheidungen der Koalition für erreichbar. Aus seiner Sicht könnte das schon zum 1. Oktober gelingen, sagte Frey am Abend in der ARD-Sendung Maischberger. Das sei ambitioniert, aber es habe in der Vergangenheit auch schon geklappt, sagte Frey mit Blick auf den Tankrabatt im Frühjahr. Als mögliche Option nannte er eine erneute Senkung der Energiesteuer oder eine Senkung der Mehrwertsteuer auf Kraftstoffe von 19% auf 7%. US-Präsident Donald Trump reagiert mit einer Drohung auf den Vorstoß von EU-Kommissionspräsidentin Ursula von der Leyen, Kanada zum ersten assoziierten Mitglied der Europäischen Union zu machen. Er halte das für lächerlich, sagte Trump vor Reportern.
10: Trump droht mit hohen Zöllen oder sogar einem Handelsstopp in Europa für den Fall, dass er eine assoziierte EU-Mitgliedschaft Kanadas als feindlichen Akt empfinden sollte, also wenn die EU das aus böser Absicht mache. Aber falls die Absicht gut sei, könnte alles in Ordnung sein, sagte Trump. Von der Leyen hatte vorgeschlagen, Kanada zum ersten assoziierten Mitglied der EU zu machen, ohne aber konkrete Details zu nennen. Tina Eck, USA.
8: Zum Fußball. Bayer Leverkusen ist mit einem Heimsieg in die Europa League gestartet. Die Bergself setzte sich zum Auftakt mit 2:0 gegen den slowenischen Fußballmeister NK Celje durch.
5: Dankeschön in die Newsredaktion.
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5: Es rollt in der Lausitz die gute Nachricht zuerst. Aber der erste Blitzer, der ist auch schon da. In Karlau, in der Luckauer Straße, gerade entdeckt. Und die Blitzeranhänger auch gerade nochmal bestätigt. Cottbus Bahnhofstraße, Höhe Erich-Kästner-Platz Richtung Stadthalle. Der steht nach wie vor genauso wie der in Cottbus in der Elisabeth-Wolf-Straße. Und gerade Boss, die Bescheid gegeben per WhatsApp hier zwischen Jenschwalde und Tower in Richtung Tower. Auch dieser Blitzeranhänger heute noch aktiv. Wenn ihr mehr seht heute Morgen, dann sagt gerne Bescheid. Immer unter der 0355 4839 94 und die 5. Das ist die richtige Nummer. Radio Cottbus wünscht euch eine gute Fahrt. Kommt gut an.
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5: Die haben wir gerade nach Hause geschickt, Luca, mit ihrer Migräne heute Morgen. Das wäre nicht gut gegangen. Ich hoffe, ihr habt sowas nicht. Ihr startet gut in den Tag, in den Donnerstag, 17. September. 6:05, kommt gut rein mit der besten Musik. Kommt jetzt von R.E.M., Shiny Happy People und Leonie und Callum Scott mit Stay, aktuelle Musik hier auf Radio Cottbus. Einen schönen Donnerstag für euch.
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0: von R.E.M. Shiny, Happy People, gleich Viertel 7, 6 Uhr und 12. Guten Morgen.
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0: Die Lausitz verändert sich, Cottbus verändert sich und die Stadt verändert sich sogar sehr stark. Und damit stellt sich auch die Frage, wo in Zukunft soll hier bei so viel Veränderung eigentlich Platz für Kultur und für neue Ideen sein? Genau darüber will die Stadt Cottbus jetzt Ende September gemeinsam mit Fachleuten und Leuten aus der Kulturszene sprechen und was bei diesem Gespräch geplant ist und vor allem welche Ideen man sich für Cottbus anschauen will, das haben wir Gabriele Grube gefragt. Sie leitet nämlich das Kulturamt in Cottbus.
2: Wir laden am 30. September in die Kunsthalle Lausitz ein. Wir wollen da mal einen Abend darüber sprechen, wie man Kulturorte gemeinsam kooperativ und gemeinwohlorientiert entwickeln kann. Und haben uns dazu die Montagsstiftung eingeladen, weil die das in bundesdeutschen Städten schon probiert und erfolgreich umgesetzt haben. Und wir wollen gerne lernen, welche Modelle gibt es dafür? Also wie kann man arbeitsteilig arbeiten mit den Kulturschaffenden, mit privaten Eigentümern, auch die Stadt selbst? Wie sind die Rollenverteilungen? Welche Modelle sind erfolgreich?
0: Ja, und dabei geht es nicht nur um große Kulturhäuser oder neue Gebäude. Gemeint sind eben auch vor allem Orte, an denen Menschen einfach in der Stadt zusammenkommen können. Räume für Veranstaltungen, für kleinere kreative Projekte oder eben auch für eine Szene, die sich ja auch ständig verändert. Gerade bei jüngeren Leuten wird diese Frage immer wichtiger, weil sie wollen ja auch daran entscheiden, ob sie in der Lausitz bleiben oder vor allem auch in die Lausitz kommen.
2: Wir tun das deswegen, weil wir glauben, dass diese Orte wichtig sind für die Stadt. Wenn ich mit Leuten spreche, höre ich oft, der Club hat geschlossen. Wie ist es mit den jungen Leuten? Wo sollen die hingehen? Wir machen uns da sehr viele Gedanken drüber und wollen einen Abend mal mit Leuten darüber diskutieren, wie sowas anderswo gelingt und gucken, was davon vielleicht für uns beispielhaft sein kann.
0: Mit dabei sind also Leute aus der Stadtplanung, aus der Politik und der Kultur. Unter anderem geht es auch um Beispiele aus anderen Städten und darum eben, welche Modelle eben für Cottbus vielleicht auch funktionieren könnten. Veranstaltung für euren Kalender ist am 30. September. Ab 18 Uhr geht's da los in der Kunsthalle Lausitz. Und wer dabei sein will, der kann da kostenlos mitdiskutieren. Ein Tipp von Radio Cottbus um 6:15 Uhr, 6.15 Uhr. Guten Morgen.
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0: kurz nach 7, 6 Uhr und 18 Minuten schauen wir fix für euch auf die Straßen. Sehen wir, dass alles frei ist auf dem Verkehrsradar. Keine Meldungen aktuell, bis auf diesen einen Blitzer. Der ist da in Kahlau aufgebaut in der Luckauer Straße. Blitzanhänger kommen noch drei dazu. Die nennen wir euch gleich nach halb. Was macht's Wetter heute? Startet erstmal kalt in der Lausitz. 11 Grad sind's heute nur, aber der Sommer hat noch ein bisschen Kraft. 19 werden's heute bei einem Wechsel aus Sonne und Wolken. Und es soll heute nicht mehr regnen. Zahl des Tages gleich bei uns. Eine Fußballzahl, was die mit dem Wochenende zu tun hat, gleich.
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2: 9 Minuten vor 7 am Donnerstagmorgen. Unsere Zahl des Tages ist dran und es ist heute Morgen die 2000. Denn so viele Fans des FC St. Pauli, die werden am Sonntag in Cottbus erwartet, wenn unser FC Energie im LEAG Energiestadion die Hamburger empfängt. Und das wird nicht nur sportlich ein ziemlich heißer Nachmittag. Die Partie ist als Hochrisikospiel eingestuft. Die Polizei bereitet sich deshalb auf einen Großeinsatz vor und will vor allem dafür sorgen, dass die beiden Fanlager möglichst nicht direkt aufeinandertreffen. Die besondere Herausforderung beginnt dabei aber diesmal schon weit vor dem Stadion. Viele der knapp 2000 St. Pauli-Fans, die werden mit der Bahn anreisen. Und ausgerechnet jetzt gibt es ja Einschränkungen auf der Bahnstrecke zwischen Berlin und Cottbus. Umleitungen, Schienenersatzverkehr, es könnte voll werden und die Anreise deutlich länger dauern. Auch die Bundespolizei wird deshalb an den Bahnhöfen präsent sein. Die Fantrennung könnte diesmal schon während der Anreise durch Brandenburg beginnen. Und im Stadion selbst läutet alles auf eine richtig große Zweitligakulisse hin. Stadion vielleicht ausverkauft, noch ist es das nicht ganz. 2000 Fans aus Hamburg werden auf jeden Fall dabei sein. Cottbus wird da am Sonntag einen ziemlich intensiven Fußballtag erleben. Lange vor und lange nach dem Spiel um 13.30 Uhr.
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2: Gleich gibt's noch mehr News aus der Lausitz. In unseren Lausitz-News bringen wir euch auf den aktuellen Stand. Vorher noch The Last Goodnight Pictures of You um 7 Minuten vor 6:30.

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11: Kaltstart in diesen Donnerstag. Ganz andere Frühtemperaturen als gestern noch, wo wir um die 17 Grad hatten. Heute sind wir knapp über der 10 mit 11 Grad gerade hier bei uns in der Lausitz und auch nur 10 Grad in Richtung Spreewald. 10 Grad gerade gemessen in Lübben. 11 sind es derzeit in Bresinchen und 11 auch in Friedland. Es werden heute noch 19, also der Sommer hat noch ein bisschen Kraft. Regen ist auch durchgezogen jetzt gestern, heute kein Regen mehr, auch in den nächsten Tagen keiner. Es gibt jetzt in den kommenden Tagen bis zum Sonntag immer den Wechsel aus Sonne und Wolken.
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11: In Schwarzheide ist Europas erste Lagerstätte für den erneuerbaren Brennstoff RDME eröffnet worden. Lia Limberg, wie wird RDME denn genutzt?
12: RDME kann ähnlich wie Flüssiggas zum Heizen genutzt werden und soll dabei deutlich klimafreundlicher sein. Die Anlage besteht aus zwei Tanks mit jeweils 30 Tonnen Fassungsvermögen. In ersten Tests hat Primagas den Brennstoff bereits in bestehenden Heizungsanlagen eingesetzt. Von Schwarzheide aus sollen nun weitere Tests und später auch erste Kunden versorgt werden. Langfristig will das Unternehmen RDME bundesweit anbieten. In ihrer Schwimmhalle baden zu gehen, dem sind die Spremberger gestern wieder einen Schritt näher gekommen. Gestern wurde das Richtfest in der Schwimmhalle Spremberg gefeiert. Der Rohbau der neuen Halle ist fertig und auch die Dachkonstruktion steht. Die Kosten liegen bei rund 17 Millionen Euro. Fertig sein soll die Schwimmhalle im Herbst nächsten Jahres. Bei einer Zugfahrt haben Vertreter aus Politik, Verein und Institution mehrere große Strukturwandelprojekte vorgestellt. Dabei wurden Projekte aus Senftenberg und Lübbenau gezeigt. Mit dabei war unter anderem der neue Coworking Space Green Hub und die Niederlausitzhalle. Ziel der Tour war es, die Auswirkungen des Strukturwandels im Landkreis Oberspreewald-Lausitz sichtbar zu machen. Und unsere gute Nachricht: Im Diakoniekrankenhaus Naemi Wilke in Guben öffnet nächste Woche wieder die Teddy-Klinik. Vorschulkinder aus Deutschland und Polen bringen am nächsten Mittwoch und Donnerstag ihre Kuscheltiere mit ins Krankenhaus. Die Kuscheltiere werden untersucht, geröntgt oder bekommen sogar eine kleine Operation. So sollen die Kinder spielerisch Ängste vor Ärzten und Kliniken abbauen und gleichzeitig etwas über Gesundheit lernen. Soweit das Neueste. 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
11: Dankeschön, Lia Limberg.
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11: Alles noch ruhig auf den Lausitzer Straßen. Jetzt um kurz nach 6:30 am Donnerstagmorgen. Ein einziger Blitzer ist gemeldet worden in der Luckauer Straße. In Kalau steht er. Anbestätigt sind aber alle Blitzeranhänger, die noch da sind. Es sind nur 3 in Cottbus, Bahnhofstraße, Höhe Erich-Gästner-Platz Richtung Stadthalle. In Cottbus in der Elisabeth-Wolf-Straße. Einer und einer zwischen Jenschwalde und Tower in Richtung Tower. Den hat uns Borsti heute Morgen durchgegeben. Vielen Dank. Wenn ihr mehr seht, wenn ihr was zu melden habt, dann sagt Bescheid. 0355 4839 94 und die 5. Einfach anrufen hier bei Radio Cottbus oder uns eine WhatsApp ins Studio schicken. Geht ja beides. Gute Fahrt in jedem Fall.
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11: Das ist schon ganz schön clever für die Kinder, ne? Eigentlich 1. Juni, Kindertag, jedenfalls bei uns hier in Ostdeutschland immer noch ganz traditionell. Aber dann gibt's ja nochmal am 20. September den Weltkindertag und der ist jetzt am Sonntag. Und da können die Kinder nochmal an ganz vielen Stellen feiern, unter anderem in Cottbus. Und was sich die Stadt dafür einfallen lassen hat, das besprechen wir gleich nach Morikante, Jeke Jeke, schöner Klassiker und aktueller Musik von Topic und Carte Blanche. Lucky Ones jetzt für euch. Guten Morgen.
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0: Große Nummer von Mauri Kanti. Jeke, jeke, um gleich 6:45. Guten Morgen.
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0: Die Kinder feiern schon wieder und sie dürfen auch, denn am Sonntag ist ja Weltkindertag. Und da wird am Platz am Stadtbrunnen in Cottbus für ein paar Stunden ein großer Treffpunkt sein für Familien. Der 34. Weltkindertag wird in der Stadt gefeiert mit ganz viel Bewegungen, mit Aktionen zum Mitmachen und im Programm, bei dem vor allem die Kinder ganz viel Spaß haben werden. Von 14 bis 18 Uhr soll dort einiges los sein und was genau euch und eure Kinder erwartet, hat uns Tina Geißler erzählt. Die ist Sozialarbeiterin im Team Jugend und Familie beim Jugendamt in Cottbus.
2: In diesem Jahr gibt es wieder ganz viele tolle Mitmachangebote, Stände von ganz vielen verschiedenen Trägern, aber auch verschiedenen externen Partnern. Wir haben ein ganz tolles Bühnenprogramm vor allem und am Ende natürlich ein 1, 2 oder 3 Mitmachspiel dieses Jahr. Es wird keine Kinderkarawane wie in den letzten Jahren geben, aufgrund des Energiespiels. Das ist aber gar nicht so schlimm. Wir füllen den Tag mit vielen anderen tollen Sachen und haben eben ganz viele Angebote an den Ständern rund um die Kinderrechte.
0: Es geht also ums Spielen, ums Ausprobieren und darum, einfach gemeinsam einen schönen Nachmittag zu verbringen. Gleichzeitig steckt aber hinter dem Weltkindertag, ihr habt es gerade gehört, auch immer noch ein bisschen mehr. Das soll ein Tag sein, an dem eben auch sichtbar gemacht wird, dass Kinder auch Rechte haben. Im normalen Alltag ist das vielleicht nicht ganz so ständig auf dem Tisch. Und diese Themen, die betreffen ja nicht nur die Kinder selbst, es geht um uns, also um die Eltern und Erwachsenen.
2: Wir wollen einfach die Kinderrechte in den Fokus rücken und auch die Kinder darin stärken, sich mehr zu engagieren, auch im Rahmen der Beteiligung, auch in Prozesse in der Stadt Cottbus. Aber auch die Erwachsenen darauf aufmerksam machen, dass ihre Kinder einfach auch Rechte haben. Nicht allen sind die Rechte bekannt, viele sind so Alltagssachen, aber das einfach noch mal ein bisschen mehr rauszukitzeln und in den Fokus zu rücken, dass das einfach wichtig ist, das wollen wir jedes Jahr einfach ein Zeichen setzen und stärken.
0: Und das Ganze ganz spielerisch, ihr habt es gehört, gibt auch eine schöne Runde 1, 2 oder 3. Das habe ich als Kind ganz gerne geguckt im Fernsehen, wo die Kinder so rumspringen, dann auf die richtige Antwort springen, am Ende gerade noch so es schaffen. Ja, das wird also am Sonntag auf dem Platz am Stadtbrunnen passieren. Wenn ihr also am Sonntag mit den Kindern noch nichts vorhabt, los geht's da um 14 Uhr in Cottbus. Bis 18 Uhr läuft dort der 34. Weltkindertag.
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0: Und das Schöne ist, es gibt noch mehr Kinderfeste in der Lausitz, die nicht alle am Sonntag sind zum Weltkindertag. In Spremberg zum Beispiel, da wird erst am 22. gefeiert, könnt ihr also beides mitnehmen. In Spremberg dann beim Albert-Schweitzer Familienwerk in der Bergstraße am 22. September ab 14:30 Uhr. 6:45 Uhr, jetzt 6:45, guten Morgen.

0: Radio Cottbus am Donnerstagmorgen, 17. September, 6.48 Uhr und alle Viertelstunde, das kennt ihr schon, schauen wir auf Wetter und Verkehr. Jetzt wollten wir gerade hier mal reingucken und dann geht das gar nicht hier mit unserer schönen Musik, die wir uns immer haben, damit ihr wisst, dass wir jetzt auf die Straßen schauen. Mal gucken, ob wir das jetzt hinkriegen. Jawohl, da ist es auch schon. Da gucken wir auf die Straßen und aufs Wetter. Da haben wir auf den Straßen aber keine Meldungen. Ihr kommt überall gut durch, außer diesen einen Blitzer, der heute Morgen hier gemeldet ist in Karlau in der Luckauer Straße. Blitzeranhänger haben wir auch noch dazu, die drei Stück, nennen wir euch sofort, Bahnhofstraße, Höhe Erich-Kästner-Platz Richtung Stadthalle, Elisabeth-Wolf-Straße in Cottbus, beide Anhänger und noch einer zwischen Jenschwalde und Tauer in Richtung Tauer, den Borsti heute Morgen bestätigt hat. Schauen wir noch fix aufs Wetter, heute Morgen ganz schön frisch, knapp über 10 Grad haben wir hier bei uns in der Lausitz, 19 werden es heute noch, der Regen ist von gestern jetzt erstmal durchgezogen, bleibt in den kommenden Tagen gleich sogar trocken, bei einem Wechsel aus Sonne und Wolken wird es auch ein bisschen wärmer, bis zum Samstag wieder 22 Grad.
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11: Ja, das ist schon ein bisschen Herbstluft, die wir heute Morgen hier schnuppern in der Lausitz. Nach dem Regen von gestern hat es sich ganz schön abgekühlt und jetzt ist der Himmel auch fast klar und deshalb auch die frischen Frühtemperaturen sind sogar ein bisschen kälter geworden. Seltenes Wetterphänomen. In einigen Gebieten in der Lausitz hatten wir heute Morgen 11 Grad. Jetzt sind es nur noch 10 Grad, zum Beispiel in Finsterwalde, 11 Grad nach wie vor in Welzow und 10 Grad in Richtung Spreewald, gerade in Burg. 19 Grad bekommen wir heute, wird ein schöner Donnerstag mit viel Sonne, paar mehr Wolken am Vormittag, aber insgesamt 7 Sonnenstunden und das zieht sich rein bis ins Wochenende. Morgen und am Samstag Sonne und Wolken im Wechsel bei bis zu 22 Grad.
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13: Mit dir Limberg, guten Morgen. In Schwarzheide ist Europas erste Lagerstätte für den erneuerbaren Brennstoff RDME eröffnet worden. Die Anlage besteht aus zwei Tanks mit jeweils 30 Tonnen Fassungsvermögen. RDME kann ähnlich wie Flüssiggas zum Heizen genutzt werden und soll dabei deutlich klimafreundlicher sein. In ersten Tests hat Primagas den Brennstoff bereits in bestehenden Heizungsanlagen eingesetzt. Von Schwarzheide aus sollen nun weitere Tests und später auch erste Kunden versorgt werden. Langfristig will das Unternehmen RDME bundesweit anbieten.
11: Dankeschön, Lia Limberg. Mehr Lausitz News gleich wieder um 7:30. Jetzt gibt's erstmal das Neueste aus Deutschland und der Welt für euch.
14: Ich bin Tine Klimach. Während die Bundesregierung darüber berät, wie Autofahrer hierzulande entlastet werden können, steigen die Preise an der Tankstelle jeden Tag weiter. Ob es eine Lösung gibt, die schon ab Oktober greift und welche das sein wird, ist unklar.
15: Möglich ist zum Beispiel, dass die Mehrwertsteuer auf Benzin und Diesel von 19% auf 7% gesenkt wird oder, wie schon beim Tankrabatt im Frühjahr, die Energiesteuer gesenkt wird. Die Entscheidung dafür war seinerzeit schnell gefallen, sagt Unionsfraktionschef Thorsten Frey. Deshalb könnte es auch dieses Mal zügig gehen. Auch wenn es ambitioniert sei, es könnte zum 1. Oktober gelingen, sagte Frey in der ARD-Sendung Maischberger. Aber neben einer kurzfristigen Lösung müsste es auch dauerhafte Antworten geben. Denn die Lage im Nahen Osten werde sich kurzfristig nicht entspannen. So frei. Diana Kramer, Nachrichtenredaktion.
14: Soziale Netzwerke sollen für Kinder unter 13 Jahren in der EU künftig nach dem Willen von Kommissionspräsidentin von der Leyen tabu sein. Am Tag nach ihrer Ankündigung will sie heute an Straßburg den Vorschlag der EU-Kommission vorstellen. Anschließend müssen sich das EU-Parlament und die Mitgliedsländer mit dem Vorschlag befassen. US-Präsident Trump reagiert mit einer Drohung auf den Vorstoß der EU-Kommissionspräsidentin von der Leyen, Kanada zum ersten assoziierten Mitglied der Europäischen Union zu machen. Er halte das für lächerlich, sagte Trump zu Reportern.
16: Trump droht mit hohen Zöllen oder sogar einem Handelsstopp in Europa für den Fall, dass er eine assoziierte EU-Mitgliedschaft Kanadas als feindlichen Akt empfinden sollte, also wenn die EU das aus böser Absicht mache. Aber falls die Absicht gut sei, könnte alles in Ordnung sein, sagte Trump. Offenbar hatte er sich mit der Materie noch nicht näher befasst, als die Reporterfrage kam. Von der Leyen hatte vorgeschlagen, Kanada zum ersten assoziierten Mitglied der EU zu machen, ohne aber konkrete Details zu nennen. Aus den USA, Tina Eck.
14: Zum Sport. Bayer Leverkusen ist mit einem Heimsieg in die Europa League gestartet. Die Werkself setzte sich mit 2:0 gegen den slowenischen Meister Celje durch. Und heute Abend startet die TSG Hoffenheim beim griechischen Vertreter Ofi Kreta in die Europa League-Saison.
11: Dankeschön, Tine Klimach.
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11: 7:04. Jetzt gibt es ein kleines bisschen dichten Verkehr auf der A15. Und zwar in Richtung Cottbus. Mal wieder an der Baustelle zwischen Forst und Rogosen. Hier müsst ihr etwa 5 Minuten länger einplanen. Frischer Blitzer gerade entdeckt auf der Forster Chaussee zwischen Wadelsdorf und der Bleuschdorf-Kolonie. Und Blitzer heute Morgen auch in Karlau aufgebaut. Hier steht der auf der Luckauer Straße. Das hier sind die Anhänger, die Standorte 2 in Cottbus, Bahnhofstraße, Höhe Erich-Kästner-Platz Richtung Stadthalle, dann Cottbus in der Elisabeth-Wolf-Straße und ein Anhänger steht auch nach wie vor zwischen Jenschwalde und Tower und der blitzt in Richtung Tower. Wenn ihr mehr seht, sagt gerne Bescheid. Ihr kennt ja die aktuelle Nummer, die 0355 4839 94 und die 5. Die könnt ihr anwählen oder aber ihr schickt uns an die eine WhatsApp-Nummer einfach ins Handy einspeichern. Dann funktioniert das plötzlich. Radio Cottbus wünscht euch eine gute Fahrt.
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11: Gar nicht mehr so lange hin, dann könnt ihr euren Kindern, vor allem euren Kindern, eine wundervolle Nacht schenken. Die NDKK, die Nacht der kreativen Köpfe in Cottbus. Am 10. Oktober ist das wieder soweit. Cottbus machen ganz viele Unternehmen, Institutionen ihre Türen für euch ganz weit auf und das die ganze Nacht. Wir schauen gleich mal drauf, was ihr alles erleben könnt. Das machen wir nach Murray Head, One Night in Bangkok und alle Farben gemeinsam mit Mae Stevens. Neue Single, Same Old Sky, jetzt bei uns auf Radio Cottbus. Guten Morgen.
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0: Maryhead um 7:15 gleich, 7:13 Uhr. Guten Morgen.
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0: Da haben wir schon einen Tipp für euch und das ist wirklich ein Tipp. Da können mir ganz viele hier aus der Region, aus der Lausitz recht geben, die schon mal dabei waren. Das ist eine der schönsten Nächte des Jahres. Klüger über Nacht ist die Unterzeile der Nacht der kreativen Köpfe. Am 10. Oktober rollt die wieder über Cottbus und das ist etwas, das ist insbesondere was für Familien. Ne? Viele Kinder immer mit großen, staunenden Augen, wenn sie dann mal zum Beispiel im MULCT in einem Operationssaal drinstehen dürfen oder an ganz anderer Stelle etwas sehen dürfen, was normalerweise unsere Augen nicht sehen im Alltag. Am 10. Oktober ist es wieder soweit. Diesmal sind insgesamt 20 Locations mit dabei, unter anderem auch die Berufsfeuerwehr.
2: Wir werden eine Drohneneinheit vorführen, wir werden einen Einsatzleitwagen vorführen. Die Feuerwehr stellt neue Hebetechniken vor an einem Abrollbehälter Bahn. Wir werden Rettungsketten vom Notruf bis zur Behandlung abbilden und darstellen. Und die Bürgerinnen und Bürger bekommen natürlich auch Informationen zur Krisenvorsorge und Selbsthilfe. Katastrophenschutzleuchttürme wird ein Thema sein, denn diese sind ja zentrale Anlaufstellen. Die Leitstelle wird sich vorstellen. Das sind so die Highlights. Darauf freuen wir uns.
0: Markus Burg erzählt, der ist Teamleiter bei der Berufsfeuerwehr. Und wenn ihr bei der Feuerwehr vorbeischaut, dann kommt doch auch bei Radio Cottbus vorbei. Liegt ja quasi auf der Route in die Innenstadt. Wenn ihr also bei uns mal sehen wollt, wie Radio gemacht wird, dann kommt ins Medienhaus in die 5. Etage am 10. Oktober ab 18 Uhr und guckt es euch einfach mal an, wie die Studios von Radio Cottbus aussehen. Und wenn ihr hier bei uns klüger über Nacht geworden seid, dann geht's für euch vielleicht weiter ins Kletthaus.
3: Wir haben einmal das intuitive Bogenschießen draußen bei uns im Garten mit der Bogenweide. Wir werden gucken, wie wir mit einem Sinneswandel in einem Barfußpfad, das wird die Young Caritas machen, wie man da neue Perspektiven entwickeln kann, wo man sich in Cottbus wohlfühlt, wo es Wohlfühlorte gibt. Wir werden mit unserem Obenkino und unserem neuen Projekt Junge Lausitzer Kultur ein Daumenkino gemeinsam basteln, mit vor allem mit den kleineren Besucherinnen und Besuchern und dann zeigen sozusagen, wie Trickfilm funktioniert und haben auch noch ein paar Überraschungen, glaube ich, parat, die auch im großen Saal stattfinden.
0: Das alles im Kletthaus am 10. Oktober und noch so viel mehr zu erleben, das können wir nicht alles erzählen im Radio. Lest es euch durch, klickt euch da gerne rein. Alle Infos zur Nacht der kreativen Köpfe findet ihr im Netz unter ndkk.de. 7:15 Uhr, jetzt 7:45 Uhr. Guten Morgen.
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0: Minuten ist es 7:30. Wir schauen auf die Straßen und Carina hat uns gerade auf der B97 an der Abfahrt Jenschwalde oder Richtung Jenschwalde ein Pannauto gemeldet. Bitte fahrt da unbedingt vorsichtig. Frischer Blitzer ist dazu gekommen. Achtung, Cottbus-Merzdorfer Weg jetzt aufgebaut und steht noch einer in Karlau heute Morgen hier in der Luckauer Straße. 3 Blitzeranhänger kommen dazu. Nennen wir euch gleich nach. Halbblick aufs Wetter. Heute Sonne und Wolken. Kein Regen mehr. Spitzenwerte um die 19 Grad.
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22: Schön Sonne in der Lausitz, aber auch schön kalt heute Morgen in der Lausitz. Ganz andere Temperaturen als noch in den letzten Tagen am Morgen. Aber keine Sorge, der Herbst, der ist noch nicht da. Temperaturen zwar nur um die 11 Grad heute Morgen in Spremberg. 11 Grad gerade auch nur in Brieske und 11 Grad in Forst. Aber es wird noch. 19 Grad sind heute in der Spitze drin. Es liegt daran, dass die Sonne heute viel Zeit hat zu scheinen. Wenige Wolken nur am Himmel. Den Wechsel aus Sonne und Wolken gibt es heute den ganzen Tag und auch in den kommenden Tagen bis zum Wochenende hin kein Regen mehr. Sonne und Wolken wechseln sich ab und es wird bis zum Samstag sogar noch ein bisschen wärmer. 22 Grad.
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22: In Schwarzheide ist Europas erste Lagerstätte für den erneuerbaren Brennstoff RDME eröffnet worden. Lia Limberg, wie wird RDME denn genutzt?
0: RDME kann ähnlich wie Flüssiggas zum Heizen genutzt werden und soll dabei deutlich klimafreundlicher sein. Die Anlage besteht aus zwei Tanks mit jeweils 30 Tonnen Fassungsvermögen. In ersten Tests hat Primagas den Brennstoff bereits in bestehenden Heizungsanlagen eingesetzt. Von Schwarzheide aus sollen nun weitere Tests und später auch erste Kunden versorgt werden. Langfristig will das Unternehmen RDME bundesweit anbieten. In ihrer Schwimmhalle baden zu gehen, dem sind die Spremberger gestern wieder einen Schritt näher gekommen. Gestern wurde das Richtfest in der Schwimmhalle Spremberg gefeiert. Der Rohbau der neuen Halle ist fertig und auch die Dachkonstruktion steht. Die Kosten liegen bei rund 17 Millionen Euro. Fertig sein soll die Schwimmhalle im Herbst nächsten Jahres. Bei einer Zugfahrt haben Vertreter aus Politik, Verein und Institution mehrere große Strukturwandelprojekte vorgestellt. Dabei wurden Projekte aus Senftenberg und Lübbenau gezeigt. Mit dabei war unter anderem der neue Coworking Space Green Hub und die Niederlausitzhalle. Ziel der Tour war es, die Auswirkungen des Strukturwandels im Landkreis Oberspreewald-Lausitz sichtbar zu machen. Und unsere gute Nachricht: Im Diakoniekrankenhaus Naemi Wilke in Guben öffnet nächste Woche wieder die Teddy-Klinik. Vorschulkinder aus Deutschland und Polen bringen am nächsten Mittwoch und Donnerstag ihre Kuscheltiere mit ins Krankenhaus. Die Kuscheltiere werden untersucht, geröntgt oder bekommen sogar eine kleine Operation. So sollen die Kinder spielerisch Ängste vor Ärzten und Kliniken abbauen und gleichzeitig etwas über Gesundheit lernen. Soweit das Neueste. 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
22: Dankeschön, Lia Limberg.
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22: Auf den Straßen in der Lausitz haben wir eine kleine Problemstelle auf der B97 Richtung Abfahrt Jenschwalde. Ein Pannenfahrzeug. Hier hat uns Carina gemeldet. Ein Liegenbleiber. Bitte fahrt da vorsichtig. Blitzer gibt's heute Morgen gemeldet in Cottbus im Merzdorfer Weg und in Karlau in der Luckauer Straße. Und dazu kommen dann noch 3 Blitzeranhänger in Cottbus in der Bahnhofstraße Höhe Erich-Kästner-Platz in Richtung Stadthalle, in Cottbus in der Elisabeth-Wolf-Straße und zwischen Jenschwalde und Tower in Richtung Tower. Könnt ihr was ergänzen? Habt noch was gesehen? Dann macht das immer gern an der 0355 4839 945. Radio Cottbus wünscht euch eine gute Fahrt.
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22: Ja, tatsächlich Donnerstag, 17. September und klar, an einem 17. September muss man sich so langsam mit dem Herbst beschäftigen, auch wenn es vielleicht für den einen oder anderen, wie für mich, kein so schöner Gedanke ist. Ich liebe einfach den Sommer und immer wenn der Herbst kommt, geht meine Stimmung ein bisschen in den Keller. Aber es gibt im Herbst ja auch diese schöne Sachen, wie zum Beispiel die ersten Herbstfeste und da gibt es an der nächsten Wochenende, nicht am kommenden, sondern am Wochenende danach, das große Herbstfest von Kristallika in Döbern an der großen Glaspyramide. Da schauen wir gleich mal drauf und es gibt auch was zu gewinnen. Gleich nach Britney Spears, Oops, I Did It Again und Carly XCX, Break the Rules, jetzt aktuelle Musik. Guten Morgen.
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0: 7:42, gleich 7:45. Guten Morgen.
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0: Die Hürde hier auf Radio Cottbus und wir gucken jetzt ein kleines bisschen voraus. Vielleicht habt ihr ja schon Pläne fürs kommende Wochenende, aber vielleicht habt ihr ja noch keine für das Wochenende danach. Dann haben wir was für euch, denn in Döbern bei Kristallika wird am Samstag, den 26. September, großes Herbstfest gefeiert. Von 10 bis 17 Uhr in der großen Glaspyramide und auf dem Gelände dahinter. Richtig tolles Programm hat sich Kristallika für euch einfallen lassen. Es gibt Live-Schau, Glasblasen, Glas selbst gestalten könnt ihr da. Die Kinder könnt ihr mitbringen. Eine Hüpfburg gibt's, Kinderschminken, eine große Tombola und natürlich ordentlich Kaffeekuchen und sogar Da Capo-Eis. Bier und Bockwurst noch dazu. Und wenn ihr einkaufen gehen wollt, dann gibt's den großen Werksverkauf zum Herbstfest mit bis zu 30% Rabatt auf ausgewählte Artikel und auf die Herbstkollektion. Und sogar, wenn ihr mehr einkauft als für 39 €, garantiert ein schönes Geschenk dazu. Ihr könnt aber vielleicht auch ordentlich einkaufen in der Glaspyramide mit einem 100 € Gutschein. Den hat nämlich Radio Cottbus jetzt für euch. Kleiner Haken, der kann nur am 26. September während des Herbstfestes eingelöst werden. Also wenn ihr jetzt anruft, dann solltet ihr sicher sein, dass ihr am 26. September auch wirklich zum Herbstfest fahrt und den 100 € Gutschein nutzen könnt. Und eine kleine Frage haben wir natürlich auch, die müsst ihr vorher noch beantworten. Denn wir wollen heute Morgen von euch wissen, wie heißt denn eigentlich der Mann hinter Kristallika? Also welcher Lausitzer Unternehmer hat im Jahr 2009 das traditionsreiche Glaswerk in Döbern unternommen, ihm den Namen Kristallika gegeben und später die beeindruckende Glaspyramide errichten lassen? Kleiner Hinweis, Fürst Pückler war es nicht. Wie heißt der Mann hinter Kristallika? Das heute unsere Frage. 100 € Gutschein für die Glaspyramide für den 26. September gibt's für die richtige Antwort. Und ihr müsst jetzt nichts weiter tun, als uns die Antwort geben unter der 0355 4839 94 5.
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0: 14.47 Uhr. Schnell der Blick auf die Straßen für euch. Achtung, Liegenbleiber auf der B97 Richtung Abfahrt Jenschwalde. Ein Pannenauto hier auf der B97. Carina hat uns das gemeldet. Fahrt da vorsichtig. Zwei Blitzer heute Morgen bei uns angekommen. Cottbus-Merzdorfer Weg und Karlau in der Luckauer Straße. Blitzeranhänger nennen wir euch gleich nach 8. Was macht's Wetter heute? Wird schön. Viele Sonnenstunden, 7 in Summe sind's. Sonne und Wolken wechseln sich ab den ganzen Tag. Ach, guck an hier. Jetzt sogar 8 Sonnenstunden. Also die Wettervorhersage sogar noch ein bisschen schöner korrigiert. Temperaturen heute in der Spitze bei 19 Grad. Gleich haben wir unseren Frühsport auf Radio Cottbus. Was los im Sport in der Lausitz? Wir verraten es euch nach Kim Petras. Guten Morgen.
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1: In 9 Minuten ist es 8. Wir schauen in den Lausitzer Sportkalender und am Wochenende wird es im Rad- und Reitstadion in Forst nochmal richtig schnell zum letzten großen Rennen in diesem Jahr. Kommen einige der besten Radsportler Deutschlands in die Lausitz. Und dabei kann sogar der richtige Windschatten über einen deutschen Meistertitel entscheiden. Mia Limberg jetzt bei uns im Studio. Was wird denn da ausgefahren?
2: Ja, in Forst werden am Wochenende gleich 2 deutsche Meisterschaften ausgetragen, im Dörni und bei den Stehern. Beim Dörni fahren die Radsportler hinter kleinen Motorrädern her. Ja, und bei den Stehern sind die Maschinen dann noch deutlich größer. Die Fahrer versuchen beim Fahren den Windschatten der Motorräder möglichst gut zu nutzen und so dann richtig schnell zu werden.
1: Ja, wenn das Ganze schon in Forst stattfindet, gibt es natürlich auch jemanden aus der Lausitz, auf den wir ganz besonders schauen können, oder?
2: Ja, Romy Kaiser aus Forst ist mit dabei. Sie hat in diesem Jahr schon einen richtig großen Erfolg gefeiert. In Italien ist sie Europameisterin bei den Steherfrauen geworden. Ja, und jetzt fährt sie nochmal bei sich zu Hause vor heimischem Publikum.
1: Ja, drücken wir Romy Kaspar die Daumen. Klingt auf jeden Fall nach einem ziemlich spannenden und besonderen Sportwochenende. Was muss man wissen, wenn man sich das live angucken will?
2: Die Rennen sind am Samstag und Sonntag im Reit- und Radstadion Forst. Die Tickets gibt es an beiden Tagen direkt an der Tageskasse. Ja, und Kinder bis 12 Jahre kommen kostenlos rein.
1: Da fehlt eigentlich nur noch gutes Rennwetter. Am Wochenende geht's in Forst, also um den deutschen Meistertitel im Dörni und bei den Stehern. Guckt es euch gerne an. Ein Tipp von Radio Cottbus und Lea Limberg. Vielen Dank.
2: Gerne.
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18: 8 Stunden Sonne sind wir heute vorhergesagt. Es wird ein richtig schöner Donnerstag mit Sonne und wenigen Wolken. Temperaturen heute bei 19 Grad in der Spitze. Müssen wir noch ein bisschen zulegen, denn jetzt gerade noch haben wir Herbstluft in der Lausitz. Im Spreewald sind es 10 Grad in Lübben. Aktuell 11 Grad in Branitz und derzeit auch 11 Grad in Senftenberg.
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20: Mit dir, Limberg. Guten Morgen. In Schwarzheide ist Europas erste Lagerstätte für den erneuerbaren Brennstoff RDME eröffnet worden. Die Anlage besteht aus 2 Tanks mit jeweils 30 Tonnen Fassungsvermögen. RDME kann ähnlich wie Flüssiggas zum Heizen genutzt werden und soll dabei deutlich klimafreundlicher sein. In ersten Tests hat Primagas den Brennstoff bereits in bestehenden Heizungsanlagen eingesetzt. Von Schwarzheide aus sollen nun weitere Tests und später auch erste Kunden versorgt werden. Langfristig will das Unternehmen RDME bundesweit anbieten.
18: Dankeschön, Lia Limberg. Mehr Lausitz-News mit dir haben wir dann gleich wieder um 8:30. Jetzt die Weltnachrichten.
21: Ich bin Tine Klimach.
1: Wie sollen die Entlastungen bei den hohen Spritpreisen aussehen? Bundeswirtschaftsministerin Katharina Reiche schlägt vor, die Mehrwertsteuer für Sprit vorübergehend auf 7% zu senken. Eine solche Senkung könnte dort ansetzen, wo die Belastung unmittelbar spürbar sei, direkt an der Zapfsäule, sagte sie am Rande eines G20-Energieministertreffens in den USA. Einen Spritpreisdeckel oder eine Übergewinnsteuer auf Extraprofite der Mineralölkonzerne lehnt sie ab. Wie alt sollte man sein für TikTok, Instagram oder ChatGPT? Die EU-Kommission will den Zugang zu sozialen Netzwerken für Kinder unter 13 Jahren in Deutschland und anderen Mitgliedsländern beschränken. Das hat Kommissionspräsidentin von der Leyen angekündigt. Heute Vormittag will sie Details vorstellen.
9: Eine zentrale Frage zu den Kommissionsplänen lautet, wie soll das funktionieren? Ein Account für 13- bis 15-Jährige mit Erlaubnis der Eltern für maximal eine Stunde täglich und für die 15- bis 18-Jährigen dann ein Account mit einer Sperre für Erwachseneninhalte? Bedeutet das also eine Ausweispflicht für alle Social-Media-Nutzer? Nicht nur deswegen wird es noch lange dauern, bis es eine Einigung gibt, auch weil verschiedene Länder andere Alterslimits wollen. Aus Brüssel, Dieter Hebling.
1: Der Bundesgerichtshof verkündet heute seine Entscheidung in der Frage, wie weit Datenschutzregeln auch im privaten Umfeld gelten. Konkret geht es um heimliche Videoaufnahmen in der Familie und um weitergeleitete private WhatsApp-Nachrichten. Entscheidend ist dabei die sogenannte Haushaltsausnahme der EU-Datenschutz-Grundverordnung.
21: Vereinfacht gesagt, die Datenschutzregeln gelten normalerweise nicht, wenn jemand Dokumente ausschließlich für persönliche oder familiäre Zwecke nutzt. Genau darüber wird jetzt aber gestritten. In einem Fall hatte eine Tochter heimlich ihre Mutter gefilmt und die Aufnahmen weitergegeben. In einem anderen leitete eine Frau private WhatsApp-Nachrichten einer früheren Freundin an deren Arbeitgeber weiter. Möglicherweise fällt aber noch keine endgültige Entscheidung. Der Bundesgerichtshof könnte den Europäischen Gerichtshof fragen. Thomas Bliskin, Nachrichtenredaktion.
1: Jeder Zweite sieht die schlechte personelle Ausstattung deutscher Schulen als Ursache für die schwachen Ergebnisse in der jüngsten PISA-Bildungsstudie. In einer YouGov-Umfrage im Auftrag der Deutschen Presseagentur nannten 56% der Befragten diesen Grund. Ähnlich viele sehen aber auch das Freizeitverhalten der Kinder als Grund, etwa zu viel am Handy zu sein.
18: Dankeschön, Tine Klimach in der Newsredaktion heute.
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18: Und da gibt es wieder mal dichten Verkehr. Heute Morgen auf der B168 jetzt. Ihr müsst ungefähr 10 Minuten länger einplanen zwischen Wilmersdorf und Merzdorf. Hier auf der B168. Achtung, Liegenbleiber auf der B97 Richtung Abfahrt Jenschwalde. Ein Pannenauto hat uns Carina gemeldet. Und zwei Blitzer sind heute Morgen hier gemeldet in der Lausitz, in Cottbus im Merzdorfer Weg und in Karlau in der Luckauer Straße. Blitzeranhänger kommen noch dazu, Cottbus Bahnhofstraße, Höhe Erich-Kästner-Platz in Richtung Stadthalle, Cottbus in der Elisabeth-Wolf-Straße und noch ein Anhänger steht zwischen Jenschwalde und Tower hier in Richtung Tower. Sobald ihr mehr seht, sagt gerne Bescheid, immer unter der 0355 4839. Macht ihr das? Die 94.5 kommt noch dazu, sorry, also 0355 4839 94.5 am Telefon oder auch per WhatsApp. Radio Cottbus wünscht euch eine gute Fahrt.
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18: Davon habt ihr 100% schon mal was gehört und vielleicht habt ihr das auch auf den Verpackungen bei Lebensmitteln gelesen, die Angabe vom sogenannten Nutri-Score. Aber was heißt das eigentlich? Wie können wir mit diesem Nutri-Score was für unseren Körper tun? Das haben wir unseren Gesundheitsexperten Thomas Krokor gefragt und in Irgendwas mit Fitness verrät er es uns gleich nach Snap, Rhythm is a Dancer und Fastboys aktueller Single Music. Sounds. Einen schönen Donnerstag für euch.
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0: Snap, Rhythm is a Dancer, Riesennummer, damals in den Diskotheken und auch heute im Radio. Gehört auf Radio Cottbus in der besten Musik um gleich 8:15 Uhr, 8:12 Uhr. Guten Morgen.
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0: Das habt ihr sicherlich schon mal gehört und gelesen. Jeder von uns hat ja bestimmt im Supermarkt so eine Standardrunde, ne, wo man immer einkaufen geht. Man geht ja irgendwie immer die gleichen Gänge ab und oft kauft man auch dieselben Produkte immer wieder, wenn man weiß, ja, das schmeckt halt einfach gut. Aber hin und wieder entdeckt man ja auch mal was Neues, guckt sich die Verpackung vielleicht an und da fällt der Blick dann zum Beispiel auf den Nutri-Score. Da gibt es ja mittlerweile auf ganz verschiedenen Lebensmitteln diese Angaben, so eine kleine Skala, mit der bewertet wird, wie gesund das Produkt ist. Aber was heißt denn das? Das kann ja vieles heißen, gesund. Was genau sagt denn uns der Nutri-Score eigentlich? Wir haben nachgefragt bei unserem Gesundheitsexperten Thomas Krokor.
3: Der Nutri-Score ist im Grunde genommen eine Hilfestellung für den Einkaufenden dahingehend, dass eben Faktoren, die negativ auf die Nahrung wirken, gegenüber den positiv beurteilten Faktoren gegeneinander verrechnet werden und dadurch von A bis E eben sozusagen kategorisiert sind, wobei A dann grün und besonders günstig ist. Zum Beispiel, wenn die Nahrung ballaststoffreich ist, wenn sie eben eiweißreich ist, gegenüber einer hohen Energiedichte und wenn die Lebensmittel stark verarbeitet sind. Das sind, wie gesagt, Negativfaktoren und das wird eben verrechnet.
0: Ah, also gegeneinander gerechnet, also viel Zucker oder Ballaststoffe und so weiter und wenn davon irgendwie was ausgeglichen wird, dann kann man das wieder ein bisschen abziehen. Also welche Faktoren da eher gut oder schlecht sind, davon hat bestimmt jeder von uns so grob eine Vorstellung, aber im Endeffekt ist halt jeder von uns individuell. Nur weil auf der Verpackung ein großes A draufsteht, heißt das also nicht, dass da automatisch nur gute Sachen drin sind. Warum, Thomas, braucht es denn überhaupt diesen Nutri-Score?
3: Ich dachte anfangs immer, ist es reines Kommerz? Ist es ein Wettbewerb? Ja, vielleicht wird es dafür mitverwendet, weil ich natürlich nicht verpflichtet bin, ihn auszuweisen. Ich denke mir immer, diejenigen, die ihn nicht ausweisen, haben vielleicht auch Gründe dafür. Und die, die ihn ausweisen, ja, die haben das vielleicht auch extra auf die erste Seite gepackt und groß dargestellt, weil sie natürlich da den Verkauf auch damit forcieren wollen.
0: Ja, grundsätzlich gilt, den Nutri-Score von Lebensmitteln zu vergleichen, das lohnt sich immer dann am meisten, wenn es so ähnliche Produkte sind. Also zum Beispiel verschiedene Sorten Müsli. Aber einen Salat mit einer Packung Kekse vergleichen, das bringt natürlich nicht wirklich was. Ganz verkehrt ist der Nutri-Score deshalb trotzdem nicht.
3: Also der Nutri-Score ist definitiv eine Orientierung. Ich sollte aber im Weiteren gucken, was brauche ich denn überhaupt in meiner Ernährung? Ich brauche einen Ernährungsplan und dann kann ich gucken, die ausgewählten Produkte, die ich brauche im Nutri-Score, dann kann ich sie untereinander natürlich vergleichen und ich muss insgesamt natürlich dann auch wie immer auf die entsprechende Menge achten, dass ich dann jetzt nicht nur weil es A ist, besonders viel A esse, weil das ist genauso albern.
0: Ja, also wenn ihr das nächste Mal im Supermarkt steht, auf einer Verpackung den Nutri-Score seht, dann wisst ihr jetzt also, was dahinter steckt. Danke Thomas für die Infos um 8:15 Uhr, 8:15 Uhr auf Radio Cottbus. Guten Morgen.
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0: für 18, kurz nach Viertel 9, schauen wir wieder auf die Straßen für euch. Es gibt dichten Verkehr auf DB168. Hier müsst ihr mehr Zeit einplanen zwischen Wilmersdorf und Merzdorf. Ungefähr 10 Minuten länger. Und Achtung, ein Liegenbleiber auf der B97 Richtung Abfahrt Jenschwalde hat uns Carina gemeldet. Blitzer heute Morgen aufgebaut in Cottbus im Merzdorfer Weg und in Karlau in der Luckauer Straße. 3 Blitzeranhänger kommen noch dazu. Die nennen wir euch gleich nach 8:30. Wetter heute am Donnerstag richtig schön. 8 Sonnenstunden in Summe. 19 Grad in der Spitze. Was wollen wir mehr für einen Donnerstag, 17. September? Gleich unsere Zahl des Tages ist die 2000 und was dahinter steckt und was das mit dem Fußball vom Wochenende zu tun hat, gleich bei uns.
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0: und seine Emerald Eyes auf Radio Cottbus, 7:07.
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0: Und unsere Zahl des Tages heute ist die 2000. Denn so viele Fans des FC St. Pauli werden am Sonntag in Cottbus erwartet, wenn unser FC Energie im LEAG Energiestadion die Hamburger empfängt. Und es wird nicht nur sportlich ein ziemlich heißer Nachmittag. Die Partie, die ist als Hochrisikospiel eingestuft. Die Polizei bereitet sich deshalb auf einen Großeinsatz vor und will vor allem dafür sorgen, dass die beiden Fanlager möglichst nicht direkt aufeinandertreffen. Die besondere Herausforderung beginnt diesmal schon weit vor dem Stadion. Viele der knapp 2000 St. Pauli-Fans, die werden eben mit der Bahn anreisen und ausgerechnet jetzt gibt es ja Einschränkungen auf der Strecke zwischen Berlin und Cottbus, Umleitungen, Schienenersatzverkehr. Es könnte voll werden und die Anreise auch deutlich länger dauern. Auch die Bundespolizei wird deshalb an den Bahnhöfen präsent sein und die Fan-Trennung, die könnte diesmal schon während der Anreise durch Brandenburg beginnen. Und im Stadion selbst deutet alles auf eine richtig große Zweitliga-Kulisse hin. Stadion fast ausverkauft, gibt noch ein paar wenige Restkarten. 2000 Fans aus Hamburg. Cottbus wird da am Sonntag einen ziemlich intensiven Fußballtag erleben, lange vor und lange nach dem Spiel um 13.30 Uhr. Mehr News aus der Lausitz gleich bei uns um 8:30. Das ist in 6 Minuten soweit. Schönen Donnerstag.
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9: Der Sommer hält sich in diesem Jahr lange und das auch kurz vorm Herbstanfang. Auch heute wieder um die 19 Grad in der Spitze. Wird ein richtig schöner Donnerstag mit 8 Stunden Sonne. Sonne und Wolken wechseln sich ab und der Regen von gestern, der ist durch. Kommt auch nicht zurück bis zum Wochenende in den kommenden Tagen. Immer Temperaturen um die 20 Grad, am Samstag sogar 22 und Sonne und Wolken.
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9: In Schwarzheide ist Europas erste Lagerstätte für den erneuerbaren Brennstoff RDME eröffnet worden. Lea Limberg, wie wird RDME genutzt?
10: RDME kann ähnlich wie Flüssiggas zum Heizen genutzt werden und soll dabei deutlich klimafreundlicher sein. Die Anlage besteht aus zwei Tanks mit jeweils 30 Tonnen Fassungsvermögen. In ersten Tests hat Primagas den Brennstoff bereits in bestehenden Heizungsanlagen eingesetzt. Von Schwarzheide aus sollen nun weitere Tests und später auch erste Kunden versorgt werden. Langfristig will das Unternehmen RDME bundesweit anbieten. Der Industriepark Lausitz in Schwarzheide und der Rettungsdienst Niederlausitz arbeiten in Zukunft noch enger zusammen. Dafür haben beide Seiten jetzt eine Kooperationsvereinbarung geschlossen. Geplant sind gemeinsame Übungen, Schulungen und Hospitation von Rettungsdienst und Werkfeuerwehr. So sollen Abläufe im Einsatz besser aufeinander abgestimmt werden. Durch die Zusammenarbeit soll außerdem die Einsatzsicherheit und die notfallmedizinische Versorgung in der Region gestärkt werden. Brandenburg nutzt jetzt einen KI-Assistenten für die Verwaltung. Das System heißt LL Moin und soll bis Ende September an allen Ministerien und einem Großteil der obersten Landesbehörden verfügbar sein. Die KI kann unter anderem Texte zusammenfassen, Vorlagen erstellen und bei Recherchen helfen. Ab nächstem Jahr soll LL Moin auch in der kommunalen Verwaltung eingesetzt werden. Und unsere gute Nachricht? Im Diakoniekrankenhaus Naemi Wilke in Guben öffnet nächste Woche wieder die Teddy-Klinik. Vorschulkinder aus Deutschland und Polen bringen am nächsten Mittwoch und Donnerstag ihre Kuscheltiere mit ins Krankenhaus. Die Kuscheltiere werden untersucht, geröntgt oder bekommen sogar eine kleine Operation. So sollen die Kinder spielerisch Ängste vor Ärzten und Kliniken abbauen und gleichzeitig etwas über Gesundheit lernen. Soweit das Neueste. 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
9: Dankeschön, Lea Limberg.
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9: Und da gibt es eine Meldung von der B168. Auch heute Morgen wieder dichter Verkehr hier auf der B168. Da braucht ihr etwa 10 Minuten länger hier an der bekannten Stelle. Jetzt schon in den letzten Tagen ja immer wieder zwischen Wilmersdorf und Merzdorf. Dann haben wir ein Pannenauto auf der B97 Richtung Abfahrt Jenschwalde. Carina hat das gemeldet, fahrt hier vorsichtig. Und es gibt Blitzer heute Morgen. Cottbus im Merzdorfer Weg und Karlau in der Luckauer Straße. Das hier sind die Anhänger. Cottbus Bahnhofstraße, Höhe Erich-Kästner-Platz in Richtung Stadthalle. In der Elisabeth-Wolf-Straße in Cottbus steht noch einer. Und noch einer zwischen Jenschwalde und Tauer hier in Richtung Tauer. Wenn ihr mehr seht auf den Lausitzer Straßen, dann sagt gerne Bescheid, immer unter der 0355 4839 94 und die 5. Radio Cottbus wünscht euch eine gute Fahrt.
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9: Die Lausitz wieder entdecken und wieder zurückkehren, da wo man mal geboren wurde, wo man aufgewachsen ist und da wo man mal weggegangen ist. Eine ganz besondere Rückkehrergeschichte schreibt gerade Vivian Gold, bekannte Lausitzer Sängerin. Bis vor wenigen Jahren ganz viele Konzerte hier bei uns in der Lausitz gegeben. Dann ist es hier zumindest bei uns in der Region etwas ruhiger um sie geworden. Grund, sie ist weggezogen, aber sie ist wieder da. Und was sie vorhat, das verrät sie uns gleich im Studio. Nach Kim Wilde, View from a Bridge und James Blunt, aktueller Single Tastes Like Summer, jetzt für euch. Guten Morgen.
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0: Großartige Nummer von Kim Wilde, View from a Bridge aus den 80ern, gehört auf Radio Cottbus um gleich 8:45 Uhr, 8:42 Uhr.
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0: Einmal in der Lausitz geboren werden, aufwachsen, dann sein Arbeitsleben hier verbringen, Rentner sein und naja, irgendwo hier auf dem Friedhof liegen in der Lausitz, das geht alles. Man muss aus der Lausitz nicht weggehen, um ein erfülltes Leben zu haben, und trotzdem gibt es sehr viele Menschen, die mal weggegangen sind und die irgendwann feststellen, Mensch, in der Heimat war es auch ganz schön, ich könnte mir vorstellen, wiederzukommen. Die Rückkehrer, und eine ganz besondere Rückkehrergeschichte, die können wir euch jetzt erzählen, denn Vivian Gold steht neben mir und viele von euch werden sagen, Vivian Gold, den Namen habe ich doch schon mal gehört. Erstmal guten Morgen und herzlich willkommen.
2: Guten Morgen, Ronny. Guten Morgen, liebe Hörer von Radio Cottbus.
0: Du bist in der Lausitz aufgewachsen, bist hier in der Lausitz auch bekannt geworden als Vivian Gold und als Sängerin hier in der Lausitz auch immer wieder aufgetreten. Viele haben dich gebucht. Du bist auf der Bühne gewesen, machst so Schlager, Popschlager, kann man das so sagen?
2: Genau, ja. Richtig.
0: Und dann plötzlich aber warst du weg. Wo warst du denn?
2: Ja Mensch, ich habe meinen Ausflug gemacht. Also ich bin wirklich hier geboren, wie du schon gesagt hast, und dachte, ich gehe niemals aus meiner Heimat weg. Und dann bin ich mal eben für 9 Jahre nach Karlsruhe gegangen, habe dort mal andere Luft geschnuppert und jetzt bin ich seit Anfang des Jahres wieder in Cottbus.
0: Ah, okay. Hat dich das nicht losgelassen, die Lausitz?
2: Ja, ich weiß auch nicht. Also eigentlich ist man dort zu Hause, wo man sich mit den Menschen wohlfühlt. Und ich habe auch gedacht, es wird komisch werden, wieder zurückzukommen nach so einer langen Zeit. Und das ist gar nicht so. Die Menschen hier, die sind einem vertraut, die Sprache ist einem vertraut und man fühlt sich sofort wohl.
0: Ja, ich kann das gut nachvollziehen, bin ja auch Rückkehrer, war auch mal weg und bin wieder da und will jetzt aber auch nicht mehr weg. Also ich bin sehr froh, wieder zu Hause zu sein. Ja, was hast du für Pläne? Du hast gesagt, seit Anfang des Jahres bist du zurück. Jetzt haben wir ja schon den 17. September. Wie ist es dir ergangen in den letzten Monaten?
2: Ja, gut. Also erstmal waren ja auch die letzten Jahre verrückt. Ich war ja seit 2020, habe ich mein erstes Album veröffentlicht, war dann sofort im ZDF Fernsehgarten bei Immer wieder sonntags, habe so eine Reise durch Fernsehsender gemacht, ganz viele Singles veröffentlicht, 2 Alben veröffentlicht. Und jetzt bin ich zurück in meine Heimat und habe gedacht, jetzt möchte ich hier gerne mal was wieder auf die Beine stellen.
0: Ja, und davon haben wir sogar was. Was stellst du denn jetzt demnächst auf die Beine?
2: Ich gebe ein ganz kleines Hautnah-Konzert, klein, deswegen ist es auf 50 Leute begrenzt. Und ich muss dazu sagen, eigentlich wollte ich heute sagen, los, kommt alle vorbei. Und jetzt ist nur noch ein Platz frei.
0: Ach Gott, nein.
2: Das wurde doch sehr gut angenommen. Aber ich würde sagen, vielleicht kriegen wir noch 2 Plätze hin, weil alleine möchte vielleicht nicht jeder kommen. Und ich werde einen ganzen Abend lang meine Songs aus beiden Alben singen. Dann werde ich Geschichten dazu erzählen, wie die vielleicht entstanden sind. Wir werden uns miteinander unterhalten. Es gibt ein 3-Gänge-Menü. So ein ganzer Abend Musik, Genuss und hautnah.
0: Ja, da wundert mich jetzt nicht, dass die Tickets ausverkauft sind. Auch wenn es nur noch vielleicht 2 gibt, können wir mal sagen, wo das stattfindet.
2: In der Wunderbar, im Cottbus, direkt an der Stadthalle.
0: Ja, und das ist am?
2: Am 17. Oktober. Genau, und geht dann einen ganzen Abend, kann man fast so sagen.
0: Also Großwerbung brauchen wir jetzt, glaube ich, nicht mehr machen. Vielleicht noch 1-2 Tickets dafür. Aber das wird ja nicht das Letzte sein, was von dir zu sehen ist.
2: Nein, aber das Schöne auch an diesem Konzert ist, dass Leute wirklich aus ganz Deutschland und sogar aus der Schweiz anreisen. Ah. Also es wird wirklich so wie so ein Gemeinschaftsgefühl, so ein Wohnzimmerkonzert. Und ja, das freut mich ganz besonders, dass Leute auch so weite Wege auf sich nehmen, sich hier ein Hotel nehmen, um den Abend dann mit mir zu verbringen.
0: Ja.
2: Und natürlich plane ich auch mehr in der Region. Ich möchte hier wieder aktiv unterwegs sein. Man kann mich auch buchen für Firmen-Events, für alles Mögliche. Und dann schauen wir mal, wo wir uns hier wiedersehen demnächst.
0: Ja, dann hoffen wir, dass wir dich bald wiedersehen hier und wieder hören auf Radio Cottbus. Dann drücken wir dir die Daumen für deine Pläne, für deine Rückkehr in die Lausitz, die ja schon mittendrin ist. Vivian Gold, jetzt wieder in der Lausitz, bucht sie.
2: Genau, ich komme zu euch und mach Musik.
0: Ja, und wenn ihr noch wissen wollt, wie klingt die denn eigentlich, ne? Wenn ihr es vielleicht nicht mehr so genau wisst, dann hören wir jetzt mal rein. Der Fremde ist der Song. Was ist es für einer?
2: Das ist ein richtig toller Song. Der geht um heimliche Fantasien.
0: Ah, okay, ich bin mal gespannt. So heimlich ist das jetzt nicht mehr, wenn wir es spielen. Vivian, danke, dass du da warst.

0: Vivian Gold, der Fremde bei uns auf Radio Cottbus, zurück in der Lausitz. Ihre Rückkehrergeschichte hat sie uns gerade erzählt. 8.49 Uhr, 11 Minuten noch, dann ist es 9. Wir schauen fix mal auf die Straßen auf der B168. Dichter Verkehr, 10 Minuten Zeitverlust hier zwischen Wilmersdorf und Merzdorf. Ansonsten rollt es aber, Achtung, Blitzer aber aufgebaut in Cottbus im Merzdorfer Weg und in Karlau in der Luckauer Straße. Blitzeranhänger kommen noch drei dazu, nennen wir euch gleich nach 9. Schauen noch fix aufs Wetter. 19 Grad heute in der Spitze, wird ein richtig schöner Spätsommertag mit Sonne und Wolken. Regen bis zum Wochenende, keiner mehr drin. Gleich gucken wir mal, was das mit den Pollen macht in der Lausitz. Pollenflugvorhersage gleich nach Mystery Sometimes I Love You. Guten Morgen.
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2: Und die Allergiker, die wissen ganz genau, der Herbst kommt. Die merken es nämlich in der Nase, in ihrem Körper. Es gibt nur noch schwachen Pollenflug bei uns in der Lausitz. Auch heute am Donnerstag von Beifußpollen Ambrosia mit dabei. Wegerich und noch ein kleines bisschen die Gräser. Gute Besserung euch. Jetzt 9:06. Guten Morgen.
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14: Ganz viel Sonne heute am Donnerstag. Ein richtig schöner 17. September kommt uns da ins Haus. Jetzt wird so langsam wärmer. Es dauert heute Morgen ganz schön. Wir haben jetzt aktuell nur 12 Grad. Heute Morgen sind wir mit 10 gestartet, so gegen 5. Also viel wärmer ist es nicht geworden bisher. Aber das kommt noch. Bis 15 Uhr heute Nachmittag werden es noch 19 Grad. Die 12 Grad haben wir gemessen in Lübbenau, aktuell in Koppatz und derzeit auch in Lede. Sonne und Wolken, ein trockener Sonne-Wolken-Mix heute Morgen und auch übermorgen. Regen kommt erstmal nicht dazu. Der soll sich dann erst wieder am Sonntag zeigen.
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16: Mit dir, Limberg. Guten Morgen. In Schwarzheide ist Europas erste Lagerstätte für den erneuerbaren Brennstoff RDME eröffnet worden. Die Anlage besteht aus 2 Tanks mit jeweils 30 Tonnen Fassungsvermögen. RDME kann ähnlich wie Flüssiggas zum Heizen genutzt werden und soll dabei deutlich klimafreundlicher sein. In ersten Tests hat Primagas den Brennstoff bereits in bestehenden Heizungsanlagen eingesetzt. Von Schwarzheide aus sollen nun weitere Tests und später auch erste Kunden versorgt werden. Langfristig will das Unternehmen RDME bundesweit anbieten.
14: Dankeschön, Lia Limberg. Mehr Lausitz-News dann gleich in einer halben Stunde. Wieder jetzt Weltnachrichten.
17: Ich bin Tine Klimach. Mit Blick auf die angekündigten Entlastungen angesichts der hohen Spritpreise hält Unionsfraktionschef Thorsten Frey schnelle Entscheidungen der Koalition für erreichbar. Aus seiner Sicht könnte das zum 1. Oktober gelingen, sagte Frey in der ARD-Sendung Maischberger.
18: Ich glaube, wenn man sich anschaut, wie war es im Frühjahr, wir haben das innerhalb weniger Tage hinbekommen. Ich glaube, wenn man das jetzt zügig macht, kann das zum 1. Oktober gelingen. Und das ist sehr ambitioniert, das muss man sagen, aber das hat in der Vergangenheit schon geklappt. Und wenn wir eng zusammenarbeiten, auch im Parlament, dann ist das eine Chance.
17: Eine Übergewinnsteuer auf Extraprofite der Mineralölkonzerne lehnt Frei ab. In den USA hat nach dem Senat auch das Repräsentantenhaus für ein Sanktionsgesetz gestimmt, um Russland wegen des Ukraine-Kriegs stärker unter Druck zu setzen. Neben direkten Strafmaßnahmen gegen russische Politiker und Firmen soll das Gesetz die russischen Öl- und Gasexporte stärker eindämmen, mit denen Russland seinen Angriffskrieg finanziert.
19: Präsident Trump muss nur noch unterschreiben und dass er das tun will, hat er schon angekündigt. Mit dem Gesetz kann er die 5 größten Käufer von russischem Öl und Gas mit Sanktionen belegen und auch jene Länder bestrafen, die Russland dabei helfen, Energiesanktionen zu umgehen. Vor allem China und Indien beziehen viel russisches Erdöl und diese Maßnahme könnte nun die Handelsbeziehungen weiter strapazieren. Der Kongress aber setzt mit dem Gesetz Kreml-Chef Putin unter Druck und auch Trump, auf Putin einzuwirken, den Krieg zu beenden. Aus den USA, Tina Eck.
17: Deutschlands Maschinenbauer rechnen erst im nächsten Jahr wieder mit Wachstum. Dieses Jahr wird damit voraussichtlich das 4. Jahr mit Produktionsrückgang in Folge, prognostiziert der Chefvolkswirt des Branchenverbands VDMA, Johannes Gernand. Für das kommende Jahr erwartet der Verband Deutscher Maschinen- und Anlagenbau einen Produktionsplus von 3%. Eine robuste Weltwirtschaft sowie mehr Investitionen in Maschinen und Geräte, auch dank staatlicher Milliarden, dürften nach Einschätzung der Branche für Auftrieb sorgen. Kann man damit Karte zahlen, besser noch schnell zum Geldautomaten. Insbesondere im Restaurant, im Supermarkt und im Einzelhandel wollen die meisten Menschen auf dieses Szenario lieber verzichten. Bei einer YouGov-Umfrage gaben über 70% der Befragten an, dass man im Restaurant bargeldlos zahlen können sollte.
14: Dankeschön, Tine Klimach in der Newsredaktion.
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14: Einmal dichter Verkehr an einer Stelle, die wir schon kennen. Auch heute Morgen wieder auf der B168 zwischen Wilmersdorf und Merzdorf. 10 Minuten länger einplanen heute Morgen. Und Blitzer einplanen in Cottbus im Merzdorfer Weg und in Karlau in der Luckauer Straße. Blitzeranhänger auch noch 3 Stück aufgebaut in Cottbus. Die 2, einer an der Bahnhofstraße Höhe Erich-Kästner-Platz Richtung Stadthalle und der andere in der Elisabeth-Wolf-Straße. Und dann nochmal ein Blitzeranhänger zwischen Jenschwalde und Tower. Hier steht er nach wie vor in Richtung Tower, hat uns Borsti gemeldet. Ihr könnt auch was melden. Wenn ihr was seht auf den Straßen, dann sagt uns gerne Bescheid. Immer unter der 0355 4839 495. Radio Cottbus wünscht euch eine gute Fahrt.
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14: Schlusssport bei unserer Wahl, bei unserer Suche nach den 10 besten Physiotherapien der Lausitz. Heute Abend 20 Uhr ist da Deadline. Dann gibt's keine Stimmen mehr abzugeben. Aber bis dahin könnt ihr noch fleißig abstimmen auf radiocottbus.de und morgen wissen wir dann, wer die 10 besten Physiotherapien der Lausitz sind. Wir schauen da gleich nochmal auf den aktuellen Stand. Vorher gibt's noch Technotronic, Pump Up the Jam aus den 80ern und Mark Amber, The Proof, aktuelle Musik hier auf Radio Cottbus. Einen schönen Donnerstag für euch.
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0: Technotronic, Pump Up the Jam hier. Radio Cottbus, gleich 9:15, 9 Uhr und 11.
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0: Das hatten wir wirklich selten. So viele Kandidaten bei einer Wahl der besten 10, aber es sind tatsächlich über 50 Physiotherapien, die bei uns auf der Liste stehen und alle hoffen natürlich, dass ihr fleißig für sie abstimmt. Alle vorgeschlagen aus der Lausitz, gibt hier viele Physiotherapien, das war uns vorher klar, aber dass ihr so viele vorschlagen werdet von allen, denkt ihr ja, die haben das verdient und das ist eben Ergebnis ihrer tollen Arbeit. Auch mit auf der Liste steht unter anderem das Miwe Gesundheitszentrum in Forst.
2: Ja, merci. Innovatives Team und ein interdisziplinäres Team. Wir sind Ärzte, Therapeuten in verschiedenen Fachrichtungen, in der Physiotherapie, in der Ergotherapie, in der Schmerztherapie, Neurologie, Sportmedizin. Wir haben zusätzliche Leistungen wie Kältekammer, Riedlungsliege, Rennleitliege und so weiter.
0: Ja, aber wer so viel anbietet für seine Patienten, der gehört ja zu Recht auf diese Liste, das Miwe Gesundheitszentrum drauf, wie so ganz viele andere. Wir sind auf der Zielgeraden, nur noch bis heute Abend 20 Uhr könnt ihr abstimmen für eure Physiotherapie der Lausitz, für diejenigen, wo ihr sagt, die hätten es verdient, da ganz vorn zu landen. Auf radiocottbus.de macht ihr das und morgen um 7.40 Uhr, 10 Minuten nach 7:30 lösen wir dann auf. Da wisst ihr dann, wer sind sie? Die 10 besten Physiotherapien in der Lausitz. Wir sind selber sehr gespannt.
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0: 10 Blick auf die Straßen in der Lausitz. Es rollt weitgehend. Eine Stelle haben wir in der Lausitz. Da haben wir ein bisschen dichten Verkehr und 10 Minuten Zeitverlust. Das ist die B168 gerade zwischen Wilmersdorf und Merzdorf. Es wird geblitzt in Cottbus im Merzdorfer Weg und in Karlau in der Luckauer Straße. Blitzeranhänger auch noch 3 Stück dazu. Nennen wir euch gleich die Standorte um kurz nach 10. Blick aufs Wetter. Schnell noch 19 Grad heute. Ganz viel Sonne bei 8 Stunden Sonnenscheindauer heute den ganzen Tag. Gleich gibt's unser Tagebuch der großen Hits. Guns N' Roses heute drin. Sweet Child of Mine. Richtig, richtig große Rocknummer. Die Geschichte dazu hört ihr gleich von Christian Semmet. Vorher gibt's noch Cat's Eye, Animal. Aktuelle Single von Cat's Eye. Radio Cottbus wünscht euch einen schönen Donnerstag.
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2: 17. September 1988. Guns N' Roses sind erfolgreich mit Sweet Child O' Mine. Wenn es einen Song gibt, der einfach mal so nebenbei ganz zufällig entstanden ist, dann ist es dieser hier. Das Ganze kommt nämlich so. Die Jungs von Guns N' Roses, die haben sich zu einer Jam-Session getroffen. Das heißt, es wird einfach so ein bisschen rumgeklimpert. Und als sie sich so warm spielen, da kommt dem Gitarristen Slash plötzlich eine gewisse Tonfolge in den Sinn. Und später sagt er selbst, es war so eine Art Zirkusmelodie, also absolut nicht ernst gemeint, halt nur so ein bisschen zum Warmspielen. Izzy Stradlin, der zweite Gitarrist, sagt aber, hey, Moment, spiel das nochmal, das hat sich doch ziemlich gut angehört. Und wie sich die beiden Gitarristen so über diese Melodie unterhalten, da kriegt Axl Rose im Zimmer nebenan auf einmal eine passende Idee für einen Songtext. Slash hält ursprünglich zwar eigentlich gar nichts von dieser Melodie und auch im Laufe der Arbeit, da hält er es eher noch für so einen Lückenfüller auf dem Album, aber dann ergibt sich daraus etwas verdammt Geniales. Und zwar einer der bekanntesten und beliebtesten Hits von Guns N' Roses.

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19: Temperaturen heute in der Spitze bei 19 Grad und in den kommenden drei Tagen wird es sogar immer wärmer. Bis zum Samstag steigen die Werte auf 22 Grad und es bleibt vom Wetter her vollkommen gleich. Heute Sonne und Wolken, morgen Sonne und Wolken und auch am Samstag. Heute 9 Sonnenstunden, morgen ein bisschen weniger, aber am Samstag auch nochmal 9 Sonnenstunden vorhergesagt. Aktuelle Temperaturen, jetzt noch wirklich Jackenwetter. Wir haben 13 Grad gerade gemessen in Dissen. 13 sind es auch in Ogrosen und 13 derzeit auch in Lede.
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19: In Schwarzheide ist Europas erste Lagerstätte für den erneuerbaren Brennstoff RDME eröffnet worden. Nia Limberg, wie wird RDME denn genutzt?
21: RDME kann ähnlich wie Flüssiggas zum Heizen genutzt werden und soll dabei deutlich klimafreundlicher sein. Die Anlage besteht aus zwei Tanks mit jeweils 30 Tonnen Fassungsvermögen. In ersten Tests hat Primagas den Brennstoff bereits in bestehenden Heizungsanlagen eingesetzt. Von Schwarzheide aus sollen nun weitere Tests und später auch erste Kunden versorgt werden. Langfristig will das Unternehmen RDME bundesweit anbieten. Der Industriepark Lausitz in Schwarzheide und der Rettungsdienst Niederlausitz arbeiten in Zukunft noch enger zusammen. Dafür haben beide Seiten jetzt eine Kooperationsvereinbarung geschlossen. Geplant sind gemeinsame Übungen, Schulungen und Hospitation von Rettungsdienst und Werkfeuerwehr. So sollen Abläufe im Einsatz besser aufeinander abgestimmt werden. Durch die Zusammenarbeit soll außerdem die Einsatzsicherheit und die notfallmedizinische Versorgung in der Region gestärkt werden. Brandenburg hat jetzt einen eigenen KI-Assistenten für die Verwaltung. Das System heißt LL Moin und soll bis Ende September in allen Ministerien und einem Großteil der obersten Landesbehörden verfügbar sein. Die KI kann unter anderem Texte zusammenfassen, Vorlagen erstellen und bei Recherchen helfen. Ab nächstem Jahr soll LL Moin auch in der kommunalen Verwaltung eingesetzt werden. Und unsere gute Nachricht: Im Diakoniekrankenhaus Naemi Wilke in Guben öffnet nächste Woche wieder die Teddy-Klinik. Vorschulkinder aus Deutschland und Polen bringen am nächsten Mittwoch und Donnerstag ihre Kuscheltiere mit ins Krankenhaus. Die Kuscheltiere werden untersucht, geröntgt oder bekommen sogar eine kleine Operation. So sollen die Kinder spielerisch Ängste vor Ärzten und Kliniken abbauen und gleichzeitig etwas über Gesundheit lernen. Soweit das Neueste. 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
19: Dankeschön, Lia Limberg.
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19: Eine Meldung von der A13 Richtung Schönefelder Kreuz. Zwischen Großköris und Bestensee gibt es dicken Stau. 2 Kilometer ist der aktuell lang. Ihr braucht länger als eine Viertelstunde. Zwischen 15 und 20 Minuten steht ihr da gerade. Und dann auf der A15 hier zwischen Forst und Rogosen Richtung Cottbus ebenfalls Stau. Hier verliert ihr etwa 10 Minuten Zeit. Ampelausfall gerade gemeldet an der Kreuzung Willy-Brandt-Straße zur Hainstraße von Jan Christoph. Hier fahrt vorsichtig in Cottbus-Landau und Blitzer gibt es heute Morgen auch noch. 2 in Cottbus im Merzdorfer Weg und dann in der Ewald-Hase-Straße, gerade frisch gemeldet von Ilka. Außerdem noch Blitzer in Karlau, hier steht der in der Luckauer Straße. Die Blitzeranhänger, die stehen hier, Cottbus-Bahnhofstraße, Höhe Erich-Kästner-Platz Richtung Stadthalle, in Cottbus in der Elisabeth-Wolf-Straße und nochmal zwischen Jenschwalde und Tower in Richtung Tower. Ihr könnt gerne jederzeit ergänzen, wenn ihr noch was seht auf den Straßen, dann wählt die 0355 4839 94 und die 5. Radio Cottbus wünscht euch eine gute Fahrt.
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19: Und dem neuen Album von Ellie Goulding, das ist nämlich unser Album der Woche. Wir hören die ganze Woche da rein. Sie ist ja eine der größten Sängerinnen Großbritanniens, das sogar verbrieft. Da hat sie eine Urkunde zu Hause hängen. Und was sie für neue Musik hat, da hören wir gleich rein. Nach den Lightning Seeds und Iggy Kelly. Schönen Donnerstag.
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0: Tracy's Life of Riley gehört auf Radio Cottbus um gleich 9:45.
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0: Also sie ist definitiv ein Dauergast in den Charts gewesen. Seit den 2010er Jahren immer wieder sogar an der Spitze der Charts. Und sie hat sogar zu Hause eine Urkunde, die sie auszeichnet als beste britische Sängerin. Also das hat sie sogar verbrieft. Jetzt hat Ellie Goulding ihr 6. Studioalbum rausgebracht. I Know Too Much ist der Titel. Wenn man das kennt, dann weiß man, wenn man sie kennt, dann weiß man, auf diesem Album sind definitiv richtig viele tolle Popnummern. Aber es gibt auch viele ruhigere Nummern. Auch die hat sie immer noch drauf, Ellie Goulding. Und die spielen wir euch heute. I Misremember You vom neuen Album. Das ist eher eine der ruhigen Nummern von Ellie Goldings 6. Album in dieser Woche. Album der Woche hier bei uns auf Radio Cottbus.

0: Misremember You heißt nichts anderes. Ich erinnere mich nicht richtig an dich. Neuer Song von ihrem neuen Album. In dieser Woche ist es das hier.
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8: Relativ bewölkt heute über der Lausitz, aber zwischendurch kommt auch immer wieder die Sonne durch und es bleibt auch größtenteils trocken bei uns. Dazu ja relativ kühl temperaturtechnisch. Wir sind bei 14 Grad in Forst, in Hähnchen und auch in Cottbus sind es aktuell 14 Grad. Im Laufe des Tages geht es dann maximal noch hoch auf 20 Grad. Morgen dann auch wieder ähnlich wie heute. Da starten wir eher bewölkt in den Tag. Zum Nachmittag gibt es noch mal ein bisschen mehr Sonne morgen, aber auch da erstmal kein Regen eingeplant. Auch hier Maxi-Werte von 20 Grad.
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9: Bettina Limberg, guten Tag. In Guben geht es heute um die Frage, warum viele Menschen in der Lausitz vom Strukturwandel bisher nur wenig spüren. Bei der dritten Zukunftskonferenz der kommunalen Lausitzrunde beraten Bürgermeister und weitere Experten darüber, wie der Wandel vor Ort stärker ankommen kann. Es fließen Milliarden in neue Institute, Zukunftstechnologien, die Unimedizin und das Bahnwerk. Trotzdem fehlt vielerorts noch das Gefühl von Aufbruch. Bei der Diskussion heute sind auch Wirtschaftswissenschaftler Dr. Joachim Ragnitz und Autorin Jana Hensel dabei.
10: Dankeschön, Lia. Mehr News aus der Region gleich wieder in einer halben Stunde. Jetzt das Neueste aus Deutschland und der Welt.
11: Ich bin Tine Klimach. Diesel ist in Deutschland so teuer wie nie zuvor. Am Mittwoch kostete ein Liter im bundesweiten Tagesdurchschnitt 2,45 Euro, wie aus Zahlen des ADAC hervorgeht. Die politische Debatte, ob und was dagegen getan werden kann, wird für die Bundesregierung zur Gretchenfrage.
12: Noch streitet die Regierung über mögliche Maßnahmen. Und die Autofahrer wollen nur eines, dass die Preise schnell runtergehen. Zum 1. Oktober sei das möglich, wenn wir einen Zahn zulegen, sagt CDU-Politiker Frei, plädiert für eine Senkung der Energiesteuer. Wirtschaftsweise Schnitzer dagegen hält gezielte Entlastungen für sinnvoller und meinte in ZDF, viele Deutsche erwarten in Krisenzeiten eh zu viel vom Staat. Claudia Wächter, Nachrichtenredaktion.
11: Bundesbildungsministerin Karin Prien setzt beim geplanten Social-Media-Verbot für unter 13-Jährige auf eine Gesamtstrategie aus Alterskontrollen, mehr Medienkompetenz für Kinder sowie Aufklärung für Eltern. Wichtig sei zudem eine klare gesellschaftliche Norm, wonach Kinder unter 3 Jahren keinen Zugang zu digitalen Angeboten haben sollten, sagte Prien im ZDF-Morgenmagazin. Kinder und Jugendliche unter 13 Jahren sollen nach dem Willen von EU-Kommissionspräsidentin von der Leyen künftig in der EU von sozialen Medien wie TikTok, Snapchat und Instagram ausgeschlossen werden. Der Bundesgerichtshof verkündet heute seine Entscheidung in der Frage, wie weit Datenschutzregeln auch im privaten Umfeld gelten. Konkret geht es um heimliche Videoaufnahmen in der Familie und um weitergeleitete private WhatsApp-Nachrichten. Entscheidend ist dabei die sogenannte Haushaltsausnahme der EU-Datenschutzgrundverordnung.
13: Vereinfacht gesagt, die Datenschutzregeln gelten normalerweise nicht, wenn jemand Dokumente ausschließlich für persönliche oder familiäre Zwecke nutzt. Genau darüber wird jetzt aber gestritten. In einem Fall hatte eine Tochter heimlich ihre Mutter gefilmt und und die Aufnahmen weitergegeben. In einem anderen leitete eine Frau private WhatsApp-Nachrichten einer früheren Freundin an deren Arbeitgeber weiter. Möglicherweise fällt aber noch keine endgültige Entscheidung. Der Bundesgerichtshof könnte den Europäischen Gerichtshof fragen. Thomas Bliski, Nachrichtenredaktion.
11: Jeder Zweite sieht die schlechte personelle Ausstattung deutscher Schulen als Ursache für die schwachen Ergebnisse in der jüngsten PISA-Bildungsstudie. In einer YouGov-Umfrage im Auftrag der Deutschen Presseagentur nannten 56% der Befragten diesen Grund. Ähnlich viele sehen aber auch das Freizeitverhalten der Kinder als Grund, etwa zu viel am Handy zu sein.
10: In der Nachrichtenredaktion Tine Klimach, Dankeschön.
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8: Da hat uns Jan Christoph eben einen Ampelausfall durchgegeben. Der ist hier in Cottbus an der Kreuzung Willy-Brandt-Straße, Ecke Hainstraße. Fahrt hier bitte vorsichtig. Dann schauen wir noch auf die Autobahn. Auf der A13 in Richtung Berlin. Aktuell Stau zwischen Großköris und Best. See. Ihr braucht noch ungefähr 10 Minuten bis eine Viertelstunde länger. Wir haben außerdem Blitzer gesehen in Cottbus, einmal im Merzdorfer Weg. Und in Cottbus steht auch noch einer in der Ewald-Hase-Straße. Auf der L48 wird geblitzt, einmal zwischen Gablenz und Rogosen, hier bei Tempo 80. Und dann haben wir noch einen auf der L48, wenn ihr von Groß-Luja in Richtung Hornow unterwegs seid, steht hier einer hinterm Bushäuschen. Das Ganze bei Tempo 70. Und auch in Karlau haben wir noch einen gesehen in der Luckauer Straße. Blitzeranhänger stehen weiter in Cottbus in der Bahnhofstraße in Richtung Stadthalle, dann in Cottbus in der Elisabeth-Wolf-Straße und auch zwischen Jenschwalde und Tower in Richtung Tower steht noch ein Blitzeranhänger. Aber vielleicht habt ihr ja noch was entdeckt. Staus, Verkehrsbehinderungen oder Blitzer, gebt uns die wie immer gerne durch, damit wir die anderen vorwarnen können. Geht ganz einfach unter der 0355 4839 945. Habt eine gute Fahrt.
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8: Krabbert. Der Name, ich glaube, das sagt uns allen was. Die Geschichte des Waisenjungen, für den sich in einer Mühle das komplette Leben auf den Kopf stellt. Auf der neuen Bühne Senftenberg, da wird das Ganze jetzt nochmal ganz neu erzählt. Und ich bin mir ziemlich sicher, so habt ihr Krabbert noch nie gesehen. Was es damit auf sich hat, wir sprechen drüber. In die Stunde starten wir jetzt mit aktueller Musik von DJ Goja und ihrem Michiko. Wir wünschen euch einen schönen Donnerstag.
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0: So klingt sie, die beste Musik hier bei uns auf Radio Cottbus am Donnerstag.
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0: Auf der Suche nach ein bisschen Glück löst sich ein mittelloser Waisenjunge auf ein verlockendes Angebot ein. An einer geheimnisvollen Mühle soll für ihn ein neues Leben beginnen. Doch dort lernt er nicht nur das Müllerhandwerk, sondern auch schwarze Magie. Und schon bald wird klar, wer einmal zu dieser Mühle gehört, der kann ihr nicht so einfach entkommen. Ja, vielleicht kommt euch der Anfang dieser Geschichte ein bisschen bekannt vor. Der Junge heißt Krabbert. Seine Geschichte wurde lange als Sage von Generation zu Generation hier bei uns in der Lausitz weiter erzählt. Später hat Ottfried Preußler daraus seinen bekannten Roman gemacht. Und bald kommt Krabbert auch an die neue Bühne Senftenberg. Die Geschichte, die war schon am Staatstheater Cottbus und hat bei den Krabbert-Festspielen zu sehen. In Senftenberg wird sie jetzt aber nochmal ganz neu erzählt.
2: Wir haben wirklich, wie ich finde, ein tolles künstlerisches Team dafür engagiert. Das ist Markolf Naujoks, der Regisseur, und Teda Schoppe. Die ist sozusagen zuständig für Kostümbild und für Videos, und es arbeitet sehr stark mit visuellen Effekten und musikalischen Effekten. Mit Video, mit Overhead-Projektionen, mit Zeichnungen, Live-Zeichnungen, die entstehen.
0: Erzählt uns Intendant Daniel Riss. Dort bekommt die bekannte Geschichte also ein völlig neues Gesicht. Und dabei gibt es eine Besonderheit. Krabbert selbst steht diesmal gar nicht auf der Bühne.
2: Erzählt wird die Geschichte eigentlich von zwei Frauen, einer jungen Frau und einer älteren Darstellerin aus unserem Ensemble. Es ist im Prinzip ein Erzähltheater, was aber mit ganz, ganz großen optischen Reizen sozusagen und akustischen Reizen diese mystische dieser Geschichte, glaube ich, auf eine ganz tolle Weise aufladen wird.
0: Krabbert also mal ganz anders. Am Samstag feiert das Stück Premiere und eröffnet gleichzeitig auch die neue Spielzeit an der neuen Bühne Senftenberg. Warum sollte man sich denn Krabbert bei euch unbedingt anschauen?
2: Naja, ich sag mal, ich glaube, wenn man die Sage kennt und die Sage mag, also sozusagen die Geschichte kennt und die Geschichte mag, dann ist es natürlich sehr stark dieser ästhetische Reiz, den ich beschrieben habe, der, glaube ich, neu, also den man, das hat man so oft so noch nicht gesehen auf einer Bühne. Und wenn man die Geschichte nicht kennt, wird es höchste Zeit, dass man, wenn man, gerade wenn man hier aus der Region kommt und denkt so, Krabbert, da reden immer alle drüber, ich weiß gar nicht, was das ist, auch ein gutes Argument.
0: Ja, also egal, ob ihr Krabbert schon kennt, das Buch vielleicht gelesen habt oder bisher den Namen noch schon mal gehört habt, in Senftenberg könnt ihr die Geschichte nochmal völlig neu entdecken. Die Premiere, die startet am Samstag um 19 Uhr an der neuen Bühne Senftenberg. Und das Stück, das ist übrigens für alle ab 10 Jahren geeignet. Ihr könnt daraus also auch einfach einen gemeinsamen Theaterabend mit den Kids machen. Ja, und vielleicht schaut ihr danach sogar mit ein bisschen anderen Augen auf Krabbert.
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11: Da ziehen einige Wölkchen über die Lausitz, aber wir kriegen auch immer wieder ein bisschen Sonne ab und ich sehe auch ein bisschen blauen Himmel. Es bleibt auch den ganzen Tag größtenteils trocken bei uns in der Region. Dazu aktuell Temperaturen von 15 Grad in Lübbenau, 15 Grad auch schon in Fetschau, 14 Grad sind es noch in Cottbus. Wir bekommen heute dann im Laufe des Tages maximal noch 20 Grad und auch morgen dann so ziemlich ähnlich wie heute. Auch da vormittags noch die ein oder andere Wolke mehr mit dabei. Zum Nachmittag klart es ein bisschen mehr auf und auch morgen bleibt den ganzen Tag über trocken. Auch hier dann Höchstwerte von 20 Grad.
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11: In Guben geht es heute um die Frage, warum viele Menschen in der Lausitz vom Strukturwandel bisher nur wenig spüren. Lea Limberg, worüber wird genau gesprochen?
12: Bei der dritten Zukunftskonferenz der kommunalen Lausitzrunde beraten Bürgermeister und weitere Experten darüber, wie der Wandel vor Ort stärker ankommen kann. Es fließen Milliarden in neue Institute, Zukunftstechnologien, die Unimedizin und das Bahnwerk. Trotzdem fehlt vielerorts noch das Gefühl von Aufbruch. Bei der Diskussion heute sind auch Wirtschaftswissenschaftler Dr. Joachim Ragnitz und Autorin Jana Hensel dabei. In Ogrosen wird an diesem Wochenende das Kreiserntefest in Oberspreewald-Lausitz gefeiert. Das Dorf erwartet zwei Tage lang Musik, regionale Produkte, offene Höfe und Mitmachangebote. Für das Fest wird der gesamte Ort von Freitagabend bis Montagmorgen für den Verkehr gesperrt. Autos können auf Parkplätzen an den Ortseingängen abgestellt werden. Zusätzlich fährt an beiden Tagen ein kostenloser Shuttlebus im Halbstundentakt zwischen Fetschau und Ogrosen. Elbe Elster hat einen neuen Videopodcast mit Landrat Marcel Schmidt. Mensch-Landrat soll künftig einmal im Monat aktuelle Themen aus dem Landkreis verständlich erklären. In der ersten Folge geht es vor allem um Schmidts erste Woche im Amt und seinen Arbeitsalltag. Bürger können außerdem Fragen und Themen für die nächsten Ausgaben einreichen. Und unsere gute Nachricht: Im Diakoniekrankenhaus Naemi Wilke in Guben öffnet nächste Woche wieder die Teddy-Klinik. Vorschulkinder aus Deutschland und Polen bringen am nächsten Mittwoch und Donnerstag ihre Kuscheltiere mit ins Krankenhaus. Die Kuscheltiere werden untersucht, geröntgt oder bekommen sogar eine kleine Operation. So sollen die Kinder spielerisch Ängste vor Ärzten und Kliniken abbauen und gleichzeitig etwas über Gesundheit lernen. Soweit das Neueste. 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
11: Dankeschön, Lia.
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11: Nach wie vor ist uns ein Ampelausfall gemeldet hier in Cottbus an der Kreuzung Willy-Brandt-Straße, Ecke Hainstraße. Wenn es da was Neues gibt, gebt uns natürlich gerne Bescheid. Wir haben außerdem noch einen Stau gesehen auf der A13 in Richtung Berlin. Hier staut es sich zwischen Groß-Köris und Bestensee. Ihr braucht hier ungefähr 10 Minuten noch länger. Blitzer aufgestellt in Cottbus auf dem Merzdorfer Weg einmal und dann auch nochmal in Cottbus in der Ewald-Hase-Straße. Auf der L48 wird aktuell geblitzt, einmal zwischen Gablenz und Rogosen und dann auch nochmal, wenn ihr von Groß-Luja in Richtung Hornow unterwegs seid. Hier steht ein Blitzer direkt hinterm Bushäuschen bei Tempo 70 und auch in Karlau ist noch einer aufgestellt in der Luckauer Straße. Kommen wir zu den Blitzer-Anhängern. Auch die stehen weiter ganz fleißig in Cottbus in der Bahnhofstraße in Richtung Stadthalle. Außerdem haben wir noch einen stehen in Cottbus in der Elisabeth-Wolf-Straße und zwischen Jenschwalde und Tower in Richtung Tower. 0355 4839 495. Das ist immer die richtige Nummer, falls ihr noch was gesehen habt. Eure Staus, eure Verkehrsbehinderung, eure Blitzer. Gerne immer an die Nummer per Telefon oder WhatsApp. Wir wünschen euch eine gute Fahrt.
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11: Es ist Donnerstag, kurz nach 10:30 und so langsam aber sicher geht's ja in Richtung Wochenende. Und da kann man sich ja auch schon mal Gedanken machen, ja, was unternimmt man denn am Wochenende? Wir geben euch gleich die besten Tipps in Lausitz erleben. Davor eine ganz entspannte Nummer von Maria Mena mit dabei mit ihrem All This Time. Und aktuelle Musik kommt aus Deutschland von den Giant Rooks. Habt einen schönen Donnerstag.
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0: Musik von Kygo und Selena Gomez hier am Donnerstagvormittag. 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
8: 15 Grad messen wir aktuell überall bei uns in der Lausitz. Im Laufe des Tages gehen wir dann noch maximal hoch auf 20 Grad. Dazu gibt es ganz viel Sonne für uns den ganzen Tag über. Ein paar Wolken sind zwar auch dabei, die bringen aber heute keinen Regen mit. Und auch morgen bleibt es dann trocken in der Lausitz. Auch da Sonne und Wolken im Mix für uns den ganzen Tag über.
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9: Bettina Limberg, guten Tag. In Guben geht es heute um die Frage, warum viele Menschen in der Lausitz vom Strukturwandel bisher nur wenig spüren. Bei der dritten Zukunftskonferenz der kommunalen Lausitzrunde beraten Bürgermeister und weitere Experten darüber, wie der Wandel vor Ort stärker ankommen kann. Es fließen Milliarden in neue Institute, Zukunftstechnologien, die Unimedizin und das Bahnwerk. Trotzdem fehlt vielerorts noch das Gefühl von Aufbruch. Bei der Diskussion heute sind auch Wirtschaftswissenschaftler Dr. Joachim Ragnitz und Autorin Jana Hensel dabei.
8: Dankeschön, Lia. Mehr News aus der Lausitz für euch gleich wieder um 11:30. Jetzt alles Wichtige für Deutschland und die Welt.
10: Ich bin Tine Klimach. Während die Bundesregierung darüber berät, wie Autofahrer hierzulande entlastet werden können, steigen die Preise an der Tankstelle jeden Tag weiter. Laut ADAC kostete der Liter Diesel gestern im bundesweiten Durchschnitt 2,45 Euro. Benzin ist schon seit Tagen auf einem Allzeithoch. Die politische Debatte, was dagegen getan werden kann, ist in vollem Gang.
11: Möglich ist zum Beispiel, dass die Mehrwertsteuer auf Benzin und Diesel von 19% auf 7% gesenkt wird oder, wie schon beim Tankrabatt im Frühjahr, die Energiesteuer gesenkt wird. Die Entscheidung dafür war seinerzeit schnell gefallen, sagt Unionsfraktionschef Thorsten Frey. Deshalb könnte es auch dieses Mal zügig gehen. Auch wenn es ambitioniert sei, es könnte zum 1. Oktober gelingen, sagte Frey in der ARD-Sendung Maischberger. Diana Kramer, Nachrichtenredaktion.
10: In den USA hat nach dem Senat auch das Repräsentantenhaus für ein Sanktionsgesetz gestimmt, um Russland wegen des Ukraine-Kriegs stärker unter Druck zu setzen. Neben direkten Strafmaßnahmen gegen russische Politiker und Firmen soll das Gesetz die russischen Öl- und Gasexporte stärker eindämmen, mit denen Russland seinen Angriffskrieg finanziert.
12: Präsident Trump muss nur noch unterschreiben und dass er das tun will, hat er schon angekündigt. Mit dem Gesetz kann er die 5 größten Käufer von russischem Öl und Gas mit Sanktionen belegen und auch jene Länder bestrafen, die Russland dabei helfen, Energiesanktionen zu umgehen. Vor allem China und Indien beziehen viel russisches Erdöl und diese Maßnahme könnte nun die Handelsbeziehungen weiter strapazieren. Der Kongress aber setzt mit dem Gesetz Kreml-Chef Putin unter Druck und auch Trump, auf Putin einzuwirken, den Krieg zu beenden. Aus den USA, Tina Eck.
10: In der deutschen Industrie gibt es mit prall gefüllten Auftragsbüchern Hoffnung auf ein Ende der langen Durststrecke. Der Auftragsbestand stieg im Juli preisbereinigt um 1,5% im Vergleich zum Vormonat, teilte das Statistische Bundesamt mit. Bereits in den vergangenen Monaten ist der Auftragsbestand in den Unternehmen tendenziell gewachsen. Zum Sport. Bundestrainer Jürgen Klopp startet mit einem Doppelkader in Rekordgröße in seine ersten Länderspiele. Das Aufgebot der Fußballnationalmannschaft für den Auftakt in der Nations League umfasst insgesamt 44 Spieler. Darunter 16 WM-Erfahrene, zahlreiche Rückkehrer wie Marc-André Ter Stegen, Serge Gnabry und Karim Adeyemi sowie 16 Akteure ohne Länderspieleinsatz.
8: Dankeschön in die Newsredaktion.
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8: Auf der A13 Richtung Berlin haben wir aktuell Stau zwischen Großköris und Bestensee. Ihr braucht hier ungefähr noch 10 Minuten länger. Außerdem in Richtung Berlin auf der A13 haben wir einen Spanngurt auf dem linken Fahrstreifen. Das Ganze zwischen Freiwalde und Starkow. Fahrt hier also bitte vorsichtig, wenn ihr da unterwegs seid. Blitzer haben wir außerdem gesehen in Cottbus auf dem Merzdorfer Weg. Außerdem in Cottbus in der Ewald-Hase-Straße. Den hat uns Ilka durchgegeben. Danke dir. Auf der L48 steht ein Blitzer, wenn ihr von Groß-Luja in Richtung Hornow unterwegs seid. Direkt hinterm Bushäuschen. Bei Zerkwitz wird geblitzt in der Luckauer Straße und auch in Karlau steht ein Blitzer in der Luckauer Straße. Das war es aber noch nicht. Wir haben noch Blitzeranhänger gesehen in Cottbus, einmal in der Bahnhofstraße in Richtung Stadthalle und dann auch nochmal in Cottbus in der Elisabeth-Wolf-Straße. Und der letzte Blitzeranhänger, den wir aktuell kennen, der steht zwischen Jenschwalde und Tower in Richtung Tower. Aber wenn ihr noch was entdeckt habt, gebt uns wie immer gerne durch. 0355 4839 945. Das ist immer die richtige Nummer. Habt eine gute Fahrt.
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8: Nach der Arbeit nochmal irgendwo mit Freunden oder den Kollegen was trinken gehen oder sich irgendwas anschauen. Das klingt erstmal schön, aber hier in Cottbus weiß man ja manchmal nicht so wirklich, ja, wohin können wir denn überhaupt gehen? Wo gibt's Kultur und wo kann man sich einfach mal spontan mit Leuten treffen? Da könnte es ruhig noch so ein paar Orte mehr hier geben in der Stadt. Das Kulturamt in Cottbus, das will das jetzt in Angriff nehmen. Wie? Das verraten wir euch in 7 Minuten.
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0: Klassiker von Cool and the Gang hier gehört auf Radio Cottbus um gleich 11:45.
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0: Wo kann man hier in Cottbus was unternehmen? Wo gibt's Kultur? Wo kann man sich mit Leuten treffen? Genau darüber will die Stadt Ende September gemeinsam mit Fachleuten und Leuten aus der Kulturszene sprechen. Was genau geplant ist, das erklärt Gabriele Grube. Sie leitet das Kulturamt Cottbus.
2: Wir laden am 30. September in die Kunsthalle Lausitz ein. Wir wollen da mal einen Abend darüber sprechen, wie man Kulturorte gemeinsam, kooperativ und gemeinwohlorientiert entwickeln kann. Und haben uns dazu die Montagsstiftung eingeladen, weil die das in bundesdeutschen Städten schon probiert und erfolgreich umgesetzt haben. Und wir wollen gerne lernen, welche Modelle gibt es dafür? Also wie kann man arbeitsteilig arbeiten mit den Kulturschaffenden, mit privaten Eigentümern, auch die Stadt selbst? Wie sind die Rollenverteilungen? Welche Modelle sind erfolgreich?
0: Dabei geht es aber nicht nur um große Kulturhäuser oder neue Gebäude. Gemeint sind auch Orte, an denen Menschen einfach zusammenkommen können. Räume für Veranstaltungen, kreative Projekte und noch ganz viele mehr. Gerade jungen Leuten hier in Cottbus ist das ja wichtig.
2: Wir tun das deswegen, weil wir glauben, dass diese Orte wichtig sind für die Stadt. Wenn ich mit Leuten spreche, höre ich oft, der Club hat geschlossen, der Club hat geschlossen. Wie ist es mit den jungen Leuten? Wo sollen die hingehen? Wir machen uns da sehr viele Gedanken drüber und wollen einen Abend mal mit Leuten darüber diskutieren, wie sowas anderswo gelingt und gucken, was davon vielleicht für uns beispielhaft sein kann.
0: Ja, mit dabei sind Menschen aus der Stadtplanung, Politik und Kultur. Unter anderem werden dann auch Beispiele aus anderen Städten gezeigt, um eben zu schauen, welche Modelle vielleicht auch für Cottbus funktionieren könnten. Am 30. September von 18 bis 21 Uhr ist es soweit in der Kunsthalle Lausitz am Montreuer Platz. Und ihr könnt sogar dabei sein und kostenlos mitdiskutieren. Dabei einfach vorher anmelden bei der Kunsthalle oder beim Kulturamt.

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0: Die Milch ist ausgetrunken und nicht selten steht man dann zweifelnd vor den Mülltonnen. Wo muss er jetzt hin, der leere Getränkekarton? Ins Altpapier oder wegen der Aluminiumbeschichtung vielleicht doch in die gelbe Tonne oder den gelben Sack? Verpackungen richtig zu trennen ist selbst für Profis nicht immer einfach. Ariane Schmidt-Böckeler hat Trenntipps.
2: Sie bestehen aus mehreren Materialschichten, zum Beispiel Karton, Kunststoff und Aluminium, sogenannte Verbundverpackungen. Wie sie ganz leicht zu erkennen sind, das erklärt Axel Subkleff, Sprecher der Initiative Mülltrennung wirkt.
3: Es gibt eine simple Faustregel. Wenn sich die Materialien einer Verpackung nicht von Hand trennen lassen, dann ist sie aus Verbundmaterial. Kann sie dagegen mit wenigen Handgriffen leicht in ihre Bestandteile, zum Beispiel in Kunststoffbecher und Aludeckel, zerlegt werden, ist es keine Verbundverpackung.
2: In Verbundverpackungen wie dem Getränkekarton stecken wertvolle Rohstoffe wie Holz, Erdöl oder Aluminium. Doch wo gehört er jetzt hin, der Getränkekarton?
3: Der Getränkekarton, die Chipsdose oder der Tablettenblister, sie alle gehören vollständig entleert in die gelbe Tonne oder den gelben Sack und nicht ins Altpapier oder den Restmüll, denn sie sind aus Verbundmaterial.
2: Und was passiert, wenn Verbundverpackungen aus Versehen falsch entsorgt werden, eventuell weil ich es auch nicht besser wusste?
3: Landen Verbundverpackungen im Restmüll, werden sie verbrannt und die enthaltenen Wertstoffe gehen verloren. Und wird beispielsweise ein Getränkekarton ins Altpapier entsorgt, erschwert er das Recycling der richtig gesammelten Papierabfälle. Korrekte Mülltrennung ist also wichtig, denn die Verwertung von Papier, Glas und Leichtverpackung spart jährlich 1,95 Millionen Tonnen CO2-Äquivalente ein.
0: Alle Infos zum Nachlesen und noch mehr Interessantes zum Thema Recycling findet ihr unter mülltrennung-wirkt.de.
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3: Überwiegend sonnig heute den ganzen Tag über in der Lausitz. Ein paar vereinzelte Wolken haben wir mit dabei, aber kein Regen eingeplant für den Rest des Tages. Dazu Temperaturen von 16 Grad in Jenschwalde, in Döbrig und auch aktuell hier in Cottbus. Das sind aber noch nicht die Höchstwerte. Im Laufe des Tages geht es dann maximal noch rauf auf 20 Grad.
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3: In Guben geht's heute um die Frage, warum viele Menschen in der Lausitz vom Strukturwandel bisher nur wenig spüren, Lia Limberg. Worüber wird genau gesprochen?
8: Bei der dritten Zukunftskonferenz der kommunalen Lausitzrunde beraten Bürgermeister und weitere Experten darüber, wie der Wandel vor Ort stärker ankommen kann. Es fließen Milliarden in neue Institute, Zukunftstechnologien, die Unimedizin und das Bahnwerk. Trotzdem fehlt vielerorts noch das Gefühl von Aufbruch. Bei der Diskussion heute sind auch Wirtschaftswissenschaftler Dr. Joachim Ragnitz und Autorin Jana Hensel dabei. In Ogrosen wird an diesem Wochenende das Kreiserntefest in Oberspreewald-Lausitz gefeiert. Das Dorf erwartet 2 Tage lang Musik, regionale Produkte, offene Höfe und Mitmachangebote. Für das Fest wird der gesamte Ort von Freitagabend bis Montagmorgen für den Verkehr gesperrt. Autos können auf Parkplätzen an den Ortseingängen abgestellt werden. Zusätzlich fährt an beiden Tagen ein kostenloser Shuttlebus im Halbstundentakt zwischen Vetschau und Ogrosen. Elbe Elster hat einen neuen Videopodcast mit Landrat Marcel Schmidt. Mensch Landrat soll künftig einmal im Monat aktuelle Themen aus dem Landkreis verständlich erklären. In der ersten Folge geht es vor allem um Schmidts erste Woche im Amt und seinen Arbeitsalltag. Bürger können außerdem Fragen und Themen für die nächsten Ausgaben einreichen. Und unsere gute Nachricht: Im Diakoniekrankenhaus Naemi Wilke in Guben öffnet nächste Woche wieder die Teddy-Klinik. Vorschulkinder aus Deutschland und Polen bringen am nächsten Mittwoch und Donnerstag ihre Kuscheltiere mit ins Krankenhaus. Die Kuscheltiere werden untersucht, geröntgt oder bekommen sogar eine kleine Operation. So sollen die Kinder spielerisch Ängste vor Ärzten und Kliniken abbauen und gleichzeitig etwas über Gesundheit lernen. Soweit das Neueste. 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Lia Limberg, Dankeschön.
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3: Fahrt vorsichtig auf der A13 in Richtung Berlin. Zwischen Freiwalde und Starkow liegt ein Spanngurt auf dem linken Fahrstreifen. Außerdem haben wir Blitzer gesehen in der Lausitz. 2 Stück stehen in Cottbus, einmal auf dem Merzdorfer Weg und einmal in der Ewald-Hase-Straße in Cottbus. Auf der L48 ist noch eine aufgestellt, wenn ihr von Groß-Luja in Richtung Hornow unterwegs seid. Hier steht ein Blitzer hinterm Bushäuschen. Dann haben wir noch einen gesehen bei Zerkwitz in der Luckauer Straße und ein weiterer Blitzer steht in Karlau in der Luckauer Straße. Außerdem Blitzeranhänger noch weiter aufgestellt in Cottbus in der Bahnhofstraße in Richtung Stadthalle. Außerdem in Cottbus in der Elisabeth-Wolf-Straße und wir haben auch noch einen Blitzeranhänger gesehen zwischen Jenschwalde und Tower in Richtung Tower. Aber habt ihr vielleicht noch was gesehen? Dann gebt es uns natürlich wie immer gerne rein, dann können wir die anderen warnen. Die Nummer dafür ist die 0355 4839 495. Habt natürlich wie immer eine gute Fahrt und kommt vor allem gut an.
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3: Ich glaube, jeder von uns hat irgendwann mal Tagebuch geführt. Manche machen es vielleicht sogar heute noch. Hilft ja auch ein bisschen dabei, seine Gedanken zu sortieren. Hat sich auch Sängerin Ellie Goulding gedacht, aber statt in ein Buch zu schreiben, hat sie einfach ihr neues Album quasi wie ihr Tagebuch behandelt. Ganz schön persönlich ist es geworden und wir hören gleich wieder rein in einen neuen Song daraus nach Shakira und Musik aus Deutschland von Alle Farben. Wir wünschen euch einen schönen Donnerstag.
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0: Shakira mit ihren Hips Don't Lie, Riesenhit, gehört hier auf Radio Cottbus um 10:30.
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0: Wirklich all ihre Gefühle, Sorgen und Ängste hat Ellie Goulding da einmal zusammengepackt und in ihrem neuen Album verarbeitet. Vor kurzem ist ihr 6. Studioalbum I Know Too Much rausgekommen. Übersetzt heißt das so viel wie Ich weiß zu viel, und Hauptthema ist das Ende einer Beziehung. Das ist natürlich was, was jeden Menschen auffühlt und natürlich auch Ellie Goulding. Klar, dass diese ganzen Emotionen halt irgendwo hin müssen, ja, zum Beispiel in Songs. 18 Stück gibt's auf der neuen Platte zu hören. Einige, die gehen richtig nach vorn und sind ein bisschen optimistischer. Andere, die handeln von den eher traurigeren Momenten. Ellie Goulding, die führt quasi so ein kleines Tagebuch auf dem Album. Und wir hören jetzt rein in einen der Songs. Das ist Fields of Love.

0: Fields of Love war das hier auf Radio Cottbus die ganze Woche. Hören wir uns rein in das neue Album von Ellie Goulding. Das war einer der Songs daraus die ganze Woche. Ihr Album, genau das hier.
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1: In der Marienkirche in Lübeck hängt ein berühmtes Altarbild von Hans Memling. Das Bild stellt die Kreuzigung Jesu dar. Man sieht die drei Kreuze in den Himmel ragen, Jesus und die beiden Verbrecher neben ihm hängen dran. Unter den Kreuzen sieht man ein buntes Gewimmel von Gestalten. Da drängen sich Kriegsknechte und neugieriges Volk, weinende Frauen und stolze Priester. Aber genau in der Mitte, gerade unter dem Kreuz Jesu, ist ein Platz ausgespart. Da ist deutlich eine leere Stelle zu sehen. Es ist, als wollte der Maler den Betrachter fragen, wer auf dem leeren Platz unter dem Kreuz stehen sollte. Jeder, der das Bild anschaut, soll merken, ich muss dort stehen. Unter dem Kreuz Jesu ist mein Platz. Dorthin darf ich mit meiner Sorge und Angst, Einsamkeit und Verwundung, Sünde und Schuld kommen. Da ist ein Platz für mich. Jesus wartet in Liebe auf mich. Mein Leben hat er am Kreuz getragen und gelöst. Dort unter dem Kreuz Jesu finde ich Frieden und Versöhnung, Heilung und Hoffnung, erfülltes und ewiges Leben. Der Platz ist leer, ich kann ihn einnehmen und dort alles empfangen, was Jesus für mich erkämpft hat. In der Bibel steht, Jesus Christus spricht, ich bin der Weg, die Wahrheit und das Leben. Niemand kommt zum Vater denn durch mich.
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5: Ein Blick auf die Temperaturen hier in der Lausitz. Aktuell sind 17 Grad schon in Burg, 16 Grad in Kahren, 16 Grad auch aktuell in Cottbus. Im Laufe des Tages gehen es dann hoch auf Maxi-Werte von insgesamt 20 Grad. Und dazu ganz viel Sonne mit dabei, mit ein paar Wolken im Mix. Aber es bleibt den ganzen Tag über trocken. Kein Regen heute in der Lausitz und auch morgen kein Regen eingeplant. Auch da dann wieder ganz viel Sonne für uns. Auch hier Höchstwerte von 20 Grad.
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6: Bettina Limberg, guten Tag. In Guben geht es heute um die Frage, warum viele Menschen in der Lausitz vom Strukturwandel bisher nur wenig spüren. Bei der dritten Zukunftskonferenz der kommunalen Lausitzrunde beraten Bürgermeister und weitere Experten darüber, wie der Wandel vor Ort stärker ankommen kann. Es fließen Milliarden in neue Institute, Zukunftstechnologien, die Unimedizin und das Bahnwerk. Trotzdem fehlt vielerorts noch das Gefühl von Aufbruch. Bei der Diskussion heute sind auch Wirtschaftswissenschaftler Dr. Joachim Ragnitz und Autorin Jana Hensel dabei.
5: Dankeschön, Lia. Mehr News aus der Lausitz für euch gleich nochmal in einer halben Stunde. Hier ist alles Wichtige aus Deutschland und der Welt.
7: Ich bin Tine Klimach. Nach Benzin ist jetzt auch Diesel in Deutschland so teuer wie nie zuvor. Am Mittwoch kostete ein Liter im bundesweiten Tagesdurchschnitt 2,45 Euro, wie aus Zahlen des ADAC hervorgeht. Benzin ist bereits seit Tagen auf Rekordniveau. Ein Liter kostete 2,31 Euro. Angesichts der wieder stärker gestiegenen Preise ist in der Politik eine neue Debatte um weitere Entlastungen entbrannt. Strittig ist noch, welche Maßnahmen umgesetzt werden sollen. Alterskontrollen, Minikonten und Zeitlimits. Die EU plant strengere Regeln für die Nutzung von Social Media bei Kindern und Jugendlichen. Fachleute sehen darin Chancen und Herausforderungen. Bundesbildungsministerin Karin Prien setzt auf eine Gesamtstrategie.
8: Prien spricht sich für Alterskontrollen via App, mehr Medienkompetenz für Kids und mehr Aufklärung für die Eltern aus. Auch müssten die Plattformen selbst mehr Verantwortung für den Schutz Minderjähriger übernehmen. Schon im nächsten Monat will sie eine Übergangslösung präsentieren, bis die EU-Vorschläge umgesetzt sind. Damit ist Prien auf einer Linie mit vielen Experten. Diese warnen vor einem reinen Social-Media-Verbot, weil das Problem damit fälschlicherweise Kindern und Jugendlichen zugeschoben wird. Stattdessen brauche es Vorgaben an die Tech-Konzerne, damit diese ihr Angebot anpassen. Tanja Wagner, Nachrichtenredaktion.
7: Von der zu Beginn des Jahres gesenkten Mehrwertsteuer auf Restaurantspeisen merken Gäste einer neuen Untersuchung zufolge kaum etwas. Die Studie liefert keine Hinweise darauf, dass die Mehrwertsteuersenkung in nennenswertem Umfang an Verbraucher weitergegeben wurde, teilte die Gewerkschaft Nahrung, Genuss und Gaststätten mit. Im Durchschnitt erhöhten sich die Preise sogar um 0,5%. Die Steuer war zum Jahreswechsel auf 7% gesenkt worden. Zum Sport. Jürgen Klopp macht seinen Start als Bundestrainer nach dem WM-Flop der deutschen Fußballnationalmannschaft im Sommer zu einer XXL-Sichtung. Der neue DFB-Coach startet mit einem Doppelkader in Rekordgröße in seine ersten vier Länderspiele in der Nations League. Klopps erstes DFB-Aufgebot umfasst insgesamt 44 Spieler.
9: Die Kader sind darauf ausgerichtet, dass es gut zusammenpasst von den Positionen her, von den Charakteren her, von der Anzahl der erfahrenen Spieler, von der Anzahl der jüngeren Spieler, der etwas unerfahrenen Spieler, die dabei sind. Und dementsprechend ist das die Idee, so viele Eindrücke wie möglich von den Spielern zu bekommen.
7: Klopp wird die ersten Spieler schon am Sonntagabend in Herzogenaurach empfangen.
5: Dankeschön, Tine Klimach.
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5: Auf der A15 in Richtung Cottbus haben wir aktuell Stau zwischen Forst und Rogosen. Da braucht ihr ungefähr 10 Minuten länger aktuell. Geblitzt wird außerdem in Cottbus auf dem Merzdorfer Weg. Hier stehen sie direkt im Gebüsch, hat uns Rico eben auch nochmal bestätigt. Danke.
6: danke dir. Ilke hat noch einen Blitzer gesehen in Cottbus in der Ewald-Hase-Straße. Dann steht noch einer auf der L48 in Groß-Luja, beziehungsweise wenn ihr von Groß-Luja dann in Richtung Hornow unterwegs seid, hinterm Bushäuschen. Wenn ihr von Graustein Richtung Spremberg fahrt, auch da noch ein Blitzer aufgestellt bei Tempo 50. Bei Zerkwitz steht noch ein Blitzer in der Luckauer Straße und auch in Karlau ist noch einer aufgestellt in der Luckauer Straße. Blitzeranhänger stehen auch noch weiterhin in Cottbus in der Bahnhofstraße Richtung Stadthalle, dann in Cottbus in der Elisabeth-Wolf-Straße und zwischen Jenschwalde und Tower in Richtung Tower steht auch weiterhin der Blitzeranhänger. Aber wenn ihr noch was gesehen habt, eure Staus, eure Verkehrsbehinderungen, eure Blitzer, gebt die uns gerne durch per Telefon oder WhatsApp an die 0355 48 39 945 und habt natürlich eine gute Fahrt.
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6: Gleich wieder Zeit für ein bisschen Musikgeschichte in unserem Tagebuch der großen Hits. Und da hören wir rein bei Shawn Mendes und Camila Cabello. Lange waren die beiden ja ein Paar. Mittlerweile sind sie getrennt, aber für einen tollen Song haben sie gesorgt. Und wir hören gleich die Geschichte dahinter. Nach zwei Hits. Wir wünschen euch jetzt eine schöne Mittagspause um 11:55.
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3: 17. September 2019. Camila Cabello und Shawn Mendes sind mit Senorita in den Charts. Die beiden sind seit 2015 eng befreundet. Und so war es irgendwie auch klar, dass da noch was Größeres für die beiden kommen würde. Dass sie aber einen so langwierigen Prozess durchlaufen müssten, das haben die beiden nicht geahnt. Die Zusammenarbeit zu Senorita beginnt nämlich so, dass Mendes Cabello fragt, ob sie Bock auf eine neue gemeinsame Nummer hat. Sie ist erstmal gar nicht interessiert. Später merkt sie dann aber, dass sie den Songtext von der Nummer nicht mehr aus dem Kopf kriegt. Als sie Mendes dann doch zusagt, ist der wiederum nicht mehr so sicher, ob er den Song überhaupt noch aufnehmen will. Einige Monate geht das so hin und her und am Ende wollen es dann glücklicherweise doch beide. Doch auch bei der Aufnahme geht einiges nicht so wie geplant. Zuerst ist Shawn Mendes mal alleine im Studio, an einem freien Tag zwischen seinen Tourterminen in London. Blöderweise geht ausgerechnet an diesem Tag ein Mikrofon kaputt, sodass er später nochmal ins Studio kommen muss, wieder zwischen Konzerten, an einem Tag, an dem er eigentlich seine Stimme schulen wollte. Das erste Mal, dass er und Cabello zusammen im Studio sind, ist dann erst 14 Tage bevor der Song rauskommen soll. Und als die Aufnahmen schon in der Produktion sind, da sagt Cabello, nee, ich habe da noch eine Änderung für den Songtext, die unbedingt mit drin sein muss. Also muss Shawn Mendes noch einmal im Studio antanzen, nur um für diese eine kleine Stelle neue Harmonien einzusingen. Ein gutes hat der ganze Aufwand aber, er hat sich definitiv gelohnt. Und zwar so richtig.

0: Ein Paar, Camila Cabello und Shawn Mendes mit Senorita. Die Geschichte hinter dem Song, die haben wir gehört hier auf Radio Cottbus im Tagebuch der großen Hits.
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14: Ein Mix aus Sonne und Wolken heute den ganzen Tag über, wobei wir jetzt deutlich mehr Sonne abbekommen, vor allem auf dem Weg zum Nachmittag. Es bleibt auch trocken den ganzen Tag über bei uns in der Lausitz. Dazu aktuell Temperaturen von 17 Grad, die haben wir in Drebkau, in Brieske und auch in Cottbus. Maximal heute 20 Grad für uns drin und quasi genauso wie heute wird es dann auch morgen auch da 20 Grad Höchstwerte. Das Ganze bei viel Sonne mit ein paar Wolken, aber auch da kein Regen eingeplant morgen.
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14: Die A15 zwischen Rogosen und Forst wird morgen Vormittag in beiden Richtungen voll gesperrt. Lea Limberg, warum das?
15: Grund ist die Beseitigung von Kampfmitteln aus dem Zweiten Weltkrieg. Bei Bauarbeiten in Fahrtrichtung Berlin wurden Granaten gefunden. Der Kampfmittelbeseitigungsdienst will sie kontrolliert sprengen. Die Sperrung gilt voraussichtlich von 9 bis 10 Uhr. Eine andere Straßensperrung wird morgen früh aufgehoben. Die B169 in Schwarzheide soll morgen gegen 7 Uhr wieder für den Verkehr freigegeben werden. Seit Anfang Juli wurden dort auf rund 2,7 Kilometern die Fahrbahn und mehrere Kreuzungsbereiche erneuert. Auch ein Teil der L55, der Kreisverkehr und die Bahnüberführung bei der BASF wurden saniert. Damit sind die Bauarbeiten in Schwarzheide abgeschlossen. In Ogrosen wird an diesem Wochenende das Kreiserntefest in Oberspreewald-Lausitz gefeiert. Das Dorf erwartet 2 Tage lang Musik, regionale Produkte, offene Höfe und Mitmachangebote. Für das Fest wird der gesamte Ort von Freitagabend bis Montagmorgen für den Verkehr gesperrt. Autos können auf Parkplätzen an den Ortseingängen abgestellt werden. Zusätzlich fährt an beiden Tagen ein kostenloser Shuttlebus im Halbstundentakt zwischen Vetscher und Ogrosen. Und unsere gute Nachricht? Im Diakoniekrankenhaus Naemi Wilke in Guben öffnet nächste Woche wieder die Teddy-Klinik. Vorschulkinder aus Deutschland und Polen bringen am nächsten Mittwoch und Donnerstag ihre Kuscheltiere mit ins Krankenhaus. Die Kuscheltiere werden untersucht, geröntgt oder bekommen sogar eine kleine Operation. So sollen die Kinder spielerisch Ängste vor Ärzten und Kliniken abbauen und gleichzeitig etwas über Gesundheit lernen. Soweit das Neueste. 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
14: Dankeschön, Lia Limberg.
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14: Ihr habt soweit überall freie Fahrt bei uns in der Lausitz, aber Blitze haben wir noch einige gesehen. In Cottbus steht einer auf dem Merzdorfer Weg, das Ganze direkt im Gebüsch. Dann haben wir noch einen stehen in Cottbus in der Ewald-Hase-Straße. Auf der L48 steht einer, wenn ihr von Groß-Luja in Richtung Hornow fahrt, hier hinterm Bushäuschen. Zwischen Graustein und Spremberg wird außerdem geblitzt bei Tempo 50 und bei Zerkwitz steht auch noch einer in der Luckauer Straße. Weiteren Blitzer haben wir gesehen in Karlau in der Luckauer Straße und wir haben auch noch einen stehen in Burg in der Bahnhofstraße. Blitzeranhänger, die stehen auch weiter in Cottbus in der Bahnhofstraße in Richtung Stadthalle. Außerdem in Cottbus in der Elisabeth-Wolf-Straße und wir haben auch noch den Blitzeranhänger stehen zwischen Jenschwalde und Tower in Richtung Tower. Aber wenn ihr noch was entdeckt habt, wenn ihr gerade unterwegs seid, gebt es uns wie immer gerne rein. 0355 4839 495. Einfach eine WhatsApp schreiben oder durchklingeln.
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14: Und wir sind immer noch mitten in der Mittagspause. Lasst es euch auf jeden Fall schmecken, wenn ihr gerade Mittagessen esst. Wir sorgen für die beste Musik nebenbei. Shaggy gibt's gleich mit It Wasn't Me. Und was Aktuelles kommt aus Deutschland von Isaac. We had it all. Schönen Donnerstagmittag.
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0: Donnerstag, 17. September. Ihr hört die beste Musik hier bei uns auf Radio Cottbus und bei uns im Team, da steigt so langsam die Vorfreude. Am 10. Oktober, da heißt es ja hier in Cottbus wieder Neues entdecken und ganz, ganz viel ausprobieren. Die Nacht der kreativen Köpfe steht an. Mit dabei 20 Locations aus den verschiedensten Bereichen hier in Cottbus. Die Feuerwehr ist mit dabei, das Skeletthaus oder auch das Gründungszentrum Stadtblock B2.
1: Als erstes tolles Highlight, direkt um 18 Uhr wird die Nacht der kreativen Köpfe sogar bei uns im Stadtblock eröffnet durch die Bürgermeisterin. Und danach heißt es vor allem ausprobieren, mitmachen und entdecken. Wir rücken natürlich unsere Startups immer in den Mittelpunkt. Die Besucher können sich zum Beispiel als Torwart gegen eine KI antreten oder sich im interaktiven Filmstudio von Losaysia Film in ja so eine sorbische Sagenfigur verwandeln. Unsere Holzwerkstatt wird offen sein, da kann man dann selbst zum Schreiner werden oder herausfinden, wie man mit moderner Klebetechnik theoretisch sogar einen Elefanten an die Decke kleben könnte.
0: Das verrät uns Leiterin Wiebke Reichenbach vom Startblock B2. 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

0: Liam Payne und Rita Ora gehört auf Radio Cottbus am Donnerstag. Wir haben es gleich 10 vor 1.
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0: Bei der A15 werden morgen Granaten aus dem Zweiten Weltkrieg gesprengt. Außerdem, Brandenburgs Landesregierung setzt jetzt stärker auf künstliche Intelligenz. Und im Landkreis Oberspreewald-Lausitz laufen die Vorbereitungen fürs Kreis-Erntefest.
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2: Einige Wolken zwar am Himmel, aber auch ganz viel Sonne mit dabei jetzt am Donnerstagnachmittag gleich. Dazu auch größtenteils trocken den ganzen Tag über in der Lausitz mit Temperaturen von 17 Grad. Die messen wir aktuell in Senftenberg, in Radusch und auch in Cottbus. Maximal geht es heute dann noch rauf auf 20 Grad.
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3: Mit Lia Limberg, guten Tag. Die A15 zwischen Rogosen und Forst wird morgen Vormittag in beiden Richtungen vollgesperrt. Grund ist die Beseitigung von Kampfmitteln aus dem Zweiten Weltkrieg. Bei Bauarbeiten in Fahrtrichtung Berlin wurden Granaten gefunden. Der Kampfmittelbeseitigungsdienst will sie kontrolliert sprengen. Die Sperrung gilt voraussichtlich von 9 bis 10 Uhr.
2: Dankeschön, Lia. Mehr News aus der Lausitz gibt's gleich wieder für euch in einer halben Stunde. Jetzt das Wichtigste aus Deutschland und der Welt.
4: Ich bin Tine Klimach. Diesel ist in Deutschland so teuer wie nie zuvor. Am Mittwoch kostete ein Liter im bundesweiten Tagesdurchschnitt 2,45 Euro, wie aus Zahlen des ADAC hervorgeht. Die politische Debatte, ob und was dagegen getan werden kann, wird für die Bundesregierung zur Gretchenfrage.
5: Noch streitet die Regierung über mögliche Maßnahmen. Und die Autofahrer wollen nur eines, dass die Preise schnell runtergehen. Zum 1. Oktober sei das möglich, wenn wir einen Zahn zulegen, sagt CDU-Politiker Frei, plädiert für eine Senkung der Energiesteuer. Wirtschaftsweise Schnitzer dagegen hält gezielte Entlastungen für sinnvoller und meint im ZDF, viele Deutsche erwarten in Krisenzeiten zu viel vom Staat. Claudia Wächter, Nachrichtenredaktion.
4: In der deutschen Industrie gibt es mit prall gefüllten Auftragsbüchern Hoffnung auf ein Ende der langen Durststrecke. Der Auftragsbestand stieg im Juli preisbereinigt um 1,5% im Vergleich zum Vormonat, teilte das Statistische Bundesamt mit. Bereits in den vergangenen Monaten ist der Auftragsbestand in den Unternehmen tendenziell gewachsen. Seit Januar gilt für Restaurantspeisen eine günstigere Mehrwertsteuer von 7%. Bei den Verbraucherinnen und Verbrauchern kommt das allerdings nicht an, zeigt eine neue Studie der Gewerkschaft Nahrung, Genuss und Gaststätten.
6: Ein Preischeck in mehr als 12.000 Restaurants vor und nach der Steuersenkung hat eher einen Stillstand auf den Speisekarten dokumentiert. Rund 90% der untersuchten Gerichte blieben demnach gleich teuer. Bei 8% sind die Preise angestiegen, günstiger wurde nur 1% der Speisen. Die Gäste wurden also nicht entlastet. Viele Gastronomen hatten schon vor der Steuersenkung angekündigt, dass sie vor allem die hohen Betriebskosten ausgleichen wollen. Durch die Einsparungen haben sich aber auch die Bedingungen für die Gastromitarbeiter nicht verbessert. Der Großteil fühlt sich stark überlastet. Ursula Winkler, Nachrichtenredaktion.
4: Zum Sport. Bundestrainer Jürgen Klopp startet mit einem Doppelkader in Rekordgröße in seine ersten Länderspiele. Das Aufgebot der Fußballnationalmannschaft für den Auftakt in der Nations League umfasst insgesamt 44 Spieler. Darunter 16 WM-Erfahrene, zahlreiche Rückkehrer wie Marc-André Ter Stegen, Serge Gnabry und Karim Adeyemi sowie 16 Akteure ohne Länderspieleinsatz.
2: Dankeschön, Tine Klimach.
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2: Alles ruhig bei uns auf den Straßen in der Lausitz. Ihr habt freie Fahrt, aber seid trotzdem nicht allzu schnell unterwegs. Es wird geblitzt. In Cottbus steht einer auf dem Merzdorfer Weg, direkt im Gebüsch. Dann hat Ilka noch einen gesehen in Cottbus in der Ewald-Hase-Straße. Zwischen Graustein und Spremberg steht auch noch ein Blitzer in Richtung Spremberg bei Tempo 50. Dann haben wir einen gesehen in Burg in der Bahnhofstraße und ein weiterer Blitzer ist aufgestellt in Karlau in der Luckauer Straße. Blitzeranhänger stehen auch weiterhin in Cottbus in der Bahnhofstraße, in Höhe des Erich-Kästner-Platzes in Richtung Stadthalle. In Cottbus in der Elisabeth-Wolf-Straße auch weiterhin der Blitzeranhänger geparkt, genauso wie zwischen Jenschwalde und Tower in Richtung Tower. Aber wenn ihr noch was entdeckt habt, gebt es uns wie immer gerne rein per Telefon oder WhatsApp an die 0355 4839 945 und habt eine gute Fahrt.
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2: Ja, nach der Arbeit heute vielleicht nochmal einen kleinen Abstecher zum Supermarkt machen. Vielleicht habt ihr das ja auch heute noch vor und auf ganz, ganz vielen Produkten steht ja mittlerweile ganz groß drauf. der Nutri-Score. Aber habt ihr euch vielleicht schon mal gefragt, was genau sagt der mir eigentlich? Wofür ist der gut? Wir haben unseren Gesundheitsexperten Thomas Kroko gefragt und seine Antwort gibt's gleich nach Musik von Rockwell und Gracie Abrams. Look at my life gibt's jetzt zum Start in die Stunde. Wir wünschen euch einen schönen Donnerstag.
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2: Ich glaube, jeder von uns hat im Supermarkt so seine Standardrunde. Man geht ja immer irgendwie so die gleichen Gänge ab und oft kauft man ja auch dieselben Produkte immer wieder, wenn man weiß, dass sie einem schmecken. Aber hin und wieder entdeckt man ja auch mal was Neues, guckt sich die Verpackung an und der Blick fällt zum Beispiel auf den Nutri-Score. Den gibt es ja mal mittlerweile auf ganz, ganz vielen verschiedenen Lebensmitteln. Das wollte ich sagen. Und so eine kleine Skala ist das, mit der eben bewertet wird, wie gesund das Produkt ist. Ja gut, aber gesund kann ja vieles heißen. Was genau sagt denn der Nutri-Score eigentlich? Wir haben nachgefragt bei unserem Gesundheitsexperten Thomas Krokor.
3: Der Nutri-Score ist im Grunde genommen eine Hilfestellung für den Einkaufenden dahingehend, dass eben Faktoren, die negativ auf die Nahrung wirken, gegenüber den positiv beurteilten Faktoren gegeneinander verrechnet werden und dadurch von A bis E eben sozusagen kategorisiert sind, wobei A dann grün und besonders günstig ist. Zum Beispiel, wenn die Nahrung ballaststoffreich ist, wenn sie eben eiweißreich ist, gegenüber einer hohen Energiedichte und wenn die Lebensmittel stark verarbeitet sind, das sind, wie gesagt, Negativfaktoren und das wird eben verrechnet.
2: So ist das also. Welche Faktoren da eher gut oder schlecht sind, davon hat bestimmt jeder zumindest so grob eine Vorstellung. Aber im Endeffekt ist es halt für jeden von uns auch individuell, was uns gut tut. Nur weil auf der Verpackung ein großes A draufsteht, heißt das also nicht, dass automatisch nur gute Sachen drin sind. Warum braucht es denn dann überhaupt den Nutri-Score?
3: Ich dachte anfangs immer, ist es reines Kommerz? Ist es ein Wettbewerb? Ja, vielleicht wird es dafür mitverwendet, weil ich natürlich nicht verpflichtet bin, ihn auszuweisen. Ich denke mir immer, diejenigen, die ihn nicht ausweisen, haben vielleicht auch Gründe dafür. Und die, die ihn ausweisen, ja, die haben das vielleicht auch extra auf die erste Seite gepackt und groß dargestellt, weil sie natürlich da den Verkauf auch damit forcieren wollen.
2: Sagt Thomas Krokor, grundsätzlich gilt, den Nutri-Score von Lebensmitteln zu vergleichen. Das lohnt sich am meisten, wenn es ähnliche Produkte sind. Also zum Beispiel verschiedene Sorten Müsli oder so. Aber einen Salat jetzt mit einer Packung Kekse zu vergleichen, das bringt jetzt nicht wirklich was. Ganz verkehrt ist der Nutri-Score deshalb aber nicht.
3: Also der Nutri-Score ist definitiv eine Orientierung. Ich sollte aber im Weiteren gucken, was brauche ich denn überhaupt in meiner Ernährung? Ich brauche einen Ernährungsplan und dann kann ich gucken, die ausgewählten Produkte, die ich brauche im Nutri-Score, dann kann ich sie untereinander natürlich vergleichen und ich muss insgesamt natürlich dann auch wie immer auf die entsprechende Menge achten, dass ich dann jetzt nicht nur weil es A ist, besonders viel A esse, weil das ist genauso albern.
2: Wenn ihr also das nächste Mal im Supermarkt steht und auf einer Verpackung den Nutri-Score seht, wisst ihr jetzt also, was dahinter steckt. Dankeschön, Thomas.
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0: Gesundheitsversorgung kann schnell kompliziert werden, wenn verschiedene Arztpraxen beteiligt sind und Informationen zwischen den Behandlungen verloren gehen. Dazu kommen lange Wartezeiten und die Frage, welche Praxis für welches Anliegen eigentlich die richtige ist. Passend zum heutigen Welttag der Patientensicherheit hat sich Jonas Wolbert informiert, welche Veränderungen bei diesen Problemen helfen können.
2: In erster Linie bedeutet Patientensicherheit, dass wir gut und mit möglichst wenig Risiken durch eine ärztliche Behandlung kommen. Dabei stellt sich die Frage, inwieweit die Hausarztpraxis die Koordination mit anderen Praxen übernimmt und unsere gesamte Krankengeschichte kennt.
3: Ja, aber es nervt, weil ich dann halt meistens die ganzen Beschwerden immer und immer wieder von vorne erzählen muss.
4: Sie gibt mir zwar Empfehlungen, aber dann schaue ich oft selber, zu welchem Arzt ich gehen sollte.
5: Also ich glaube, er hat alle Infos, aber er sagt dann oft, wenden Sie sich an den und den Facharzt und dann muss ich das halt alleine machen.
2: Besonders die Behandlung von chronischen Erkrankungen darf nicht von der Selbstorganisation der Patientinnen und Patienten abhängen. Eine aktuelle Forsa-Umfrage im Auftrag der KKH zeigt viele Probleme auf, sagt Vijita Sanjeev-Kumar, Expertin für Patientensicherheit bei der KKH.
6: 61% der Befragten waren in den vergangenen 3 Jahren wegen Beschwerden bei mehr als einem Arzt in Behandlung. Von diesen Menschen mussten wiederum 43% ihre Krankengeschichte oder auch ihre Medikamente mehrfach erklären. 1/3 bekam sogar widersprüchliche Empfehlungen.
2: Aus diesem Grund fordern viele Krankenkassen ein modernes Primärversorgungssystem und eine digitale Ersteinschätzung. Dennoch, für eine erfolgreiche Behandlung braucht es auch ein bisschen Gesundheitskompetenz.
6: Dazu gehört zum Beispiel Medikamentenlisten, Befunde oder auch Arztbriefe zum Termin mitzubringen. Zusätzlich bieten Plattformen wie mehr-patientensicherheit.de Erfahrungsberichte von Versicherten, die bei der Vorbereitung auf zum Beispiel Eingriffe oder auch Behandlungen helfen können.
0: Patientensicherheit beginnt bei einer gut koordinierten Versorgung und lässt sich gleichzeitig durch informierte und aktive Patientinnen und Patienten stärken. 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
0: 18 Grad sind es aktuell über der Lausitz und ein kleines Stückchen geht es im Laufe des Tages jetzt auch noch hoch auf maximal 20 Grad. Dazu Sonne und auch ein paar Wolken noch mit dabei, trotzdem größtenteils trocken in der Region. Und auch morgen sieht es dann so ähnlich aus wie heute. Auch da Maxi-Werte von 20 Grad mit Sonne und Wolken im Mix.
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0: Die A15 zwischen Rogosen und Forst wird morgen Vormittag in beiden Richtungen voll gesperrt. Lea Limberg, warum?
23: Grund ist die Beseitigung von Kampfmitteln aus dem Zweiten Weltkrieg. Bei Bauarbeiten in Fahrtrichtung Berlin wurden Granaten gefunden. Der Kampfmittelbeseitigungsdienst will sie kontrolliert sprengen. Die Sperrung gilt voraussichtlich von 9 bis 10 Uhr. Eine andere Straßensperrung wird morgen früh aufgehoben. Die B169 in Schwarzheide soll morgen gegen 7 Uhr wieder für den Verkehr freigegeben werden. Seit Anfang Juli wurden dort auf rund 2,7 Kilometern die Fahrbahn und mehrere Kreuzungsbereiche erneuert. Auch ein Teil der L55, der Kreisverkehr und die Bahnüberführung bei der BASF wurden saniert. Damit sind die Bauarbeiten in Schwarzheide abgeschlossen. Elbe Elster hat einen neuen Videopodcast mit Landrat Marcel Schmidt. Mensch Landrat soll künftig einmal im Monat aktuelle Themen aus dem Landkreis verständlich erklären. In der ersten Folge geht es vor allem um Schmidts erste Woche im Amt und seinen Arbeitsalltag. Bürger können außerdem Fragen und Themen für die nächsten Ausgaben einreichen. Und unsere gute Nachricht: Im Diakoniekrankenhaus Naemi Wilke in Guben öffnet nächste Woche wieder die Teddy-Klinik. Vorschulkinder aus Deutschland und Polen bringen am nächsten Mittwoch und Donnerstag ihre Kuscheltiere mit ins Krankenhaus. Die Kuscheltiere werden untersucht, geröntgt oder bekommen sogar eine kleine Operation. So sollen die Kinder spielerisch Ängste vor Ärzten und Kliniken abbauen und gleichzeitig etwas über Gesundheit lernen. Soweit das Neueste. 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
0: Dankeschön, Lia.
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0: Die Straßen in der Lausitz alle soweit frei, da kommt ihr überall gut durch. Blitzer haben wir noch aufgestellt in Cottbus auf dem Merzdorfer Weg. Hier stehen sie direkt im Gebüsch. Außerdem steht noch ein weiterer Blitzer in Cottbus in der Ewald-Hase-Straße. Zwischen Graustein und Spremberg ist ein Blitzer aufgestellt in Richtung Spremberg. Dann in Spremberg selbst am Schlossplatz steht da ein Blitzer. In Burg in der Bahnhofstraße auch noch einer aufgestellt. Und wir haben auch noch einen Blitzer gesehen in Karlau in der Luckauer Straße. Blitzeranhänger, die stehen auch weiterhin in Cottbus. Cottbus in der Bahnhofstraße in Richtung Stadthalle, außerdem in Cottbus in der Elisabeth-Wolf-Straße und den letzten Blitzeranhänger, den wir kennen, der steht zwischen Jenschwalde und Tower in Richtung Tower. Aber vielleicht habt ihr ja noch mehr gesehen, gebt es uns wie immer gerne durch. 0355 4839 495, das ist die Nummer. Schreibt uns da einfach eine WhatsApp oder klingelt durch.
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0: Und im Sport schauen wir gleich nach Forst, denn da ist im Rad- und Reitstadion wieder einiges los. Wir haben die deutschen Meistertitel im Derny- und Stehersport. Und was da alles los ist im Rad- und Reitstadion, darüber sprechen wir gleich. Die Sugar Babes gibt es davor mit ihrem Round Round und davor Ray Dalton mit seinem Go That High. Wir wünschen euch einen schönen Donnerstag.
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0: Die Sugar Babes mit ihrem Round Round. Ihr hört die beste Musik auf Radio Cottbus um genau 13:50.
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0: Da ist viel los am Wochenende im Rad- und Reitstadion in Forst. Zum letzten großen Rennen in diesem Jahr kommen einige der besten Radsportler Deutschlands in die Lausitz. Gleich zwei deutsche Meisterschaften werden ausgetragen. Im Derny und bei den Stehern. Beim Derny fahren die Radsportler hinter kleinen Motorrädern her. Bei den Stehern sind die Maschinen dann deutlich größer. Die Fahrer, die versuchen dann beim Fahren den Windschatten der Motorräder möglichst gut zu nutzen und so richtig schnell zu werden. Und wenn das Ganze schon in Forst stattfindet, gibt es natürlich auch jemanden aus der Lausitz, auf den wir besonders schauen können. Romy Kasper aus Forst ist zuletzt in Italien Europameisterin bei den Steherfrauen geworden. Und dieses Wochenende fährt sie nochmal bei sich zu Hause und vor heimischem Publikum. Die Rennen, die sind am Samstag und Sonntag im Rad- und Reitstadion in Forst. Tickets gibt es an beiden Tagen direkt an der Tageskasse. Ganz ausführlich haben wir hier auf Radio Cottbus übrigens in Sport Total Lokal diese Woche drüber gesprochen. Das könnt ihr einfach nachhören auf radiocottbus.de.
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0: Wir wünschen euch einen schönen Donnerstag. Ihr hört Radio Cottbus um 10 vor 2.
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0: Bei der A15 werden morgen Granaten aus dem Zweiten Weltkrieg gesprengt. 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
3: Heute ist und bleibt es auch den ganzen Tag trocken in der Lausitz. Etwas kühler als die letzten Tage, maximal 20 Grad heute für uns drin, also nicht allzu kalt. 19 Grad jetzt gerade in Cottbus, 19 in Lübben und 19 messen wir jetzt gerade auch in Burg. Dazu bleibt es den ganzen Tag relativ bewölkt, die Sonne, die scheint aber auch noch so ein bisschen durch. Am Abend dann relativ ähnlich. Die Aussichten für morgen, naja, in Ordnung würde ich sagen. Vormittags könnten noch leichte Regenschauer vorkommen. Zum Nachmittag allerdings wird es dann wieder etwas sonniger, so ein Mix aus Sonne und Wolken. Und es bleibt auch die ganze Zeit trocken, auch bis in den Abend hinein.
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4: Mit Lia Limberg, guten Tag. Die A15 zwischen Rogosen und Forst wird morgen Vormittag in beiden Richtungen vollgesperrt. Grund ist die Beseitigung von Kampfmitteln aus dem Zweiten Weltkrieg. Bei Bauarbeiten in Fahrtrichtung Berlin wurden Granaten gefunden. Der Kampfmittelbeseitigungsdienst will sie kontrolliert sprengen. Die Sperrung gilt voraussichtlich von 9 bis 10 Uhr.
3: Danke, Lia Limberg. Mehr Nachrichten aus der Lausitz in einer halben Stunde mit dir. Und jetzt die Weltnews.
5: Ich bin Uli Reitinger. Diesel ist teuer wie nie. Laut ADAC kostete der Liter im bundesweiten Durchschnitt gestern 2,45 Euro und übertraf damit den bisherigen Rekordwert aus dem April. Benzin ist schon seit Tagen auf einem Allzeithoch. Längst läuft die politische Debatte, ob und was dagegen getan werden kann. Die Wirtschaftsweise Monika Schnitzer hält von staatlichen Entlastungen nach dem Gießkannenprinzip nicht viel. Sie sagte im ZDF:
6: Wir können nicht erwarten, dass wir einfach immer alle Menschen in allen Lebenslagen für alles kompensieren. Also die Menschen erwarten sehr viel in allen Situationen. Aber auch der Staat kann einen Euro nur einmal ausgeben.
5: Die Wirtschaftsweise Monika Schnitzer. In diesem Sommer sind nach Schätzungen des Robert-Koch-Instituts rund 16.000 Menschen infolge von Hitze gestorben. 9.600 Todesfälle entfielen auf die Extremhitze Ende Juni, heißt es. Zum Vergleich, im vergangenen Jahr gab es geschätzt 2.200 Hitzetote. In diesem Jahr sind wesentlich mehr Menschen an Hitze gestorben als in den vergangenen mindestens 10 Jahren, heißt es. Kanada ist offen für die Idee einer Art EU-Sondermitgliedschaft. Wir begrüßen diesen Vorstoß, sagte Premierminister Mark Carney in einer Rede vor dem Europäischen Parlament. Europa und Kanada seien jeweils für sich stark, gemeinsam seien sie noch stärker, sagte er. EU-Kommissionspräsidentin von der Leyen hatte in ihrer Rede zur Lage der Union für eine stärkere Zusammenarbeit der EU und Kanada geworben. Sie nannte das eine assoziierte EU-Mitgliedschaft Kanadas. Zum Sport. Der neue Bundestrainer Jürgen Klopp hat den Kader für die kommenden 4 Länderspiele in der Nations League vorgestellt. Bei seiner ersten Nominierung hat er direkt einen Doppelkader in Rekordgröße zusammengestellt.
7: Klopp hat insgesamt 44 Spieler nominiert, darunter 16 WM-Fahrer und 16 Spieler ohne Länderspieleinsatz. Der Bundestrainer will möglichst viele Spieler kennenlernen und er sieht viel Potenzial. Bei einigen Neulingen werden sich viele Fans mit Sicherheit fragen, wer. Rückkehrer Marc-André Ter Stegen wird gegen die Niederlande als Nummer 1 im Tor stehen. Prominente Namen wie Denis Undav, Leroy Sané und Maximilian Bayer fehlen allerdings. David Riemer, Sportredaktion.
5: Es stehen in den kommenden 4 Wochen gleich 4 Länderspiele auf dem Programm. Erst in Holland, dann zu Hause gegen Griechenland und Serbien. Und Anfang Oktober geht's nochmal zu einem Auswärtsspiel nach Griechenland.
3: Danke dir, Uli Reitinger.
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3: Freie Fahrt hier auf den Straßen in der Lausitz. Die Blitzer, die stehen allerdings einmal in Graustein und der Blitzer in Richtung Spremberg. Dann haben wir noch einen Blitzer in Cottbus in der Ewald-Hase-Straße, in Burg in der Bahnhofstraße und der letzte uns bekannte Blitzer, der steht in Karlau in der Luckauer Straße. Blitzeranhänger gibt's auch dazu in Jenschwalde Richtung Tauer, in Cottbus in der Elisabeth-Wolf-Straße und noch einer in Cottbus, der steht da in der Bahnhofstraße in Höhe Erich-Kästner-Platz. Habt ihr aber sonst noch was gesehen? Habt ihr noch was zu melden? Dann macht es gerne per WhatsApp oder ruft uns an unter der 0355 4839 945.
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3: Am Wochenende steht ein großer Tag für die Kids an. Es ist nämlich wieder Weltkindertag. Ja, und das muss natürlich gefeiert werden und wird auch gefeiert am Stadtbrunnen hier in Cottbus. Da wurde sich wieder ordentlich was überlegt und was euch und auch eure Kids natürlich, sind ja die wichtigsten an dem Tag, da so erwartet. Darüber sprechen wir hier gleich nach aktueller Musik von Mr. Z mit Sometimes I Love You und danach einem Klassiker von Marc Anthony. Schönen Donnerstag.
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0: 14:12 Uhr, ihr hört Radio Cottbus hier mit der besten Musik. Mark Anthony war das für euch mit I Need to Know. Und jetzt schauen wir mal aufs Wochenende. Ja, und ihr hört's vielleicht, es geht jetzt um Kinder. Am Sonntag ist nämlich Weltkindertag und es wird hier in Cottbus natürlich auch gefeiert. Der Platz am Stadtbrunnen, der wird da für ein paar Stunden zum großen Treffpunkt für Familien. Da gibt's ein ganz buntes Programm mit viel Bewegung, mit Aktionen zum Mitmachen und bei den Programmpunkten stehen natürlich vor allem die Kinder im Mittelpunkt. Von 14 bis 18 Uhr soll dort einiges los sein und was genau, das haben wir Tina Geisler gefragt. Sie ist nämlich Sozialarbeiterin im Team Jugend und Familie beim Jugendamt Cottbus.
1: In diesem Jahr gibt es wieder ganz viele tolle Mitmachangebote, Stände von ganz vielen verschiedenen Trägern, aber auch verschiedenen externen Partnern. Wir haben ein ganz tolles Bühnenprogramm vor allem und am Ende natürlich ein 1, 2 oder 3 Mitmachspiel dieses Jahr. Es wird keine Kinderkarawane wie in den letzten Jahren geben, aufgrund des Energiespiels. Das ist aber gar nicht so schlimm. Wir füllen den Tag mit vielen anderen tollen Sachen und haben eben ganz viele Angebote an den Ständen rund um die Kinderrechte.
0: Ja, also es geht ums Spielen, ums Ausprobieren und auch einfach darum, gemeinsam einen schönen Nachmittag zu verbringen. Und gleichzeitig steckt hinter dem Weltkindertag aber noch deutlich mehr als nur ein großes Familienfest. Denn so ein Tag soll auch Themen sichtbar machen, die vielleicht im normalen Alltag nicht ständig auf dem Tisch liegen. Und die betreffen nicht nur die Kinder selbst, sondern eben auch genauso die Eltern und die Erwachsenen.
1: Wir wollen einfach die Kinderrechte in den Fokus rücken und auch die Kinder darin stärken, sich mehr zu engagieren, auch im Rahmen der Beteiligung, auch in Prozesse in der Stadt Cottbus, aber auch die Erwachsenen darauf aufmerksam machen, dass ihre Kinder einfach auch Rechte haben. Nicht allen sind die Rechte bekannt, viele sind so Alltagssachen, aber das einfach noch mal ein bisschen mehr rauszukitzeln und in den Fokus zu rücken, dass das einfach wichtig ist, das wollen wir jedes Jahr einfach ein Zeichen setzen und es stärken.
0: Ja, Kinderrechte, ein ganz, ganz wichtiges Thema. Ja, und zum Abschluss gibt es dann noch eine Runde 1, 2 oder 3. Da wird Wissen mit Bewegung und gemeinsamen Mitmachen verbunden. Wenn ihr also am Sonntag mit den Kindern noch nichts vorhabt und euren Weltkindertag schön verbringen möchtet, dann geht dahin um 14 Uhr am Stadtbrunnen in Cottbus. Bis 18 Uhr läuft dort der 34. Weltkindertag. 14:14 Uhr jetzt und mit der besten Musik machen wir hier weiter mit Jay & Rooks. Slow Dance für euch. Schönen Donnerstag.

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2: 17. September 1968. Sängerin Anastasia wird geboren. Sie wächst in Chicago auf. Schon als Teenager leidet sie an Morbus Crohn und muss nach einer schweren Operation wieder ganz neu laufen lernen. Trotzdem interessiert sie sich fürs Tanzen. In den 80ern beginnt sie ihre Karriere als Tänzerin und hat zum Beispiel Auftritte in Musikvideos von Salt and Pepper. In den 90ern wendet sie sich dann mehr und mehr dem Singen zu. Und das ist verdammt gut so, denn die Stimme, die hätte auch niemals unentdeckt bleiben dürfen. 2000 bringt sie ihre Debütsingle I'm Outer Love raus und wird damit weltweit enorm erfolgreich. Es folgen zahllose Hits wie One Day in Your Life oder Left Outside Alone. Eine ihrer schönsten Balladen bringt sie 2005 raus. Heavy on My Heart. Eine Ballade, die einfach ans Herz geht, die sentimentale Gefühle weckt und vielen Menschen auf der ganzen Welt hilft, mit ihrem Kummer und ihrem Schmerz umzugehen. Und das mit einer so kräftigen Stimme wie der von Anastasia.

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13: Heute wieder ziemlich bewölkt hier bei uns in der Lausitz. Die Sonne, die schafft es aber auch manchmal, sich so ein bisschen durchzusetzen. 19 Grad messen wir jetzt hier in Vetschau, 19 sind es in Karlau und 19 auch in Brieske. Maximal 20 Grad heute für uns drin. Es wird also jetzt nicht mehr wirklich wärmer. Zum Abend hin dann auch nur ein paar Wölkchen am Himmel. Im Großen und Ganzen soll es aber heute relativ entspannt bleiben. Kein Regen mehr angekündigt. Morgen soll es am Vormittag bzw. in den frühen Morgenstunden vor allem so ein bisschen regnen. Zum Nachmittag allerdings hört der Regen dann wieder auf. Die Regenwolken, die ziehen wieder weg. Maximal 19 Grad gibt's da für uns.
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13: Die A15 zwischen Rogosen und Forst wird morgen Vormittag in beiden Richtungen vollgesperrt. Lea Limberg, warum?
14: Grund ist die Beseitigung von Kampfmitteln aus dem Zweiten Weltkrieg. Bei Bauarbeiten in Fahrtrichtung Berlin wurden Granaten gefunden. Der Kampfmittelbeseitigungsdienst will sie kontrolliert sprengen. Die Sperrung gilt voraussichtlich von 9 bis 10 Uhr. Eine andere Straßensperrung wird morgen früh aufgehoben. Die B169 in Schwarzheide soll morgen gegen 7 Uhr wieder für den Verkehr freigegeben werden. Seit Anfang Juli wurden dort auf rund 2,7 Kilometern die Fahrbahn und mehrere Kreuzungsbereiche erneuert. Auch ein Teil der L55, der Kreisverkehr und die Bahnüberführung bei der BASF wurden saniert. Damit sind die Bauarbeiten in Schwarzheide abgeschlossen. Elbe Elster hat einen neuen Videopodcast mit Landrat Marcel Schmidt. Mensch Landrat soll künftig einmal im Monat aktuelle Themen aus dem Landkreis verständlich erklären. In der ersten Folge geht es vor allem um Schmidts erste Woche im Amt und seinen Arbeitsalltag. Bürger können außerdem Fragen und Themen für die nächsten Ausgaben einreichen. Und unsere gute Nachricht: Im Diakoniekrankenhaus Naemi Wilke in Guben öffnet nächste Woche wieder die Teddy-Klinik. Vorschulkinder aus Deutschland und Polen bringen am nächsten Mittwoch und Donnerstag ihre Kuscheltiere mit ins Krankenhaus. Die Kuscheltiere werden untersucht, geröntgt oder bekommen sogar eine kleine Operation. So sollen die Kinder spielerisch Ängste vor Ärzten und Kliniken abbauen und gleichzeitig etwas über Gesundheit lernen. Soweit das Neueste. 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
13: Ich danke dir, Lia Limberg.
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13: Es ist ein neuer Blitzer dazugekommen auf der B169 zwischen Lindchen und Neupetershain Nord. Der blitzt dabei Tempo 80. Ansonsten die bekannten Blitzer hier in Cottbus in der Ewald-Hase-Straße, in Burg in der Bahnhofsstraße und noch ein Blitzer, der steht da in Kallau in der Luckauer Straße. Blitzeranhänger gibt's auch noch in Cottbus, die zwei, einmal in der Bahnhofstraße Höhe Erich-Kästner-Platz und in der Elisabeth-Wolf-Straße und dann der letzte Blitzanhänger in Jenschwalde in Richtung Tower. Habt ihr aber noch mehr gesehen? Dann meldet es uns gerne immer per WhatsApp oder auch per Telefon unter der 0355 4839 945. Gute Fahrt euch!
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13: Endspurt bei unserer Abstimmung für die besten 10 der Lausitz. Heute ist es endlich soweit, um 20 Uhr endet dann die Abstimmung und dann stehen die besten 10 hier fest. Also ihr habt noch ein bisschen Zeit, um abzustimmen, und falls ihr es verpasst haben solltet, hole ich euch dann gleich nochmal ab und erzähle, wie ihr abstimmen könnt, wer vielleicht schon bereits nominiert wurde, und ja, dann schauen wir mal. Morgen gibt's dann die besten 10 für euch bei den Wachermachern. Jetzt in der besten Musik für euch Alex Warren mit Emerald Eyes.
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0: ersten Klassiker aus den 80ern gibt's hier bei uns auf Radio Cottbus. T-Paw war das für euch mit China in Your Hand.
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0: Nicht mehr lange und dann steht es endlich fest, die besten 10 Physiotherapien der Lausitz. Wir haben ja hier auf Radio Cottbus fleißig mit euch gesucht. Die Liste, die ist auch wirklich ordentlich lang geworden. Ja, so eine Physiotherapie, die ist ja auch für viele etwas, was zum Alltag einfach dazugehört und dementsprechend auch wichtig. Ja, und da ist die Frage natürlich, bei wem fühlt ihr euch da am besten aufgehoben? Wo geht ihr vielleicht seit Jahren hin? Oder welche Praxis habt ihr jetzt neu für euch entdeckt und direkt zu eurem Liebling gemacht? Wer hat es eurer Meinung nach verdient, unter die besten 10 zu kommen? Das könnt ihr immer noch entscheiden. Die Abstimmung, die läuft jetzt noch etwas, also so etwa 5,5 Stunden, wenn ich hier gerade auf die Uhr schaue. Bis 20 Uhr habt ihr Zeit, dann schließen wir das Voting. Wenn ihr es noch nicht getan habt, einfach auf radiocottbus.de gehen, ein bisschen runterscrollen und dann in der langen Liste mal suchen, ob euer Lieblingsphysiotherapeut schon dabei ist. Und da natürlich eure Stimme abgeben. Und wenn ihr dann erfahren wollt, ob eure Physiotherapie es dann unter die besten 10 geschafft hat, müsst ihr dann morgen unbedingt bei den Wachermachern einschalten. Um 7.40 Uhr gibt's da die Ergebnisse.
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0: Radio Cottbus hier um 14.44 Uhr. 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
0: Auf der B101 zwischen Elsterwerda und Sandhain ist gestern ein Audi verunglückt. Der Fahrer war jedoch nicht zu finden. Außerdem, der Landkreis Elbe-Elster startet mit Mensch Landrat einen neuen monatlichen Videopodcast. Und im Landkreis Oberspreewald-Lausitz laufen die Vorbereitungen fürs Kreiserntefest.
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0: Nico Santos hier mit Why Don't You Stay für euch um 14.48 Uhr auf Radio Cottbus.
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0: Im Oktober gibt es da, glaube ich, so eine Sache, auf die sich viele ganz besonders freuen, nämlich das Oktoberfest. Und viele von euch denken da jetzt bestimmt erstmal an den Krug voll gefüllt mit Bier. Für diejenigen, die es etwas entspannter mögen, gibt es aber auch noch was. Und zwar im Wilmersdorfer Hof. Da heißt es nämlich, am 3. Oktober Ortshaft ist. Da könnt ihr von 11 bis 15 Uhr beim Oktoberfest-Brunch vorbeischauen. Und da gibt es wirklich alles, was zu so einem gemütlichen Samstag einfach dazu gehört. Passend zum Motto gibt es natürlich auch Brezeln und ein helles Bier. Und wer im Dirndl oder in Lederhose kommt, der bekommt sogar zur Begrüßung ein Freigetränk. Wenn ihr also mal wieder Lust auf einen längeren Brunch mit Freunden oder Familie habt, könnt ihr euch dafür noch Plätze sichern. Und falls ihr noch ein Geschenk sucht, Gutscheine für den Samstagbrunch gibt es dort auch. Also da kann man sich den passenden Termin einfach mal selbst aussuchen. Reservieren könnt ihr direkt beim Wilmersdorfer Hof, telefonisch oder auch auf der Webseite vom Wilmersdorfer Hof.
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10: Die Höchstwerte für heute 20 Grad und die haben wir auch schon vielerorts erreicht. 20 in Lübben aktuell, 20 sind es auch in Jenschwalde und 19 messen wir gerade hier in Cottbus. Die Sonne, die scheint jetzt auch gerade wieder so ein bisschen hinter den Wolken durch. Und so soll es auch den ganzen Tag bleiben. Ein paar Wolken am Himmel bleiben die ganze Zeit. Die Sonne,

0: Die setzt sich aber auch hin und wieder mal durch. Auch am Abend und in der Nacht keine Regen hier auf meinem Wetterradar in Sicht. Morgen soll es allerdings am Vormittag so ein bisschen regnen. Dazu gibt es einen Mix aus Sonne und Wolken. Zum Nachmittag bleibt es auch trocken. Dazu dann auch maximal 19 Grad.
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2: Mit Luisa Krake, guten Tag. Sorbische Vertreter der Domovina sind heute beim FUN-Kongress in Helsinki dabei. Dort treffen sich Vertreter von Minderheiten aus ganz Europa. Ein großes Thema, die Zukunft von Minderheitensprachen in der digitalen Welt. Dabei geht es zum Beispiel um Übersetzungsprogramme und KI-Anwendungen für Sprachen wie Sorbisch. Der Kongress läuft noch bis Sonntag.
0: Danke, Luisa Krake. Mehr Nachrichten aus der Lausitz in einer halben Stunde. Und jetzt die Weltnews für euch.
3: Ich bin Uli Reitinger. Nach Benzin ist jetzt auch Diesel in Deutschland so teuer wie nie zuvor. Gestern kostete ein Liter im bundesweiten Tagesschnitt 2,453 € und übertraf damit den bisherigen Rekord aus dem April, meldet der ADAC. Benzin ist bereits seit Tagen auf Rekordniveau. Das hat in der Politik eine neue Debatte über weitere Entlastungen ausgelöst. Es gibt sowohl aus der Union als auch aus der SPD-Vorschläge. Unklar ist aber noch, welche Maßnahmen umgesetzt werden sollen. EU-Kommissionspräsidentin Ursula von der Leyen will Kinder stärker vor den Gefahren sozialer Medien schützen, wie Schlaflosigkeit, Mobbing oder Selbstverletzung. Von der Leyen fordert deshalb strengere Altersgrenzen und will die Online-Anbieter stärker in die Verantwortung nehmen.
4: Die Vorschläge sind eigentlich simpel. Zugang zu Social-Media-Plattformen erst ab 13 Jahren, aber nur mit einem von den Eltern angelegten Account. Ab 15 Jahre dann eigene Konten nach einer Altersüberprüfung, aber mit beschränkten Funktionen. Entscheidend, künftig sollen die Plattformen zunächst nachweisen müssen, dass sie sicher gestaltet sind. Das bedeutet, die Plattformen dürfen nicht süchtig oder abhängig machen. Das große Problem könnte die Altersverifizierung sein, denn man müsste dann ja das Alter aller Nutzer kontrollieren. Aus Brüssel, Dieter Ebeling.
3: Knapp die Hälfte der Bevölkerung in Deutschland lebt in einer Familie, das teilt das Statistische Bundesamt mit. Demnach lebten 2025 49%, entweder als Elternteil oder als Kind, in einem gemeinsamen Haushalt. Damit hat sich der Anteil in den letzten 10 Jahren stabilisiert. Davor war er stetig gesunken. Aber seit 2015 wirkt die Zuwanderung dem Rückzug der Familien entgegen, denn Eingewanderte und ihre Nachkommen sind jünger und leben häufiger in Familien. Und noch zum Sport. Der neue Bundestrainer Jürgen Klopp geht mit 44 Spielern in die kommenden 4 Länderspiele. Unter den Nominierten sind 16 WM-Fahrer, zahlreiche Rückkehrer wie Marc-André Ter Stegen oder Serge Gnabry und gleich 16 Akteure ohne Länderspieleinsatz. Nicht dabei sind Dennis Undaf und Leroy Sané.
5: Es sind manche nicht dabei, die im Moment ein bisschen noch Probleme haben. Auch für die ist natürlich weder die Tür zu noch sonst irgendwas.
3: In den kommenden 2 Wochen spielt die deutsche Nationalmannschaft in der Nations League gegen Holland, gegen Serbien und 2-mal gegen Griechenland.
0: Danke dir, Uli Reitinger.
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0: Keine neuen Meldungen hier für euch. Ihr kommt überall gut durch. Die Blitzer, die stehen einmal auf der B169 zwischen Linchen und Neupetershain Nord bei Tempo 80. Dann haben wir noch einen Blitzer in Burg in der Bahnhofstraße und in Karlau in der Luckauer Straße. Der letzte Blitzer, der steht hier in Cottbus in der Ewald-Hase-Straße. Blitzeranhänger kommen auch noch dazu, da haben wir auch noch welche in Cottbus in der Bahnhofstraße einmal und auch noch in der Elisabeth-Wolf-Straße. Und in Jenschwalde steht der letzte Blitzeranhänger, der blitzt da in Richtung Tower. Habt ihr aber noch mehr gesehen, habt ihr mehr zu melden, dann macht es gerne per WhatsApp oder ruft uns an unter der 0355 4839 945. Gute Fahrt euch!
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0: Diejenigen, die hier schon länger leben oder vielleicht ihr ganzes Leben lang, die wissen, viele Orte, die es mal hier in Cottbus gab, so richtige Treffpunkte, die existieren heute nicht mehr so richtig. Ich weiß auch noch, ich habe hier mal so eine Umfrage gemacht, als ich bei Radio Cottbus angefangen habe und da haben auch super viele gesagt, dass ihnen vielleicht so ein paar Clubs oder einfach Orte für einen entspannten Abend fehlen. Und da dieses Verlangen nach solchen Orten immer größer wird, Gibt's da jetzt etwas hier in Cottbus? Da treffen sich demnächst ein paar Leute und wollen eben darüber besprechen, was für Kulturräume entstehen könnten und wie das Ganze vielleicht geplant werden kann. Darüber sprechen wir hier gleich nach neuer Musik von Michael Schulte mit Lovesick und danach einem Klassiker von Reese Speedwagon. Schönen Donnerstag euch!
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0: Cottbus, Keep on Loving You habt ihr gehört um 15.11 Uhr jetzt.
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0: Nach dem Feierabend möchte man manchmal nicht direkt nach Hause, sondern vielleicht auch was Schönes unternehmen und vor allem am Wochenende braucht man ja auch manchmal Pläne für den Abend. Ja, und die Fragen, wo kann man hier in Cottbus genau was unternehmen, wo gibt's Kultur und wo kann man sich mit Leuten treffen? Über diese Fragen will die Stadt Ende September gemeinsam mit Fachleuten und Leuten aus der Kulturszene sprechen. Was da genau geplant ist, das erklärt uns Gabriele Grube. Sie leitet das Kulturamt Cottbus.
2: Wir laden am 30. September in die Kunsthalle Lausitz ein. Wir wollen da mal einen Abend darüber sprechen, wie man Kulturorte gemeinsam, kooperativ und gemeinwohlorientiert entwickeln kann. Und haben uns dazu die Montagsstiftung eingeladen, weil die das in bundesdeutschen Städten schon probiert und erfolgreich umgesetzt haben. Und wir wollen gerne lernen, welche Modelle gibt es dafür? Also wie kann man arbeitsteilig arbeiten mit den Kulturschaffenden, mit privaten Eigentümern, auch die Stadt selbst? Wie sind die Rollenverteilung? Welche Modelle sind erfolgreich?
0: Und da geht es nicht nur um große Kulturhäuser oder auch neue Gebäude. Gemeint sind auch Orte, an denen Menschen einfach zusammenkommen können. Räume für Veranstaltungen, für kreative Projekte und so weiter und so fort. Und gerade jungen Leuten hier in Cottbus ist es ja besonders wichtig.
2: Wir tun das deswegen, weil wir glauben, dass diese Orte wichtig sind für die Stadt. Wenn ich mit Leuten spreche, höre ich oft, der Club hat geschlossen, der Club hat geschlossen. Wie ist es mit den jungen Leuten? Wo sollen die hingehen? Wir machen uns da sehr viele Gedanken drüber und wollen einen Abend mal mit Leuten darüber diskutieren, wie sowas anderswo gelingt und gucken, was davon vielleicht für uns beispielhaft sein kann.
0: Und damit das Ganze im Endeffekt gut klappt, sind da richtig viele Leute, die sich da versammeln. Leute aus der Stadtplanung, aus der Politik und auch Kultur. Unter anderem werden auch Beispiele aus anderen Städten gezeigt, um dann eben zu schauen, welche Modelle für Cottbus vielleicht funktionieren könnten. Am 30. September von 18 bis 21 Uhr ist es dann soweit in der Kunsthalle Lausitz am Montrelieu-Platz. Und ihr könnt sogar dabei sein und kostenlos mitdiskutieren. Also meldet euch einfach vorher an beim Kulturamt. Wäre ja schön, wenn hier so ein paar neue Orte entstehen, oder? Donnerstag 15.13 Uhr. Schönen Tag euch.

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19: Das Wetter gerade schön freundlich, die Sonne, die scheint hier gerade bei uns in Cottbus vor allem richtig schön durch. Gerade Wölkchen gibt es aber trotzdem dazu ein bisschen am Himmel. 19 Grad jetzt in Forst, 19 in Cottbus und auch in Peitz. Maximal werden es auch heute um die 20 Grad, also nicht wirklich wärmer. Zum Abend hin kühlt es ein bisschen ab, es kündigt sich aber weiterhin auch kein Regen für heute an. Also es bleibt einfach nur ein bisschen bewölkt mit ein bisschen Sonne dazu. Morgen müsst ihr euch vormittags bzw. in den frühen Morgenstunden auf so ein bisschen Regen einstellen. Zum Nachmittag hört es dann aber wieder auf und auch am Abend bleibt es dann trocken bei bis zu 19 Grad.
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19: Sorbische Vertreter der Domowina sind heute beim FUN-Kongress in Helsinki dabei. Luisa Krake, was ist das genau?
20: Dort treffen sich Vertreter von Minderheiten aus ganz Europa. Ein großes Thema, die Zukunft von Minderheitensprachen in der digitalen Welt. Dabei geht es zum Beispiel um Übersetzungsprogramme und KI-Anwendungen für Sprachen wie Sorbisch. Der Kongress läuft noch bis Sonntag. In Karlau ermittelt jetzt der Staatsschutz. Der Grund? Ein Graffiti im Fußgängertunnel des Bahnhofs. Über mehrere Meter ist dort der Spruch "Arbeit macht frei" gesprüht worden. Eine unmittelbare Anspielung auf die Propaganda des Nationalsozialismus, teilt die Polizei mit. Sie war gestern über das Graffiti informiert worden. Der entstandene Schaden liegt im vierstelligen Bereich. Auf der B101 ist in der Nacht ein Audi gegen eine Straßenlaterne gefahren. Das Auto ist zwischen Elsterwerda und Saathain aus bisher unbekannten Gründen von der Straße abgekommen und gegen den Betonmast der Laterne geprallt. Der Mast ist dabei abgebrochen und auf die Straßenlaterne gefallen. Die Feuerwehr hat das Ganze wieder freigeräumt. Der Fahrer war allerdings nicht mehr anzutreffen. Schaden rund 45.000 Euro. Die Polizei ermittelt. Und unsere gute Nachricht, Vorschulkinder bringen nächste Woche ihre Kuscheltiere mit ins Krankenhaus. Im Diakoniekrankenhaus Naemi Wilke in Guben öffnet nämlich wieder die Teddy-Klinik. Die Kuscheltiere werden untersucht, geröntgt oder bekommen sogar eine kleine Operation. So sollen die Kinder spielerisch Ängste vor Ärzten und Kliniken abbauen und gleichzeitig etwas über Gesundheit lernen. Soweit das Neueste. 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
19: Danke, Luisa Krake.
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19: Es ist ein neuer Blitzer dazugekommen zwischen Großluja und Mokro. Der Blitzer bei Tempo 20. Dann haben wir noch den Blitzer in Karlau in der Luckauer Straße und in Cottbus in der Ewald-Hase-Straße. Blitzeranhänger gibt's auch nochmal für euch in Cottbus gleich 2, in der Bahnhofstraße und in der Elisabeth-Wolf-Straße. Und noch ein Blitzeranhänger, der steht in Jenschwalde und Blitzer in Richtung Tower. Eure Staus, eure Blitzer an die 0355 4839 945. Gute Fahrt euch.
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19: Es gibt neue Musik von Ellie Goulding und wir hören uns diese Woche die ganze Woche durch bei unserem Album der Woche. Ellie Goulding mit ihrem I Know Too Much. Ein richtig gelungenes Album, kann ich auf jeden Fall sagen. Es gibt da ein paar ruhigere Songs, natürlich aber auch ganz, ganz viele Pop-Sounds, wie man das eben von Ellie Goulding kennt. Und da hören wir gleich wieder rein nach neuer Musik von Fastboy mit Music Sounds und Aqua mit Cartoon Heroes. Schönen Donnerstagnachmittag.
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0: Mit guter Laune geht es hier Richtung Feierabend mit Radio Cottbus und jetzt hören wir in unser Album der Woche rein.
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0: Ellie Goulding war, glaube ich, eine der bekanntesten Sängerinnen in den 2010er Jahren. Und ihr kennt sie wahrscheinlich auch unter anderem von diesem Song. Aber da gibt's natürlich noch mehr Love Me Like You Do. Das Lied war auch beispielsweise der Soundtrack zum Film 50 Shades of Grey. Dann hat sie auch noch auf vielen Liedern von bekannten DJs mitgewirkt. Und sie hat auch einfach so eine ganz besondere Stimme, die man richtig gut wiedererkennen kann. Jetzt hat die Sängerin ihr 6. Album veröffentlicht mit dem Namen I Know Too Much. Übersetzt heißt es Ich Weiß Zu Viel. Und da wird sie nochmal etwas persönlicher als sonst. Sie hat nämlich eine Trennung hinter sich gebracht. Und unter anderem das, aber auch andere Themen haben da auf dem Album jetzt Platz gefunden. Es geht auch beispielsweise um ihre Rolle als Mutter, um Selbstreflexion und ganz vieles mehr. Und Loser ist so ein Song, der auf dem Album drauf ist. Und der ist so eine Abrechnung mit einem früheren Partner. Ob es jetzt wirklich der Ex-Mann ist, das weiß man nicht genau. Ellie Goulding macht darin klar, nur weil sich jemand verändert, heißt das noch lange nicht, dass seine alten Probleme verschwunden sind. Und da hören wir jetzt rein.

0: Das sind auf jeden Fall harte Worte, süß verpackt. Ich habe da mal noch ein bisschen genauer hingehört. Sie singt beispielsweise, du kannst deine Kleidung ändern, du kannst auch dein Parfüm ändern, du bist und bleibst trotzdem ein Loser. Ja, wie gesagt, harte Worte, muss auf jeden Fall nicht so eine schöne Trennung gewesen sein, über die sie da singt, auf ihrem neuen Album. Und das war Loser von Ellie Goulding.
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hört Radio Cottbus am Donnerstag um 15.50 Uhr. In genau 10 Minuten gibt's hier wieder bei uns die Nachrichten aus der Lausitz und aus der ganzen Welt hier für euch. Habt einen entspannten Arbeitstag. Schönen Donnerstag.

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19: Ich glaube, das sind jetzt langsam so die letzten schönen sonnigen Tage, bevor dann der Herbst endlich hier in der Lausitz ankommt. 20 Grad jetzt heute maximal, die haben wir auch hier in Cottbus erreicht. 19 sind es in Lieberose und 19 auch in Senftenberg. Dazu scheint, wie gesagt, den ganzen Tag die Sonne hier und da versteckt sie sich so ein bisschen hinter den Wolken. Am Abend bleibt es weiterhin etwas bewölkt. Es soll aber auch am Abend und in der Nacht heute nicht regnen. Regen gibt's dafür aber morgen in den frühen Morgenstunden. Zum Nachmittag und Abend hört es dann aber wieder auf bei bis zu 19 Grad und einem Mix aus Sonne und Wolken.
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1: Mit Luisa Krakel, guten Tag. Sorbische Vertreter der Domowina sind heute beim FUN-Kongress in Helsinki dabei. Dort treffen sich Vertreter von Minderheiten aus ganz Europa. Ein großes Thema: die Zukunft von Minderheitensprachen in der digitalen Welt. Dabei geht es zum Beispiel um Übersetzungsprogramme und KI-Anwendungen für Sprachen wie Sorbisch. Der Kongress läuft noch bis Sonntag.
2: Danke, Luisa Kracke. Mehr Lausitz-News mit dir in einer halben Stunde. Und jetzt die Nachrichten aus Deutschland und der Welt.
3: Ich bin Uli Reitinger. Die Bundesanwaltschaft hat in Brandenburg einen mutmaßlichen Islamisten festnehmen lassen, der Anschläge in Deutschland gegen vermeintlich Ungläubige geplant haben soll. Erstes Anschlagsziel sollte eine Kirche in Bremen sein, heißt es in einer Mitteilung der Bundesanwaltschaft. Sie wirft dem 24-jährigen Iraker unter anderem die versuchte Gründung einer terroristischen Vereinigung und die Vorbereitung einer schweren staatsgefährdenden Gewalttat vor. Wegen der hohen Spritpreise drückt Finanzminister Lars Klingbeil aufs Tempo. Nach einem Treffen mit dem VW-Konzernbetriebsrat in Wolfsburg forderte er eine schnelle Entscheidung über Entlastungen. Vor allem Pendler sollen schnell weniger fürs Tanken zahlen, sagt er.
4: Die Entlastung ist jetzt das Richtige, damit die Bürgerinnen und Bürger das spüren. Aber wir müssen auch thematisieren, dass gerade Mineralölkonzerne die aktuelle Krise nutzen, um sich die Tasche voll zu machen. Deswegen werbe ich weiter für die Übergewinnsteuer. Es ist richtig, dass wir auch deutlich sagen, die sich die Taschen voll machen, die abzocken, die müssen ihren Teil dazu beitragen, dass die Entlastung der Bürgerinnen und Bürger gewährleistet ist.
3: Diesel kostete gestern im Tagesschnitt 2,453 € und übertraf damit den bisherigen Rekord aus dem April, meldet der ADAC. Benzin ist bereits seit Tagen auf Rekordniveau. Eine in Frankfurt am Main an Malaria erkrankte Person ist nach Angaben der Stadt gestorben. Sie wohnte demnach im Stadtteil Schwanheim, der nahe am Flughafen liegt. Am Dienstag hatte die Stadt von 2 Malaria-Fällen in dem Stadtteil berichtet. Damit gibt es in diesem Jahr nun bereits 3 Malaria-Tote im Zusammenhang mit dem Flugverkehr in Frankfurt. Zum Sport. Nach der enttäuschenden Fußball-WM startet der neue Bundestrainer Jürgen Klopp mit einem Doppelkader in seine ersten Länderspiele. Das Aufgebot der Nationalmannschaft für den Auftakt in der Nations League umfasst 44 Spieler. Nach 2 von 4 Partien wechseln sich die Kader ab.
5: Neben 16 Spielern, die bei dem WM-Debakel dabei waren, die gleiche Anzahl an Spielern ohne Länderspieleinsatz. Klopp will von ihnen so viele Eindrücke wie möglich bekommen, sagte er. Einige prominente Namen tauchen im Kader allerdings nicht mehr auf. Etwa Dennis Undav, Leroy Sané oder auch der Dortmunder Maximilian Bayer. Und Rückkehrer Marc-André Ter Stegen wird als Nummer 1 im Tor beim ersten Spiel gegen die Niederlande stehen. David Riemer, Sportredaktion.
3: Die weiteren Gegner in dieser Länderspielphase sind neben Holland, Serbien und 2-mal Griechenland.
2: Danke dir, Uli Reitinger.
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2: An der Ortsdurchfahrt Sedlitz auf der B169 sind gerade Personen auf der Fahrbahn. Seid da vorsichtig unterwegs. Die Blitzer, die stehen einmal zwischen Großluja und Mukro bei Tempo 20. In Karlau haben wir noch einen in der Lückauer Straße und in Cottbus in der Ewald-Haase-Straße. Blitzeranhänger kommen auch noch dazu in Jenschwalde in Richtung Tower. Und in Cottbus haben wir 2 in der Bahnhofstraße einmal und in der Elisabeth-Wolf-Straße. Falls ihr aber noch was auf dem Weg gesehen habt, dann meldet es uns gerne immer per WhatsApp oder auch per Telefon unter der 0355 4839 945. Gute und vorsichtige Fahrt euch.
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2: Alle Hundebesitzer oder diejenigen, die es noch werden wollen, sollten auf jeden Fall gleich einschalten. Gleich habe ich wieder den Hundeexperten Marek Köhler hier bei mir. Und wir sprechen mal heute über Hunde-Gadgets. Mehr dazu dann gleich nach aktueller Musik von Loy und David Puentes Golden Summer. Und danach ein Klassiker für euch von Bananarama. Schönen Donnerstag.
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1: Donnerstags wird es hier immer tierisch bei uns auf Radio Cottbus. Wir holen uns immer hier den Marek Köhler, unseren Hundeexperten aus Burgkehr, und sprechen mit ihm über alle Themen, die Hundebesitzer auf jeden Fall wissen sollten. Und heute möchte ich mit dir, erstmal hallo, dass du,
2: hallo
1: schön, dass du da bist. Und heute möchte ich mit dir darüber sprechen, was man vielleicht als Hundebesitzer auf dem Schirm haben sollte, was so Gadgets angeht.
2: Ja.
1: Und ich würde sagen, das Mitwichtigste wäre da die Leine. Wie sollte die denn aussehen?
2: Ja,
1: je nach Rasse, Größe.
2: Ja, also ich habe ja das Glück, dass meine Hunde zufälligerweise mal sehr gut hören und ich sehr selten eine Leine brauche.
1: Ah.
2: Das heißt, ich muss immer bedenken, wo ich die Leine hintue, wenn ich sie nicht benutze.
1: Mhm.
2: Und ich liebe diese Überwurfleinen oder Retrieverleinen. Und die gibt es in verschiedensten Stärken und Materialien. Und die gibt es auch als so Bänder, so flache Bänder, so 3-4 Zentimeter breit. Und die kann man wunderbar in die Tasche knüllen. Und dann hat man einfach nur wie so ein Taschentuch in der Tasche. Mehr ist das nicht. Und wenn ich denn mal eine Leine brauche, dann nehme ich die raus, öffne die sozusagen, lege die über den Hals und dann habe ich den Hund wunderbar bei mir angeleint, was ja immer, wenn Fahrradfahrer kommen oder so. Häufig ist es gar nicht eine Frage, ob der Hund die Leine braucht, sondern eigentlich, dass die Umgebung merkt, der Hund ist unter Kontrolle und sind beruhigt und können mit ihrem Kinderwagen vorbeilaufen, ohne dass sie denken, oh Gott, nicht, dass der Hund gleich losrennt. Also es ist eher eine soziale Geste in meinen Augen in vielen Situationen, dass der Hund eben klar geführt wird und für die Mitmenschen das kein Problem darstellt. Und dafür ist es sehr gut. Nichtsdestotrotz ist es natürlich für den Hund auch ein angenehmes Gefühl, geführt zu werden. Die mögen das auch ganz gerne, wenn sie nicht selber denken müssen, sondern wenn sie dann einfach mal klar mitlaufen können. Und für mich ist es natürlich auch eine Sicherheit, zum Beispiel im Straßenverkehr, dass ich weiß, im schlimmsten Fall, wenn der Hund sich erschreckt, habe ich ihn immer noch fest und es kann nichts passieren.
1: Ja.
2: Also die Leine ist schon ein super Mittel. Und an zweiter Stelle ist bei mir dann auch schon eigentlich der Futterbeutel. Dieser Futterdummy, ein Prey-Dummy, das ist quasi wie eine Federtasche so von früher, wo man dann Futter reinmachen kann. Und damit kann man dem Hund quasi die Beute als Ersatz darstellen. Das heißt, wenn der Hund das apportiert oder hinterher rennt oder jagt oder kaut darauf rum in meiner Hand oder so, dann kann er darüber belohnt werden, dass ich das öffne und ihn daraus fressen lasse. Und so habe ich dann ein sehr originales Spiel sozusagen, was nah dran ist an diesem Beutegreifer-Hund, der eben was fangen will und aufreißen will und rausfressen will. Und das ist eigentlich das zweite Gadget, was super, super wichtig ist, was bei jedem Hund funktioniert. Wenn man konsequent dran arbeitet und sich da 4 Wochen Zeit nimmt, dann ist jeder Hund wunderbar glücklich damit. Hat eine Aufgabe in seinem Leben gefunden, nämlich diesen Beutel zu jagen, ob mit der Nase oder dem Auge, ist dann egal. Und dann habe ich 2 wunderbare Hilfsmittel für meinen Alltag. Einmal, wenn er ohne Leine unterwegs ist, kann ich ihn beschäftigen. Er ist einfach konzentriert bei mir und kann mit ihm üben. Und wenn ich ihn da in die Entspannung bringen will und sage, nee, du brauchst jetzt nicht mehr nachdenken, du kannst jetzt einfach mittrotten, dann kann ich da die Leine drüber legen und dann kann er da gemütlich mitlaufen. Also das sind so die 2 wichtigsten Dinge in meinen Augen.
1: Ja, sagst du, Flexileine ist da gut, oder?
2: Super, Flexileinen sind auch super, genau, sind ein bisschen umständlich vom Mitnehmen, weil sie halt schwer sind, so ein Koffer sind, aber ansonsten sind sie sehr gut, gerade für Hunde, die noch nicht so gut hören, weil sie eben einen großen Radius bieten und ich aber nicht ständig diese Schleppleine im Dreck liegen habe, die sie immer aufrollen muss oder die sich um die Beine wickelt, sondern ich habe irgendwie ein wunderbares Hilfsmittel, was sich davon selbst reinigt, also aufrollt und abrollt.
1: Ja.
2: Und der Hund kann im Rahmen dieser Länge dann eben mal 2 ja sozusagen oder mal 4, weil es in alle Himmelsrichtungen geht, ist ja letztendlich eigentlich nur der Radius vom Kreis, den der Hund dann bekommt. Also wenn ich 10 Meter Leine habe, kann er sich ja theoretisch um mich rum 10 Meter bewegen. Also wirklich ein Riesenradius, in dem er sich da bewegen kann. Und ich habe keine Sorgen damit und das ist auch ein sehr gutes Mittel, auf jeden Fall.
1: Ja, auf dem Markt gibt es ja so einige weitere Gadgets und ich würde sagen, darüber sprechen wir nochmal gleich. Aber über die Leine, da wissen wir jetzt schon Bescheid. Ich danke dir, Marek.
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1: Wir haben hier schon mit Marek Köhler, unserem Hundeexperten, über die Gadgets geredet, die man auf jeden Fall auf dem Schirm haben sollte. Da ist ja vor allem die Leine das A und O. Jetzt will ich aber mal von dir wissen, gibt es so einen typischen Fehlkauf? Also irgendwas, was sich die Leute zulegen, wo du denkst, warum eigentlich?
2: Ja, sind so dicke Halsbänder, die eigentlich nur Gewicht an den Hals des Hundes bringen und dafür sorgen, dass er eine starke Halsmuskulatur aufbaut, aber ansonsten ja nicht viel Vorteile davon hat, die teilweise die Bewegung sogar einschränken vom Hals, weil kleiner Hund, breites Halsband, irgendwo ist da halt auch, schränkt es halt einfach die Bewegung ein. Normalerweise können die ihren Hals ja sehr gut bewegen. Ja, Anziehsachen ist dann auch immer so. Es gibt ja doch viele Klamotten mittlerweile für Hunde. Da muss man auch ein bisschen gucken, ob das dann nötig ist. Mhm. Manche Hunde fühlen sich sehr wohl darin. Soll man aber auch, muss man auch genau gucken, dass das gut passt und nicht die Bewegung einschränkt. Das ist eigentlich dasselbe Problem.
1: Ja.
2: Wenn das nicht richtig passt, schränkt es die Bewegung ein, dann ist es eher ein Nachteil. Also da muss man immer darauf achten, dass das schon, oder auch diese besonders schweren Leinen oder so mit groß, es gibt auch Leinen mit ganz großen, dicken Karabinern dran. Sehr, sehr schwere, fette Leinen. Die sehen vielleicht erstmal schön aus vom Material und so, aber am Ende bringen sie halt viel Gewicht in den Hals des Hundes und das ist natürlich immer erstmal unangenehm, als wenn wir eine riesen Kette tragen würden. Wenn man das mal im Vergleich nimmt, das wären halt echt krasse Ketten, die bei uns rumhängen würden. Und da kann man vielleicht ein bisschen drauf achten. Da denke ich dann eben, ist ein bisschen Fehlkauf, ist sehr, sehr teuer häufig, aber bringt eigentlich gar nichts.
1: Ja.
2: Ja, oder zu große Halsbänder oder so, wo der Hund dann einfach rausschlüpft. Wenn ich es eh nicht brauche, dann muss ich es auch nicht benutzen. Ich mag halt die Hunde lieber, wenn sie gar nichts anhaben. Und, aber das ist wahrscheinlich auch dann einfach Geschmackssache. Da muss man dann ein bisschen schauen.
1: Und wenn wir schon bei Kleidung sind, was hältst du von Schuhen?
2: Ja, Schuhe sind in der Regel bei uns nicht so wichtig. Allerdings, wenn man jetzt in Gebieten geht, wo zum Beispiel viel Scherben sind oder so, dann ist es natürlich schon gut. Ist natürlich bei den wenigsten Leuten wahrscheinlich der Fall.
1: Ja.
2: Oder wenn der Untergrund, warum auch immer, sehr, sehr heiß ist, dann ist es auch sinnvoll, da Schuhe zu benutzen.
1: Ja.
2: Ansonsten ist das eigentlich für einen normalen Haushund in normaler Umgebung nicht wichtig.
1: Alles klar. Und gibt es sonst noch was, was wir vergessen haben bei den Must-Haves? Irgendwas, wo du sagst, das muss auf jeden Fall
2: also
1: auch
2: sein. Also der Kotbeutel auf jeden Fall. Ne?
1: Ah,
2: der gehört heute definitiv dazu und der die meisten Leute knoten sich den an die Leine, sieht das lustig aus wie eine kleine Fahne und das finde ich witzig und da ist vielleicht auch, also es gibt auch so Spender dafür oder so und das ist vielleicht ein bisschen übertrieben, man muss nicht 100 Stück mit haben beim Spaziergang, sondern da reicht eben auch eine oder zwei, muss man einfach selber schon schauen, wie man das macht, aber auf jeden Fall ein Must-Have heutzutage, es gehört sich so, den Kot mitzunehmen von den Hunden und das sollte jeder tun und deswegen ist das definitiv auch, sag ich mal, Nummer 3 vielleicht des Ganzen.
1: Ja.
2: Und dann gibt es noch so schöne Wurf- und Schleuder Geräte für Bälle, das finde ich auch sehr witzig für Hunde, die gerne apportieren und gerne weit rennen, da ist das auch ein super Gadget, damit kann ich richtig weit werfen und bin selbst nicht so angestrengt und der Hund kann richtig die flitzen auf den Wiesen.
1: Ja, und dann habe ich noch sowas gesehen, es sind solche Flaschen, die man mit Wasser befüllen kann und dann ist es so eine kleine Schale.
2: Ja, zum Aufklappen oder zum Rausdrücken, genau, sind auch super, die Hunde mögen das, daran rumzuschlabbern und wenn man jetzt länger unterwegs ist und kein Wasser hat, so außerhalb, dann ist das natürlich eine super Sache, wenn man einfach welches mit hat, kennen wir selber, wenn wir Durst haben, allerdings schwitzen wir auch, Hunde schwitzen nicht, wir haben natürlich einen deutlich höheren Wasserverbrauch als Menschen, aber nichtsdestotrotz eine super Sache, kann man ruhig mitnehmen.
1: Ja, perfekt. Dann haben wir alle Must-Haves, die ihr so bei Spaziergängen mit eurem Hund auf jeden Fall dabei haben solltet. Danke dir, Marek, dass du wieder bei uns warst.
2: Sehr gerne, bis bald.
1: Bis bald.
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12: Ich werde hier gerade richtig schön von der Sonne gewärmt. Die scheint nämlich hier ordentlich rein hier ins Fensterstudio, ins Studio. 20 Grad jetzt gerade in Cottbus, 19 haben wir es in Brieske und 19 messen wir aktuell in Schmuckroth. Dazu, wie gesagt, ganz schön sonnig hier und ein paar Wolken über der Lausitz. Zum Abend hin bleibt es dann auch genauso schön trocken und mit mal Wölkchen dazu wie den ganzen Tag schon über. Morgen dann maximal 19 Grad für uns, also es wird nicht wärmer. Vormittags sind auch leichte Regenschauer möglich. Zum Nachmittag bleibt es dann aber wieder trocken. Und auch am Abend und in der Nacht kündigt sich dann für morgen kein Regen mehr an.
6: Es ist 4:30. 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
12: Sorbische Vertreter der Domowina sind heute beim FUEN-Kongress in Helsinki dabei. Luisa Kracke, was ist das genau?
13: Dort treffen sich Vertreter von Minderheiten aus ganz Europa. Ein großes Thema, die Zukunft von Minderheitensprachen in der digitalen Welt. Dabei geht es zum Beispiel um Übersetzungsprogramme und KI-Anwendungen für Sprachen wie Sorbisch. Der Kongress läuft noch bis Sonntag. Die A15 zwischen Rogosen und Forst wird morgen Vormittag in beiden Richtungen voll gesperrt. Bei Bauarbeiten sind dort Granaten aus dem Zweiten Weltkrieg gefunden worden. Sie sollen morgen kontrolliert gesprengt werden. Die Sperrung gilt voraussichtlich von 9 bis 10 Uhr. In Cottbus-Wilmersdorf fahren die Busse ab Dienstag nicht wie gewohnt. Grund sind Sanierungsarbeiten an der B168. Betroffen sind die Linien 21, 22 und 29. Die Haltestellen Thonweg und Jahnstraße können während der Bauzeit nicht angefahren werden. Neu-Lakomar und Lakomar werden außerdem nur stadtauswärts bedient. Das Ganze voraussichtlich bis zum 7. Oktober. Und unsere gute Nachricht, Vorschulkinder bringen nächste Woche ihre Kuscheltiere mit ins Krankenhaus. Im Diakoniekrankenhaus Naemi Wilke in Guben öffnet nämlich wieder die Teddy-Klinik. Die Kuscheltiere werden untersucht, geröntgt oder bekommen sogar eine kleine Operation. So sollen die Kinder spielerisch Ängste vor Ärzten und Kliniken abbauen und gleichzeitig etwas über Gesundheit lernen. Soweit das Neueste. 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
12: Danke, Luisa Krake.
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12: Eine neue Meldung von der A13 in Richtung Schönefelder Kreuz. Hat es einen Unfall zwischen Schönborn und Ortrand auf dem Standstreifen gegeben, seid da vorsichtig unterwegs. Und auf der B169 an der Ortsdurchfahrt nach Sedle sind weiterhin Personen auf der Fahrbahn, also auch da vorsichtig sein. Die Blitzer, die stehen einmal neu in Pechhütte in der Hauptstraße bei Tempo 50. Und dann haben wir noch die Blitzer zwischen Großluja und Mukro bei Tempo 20 und in Kalau in der Lukauer Straße. Blitzeranhänger stehen weiterhin in Jenschwalde in Richtung Tower, in Cottbus in der Elisabeth-Wolf-Straße und ebenfalls in Cottbus in der Bahnhofstraße Richtung Stadthalle. Habt ihr aber sonst noch was gesehen? Dann meldet es uns gerne immer per WhatsApp oder auch per Telefon unter der 0355 4839 945.
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12: Es gibt genau zwei Fragen, die ich mir nach dem Feierabend eigentlich immer stelle. Einmal, was esse ich heute eigentlich? Und die zweite Frage, was schaue ich denn Interessantes dazu? Ja, und bei einer dieser Fragen, da wollen wir euch aushelfen mit unserem TV-Tipp. Und den gibt's hier gleich wieder für euch bei uns auf Radio Cottbus. Und jetzt neue Musik von Take That und Michael Patrick Kelly mit Feel My Love. Schönen Donnerstag.
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0: Klassiker von Oasis mit Little by Little. Und um den Klassiker geht's heute auch bei unserem TV-Tipp.
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0: Wenn ihr heute Abend auf der Couch sitzt, dann könnt ihr euch entscheiden zwischen einem Abenteuer oder vielleicht doch einer Liebeschnulze. Um 20.15 Uhr läuft auf Vox nämlich der Hobbit, Smaugs Einöde, Bilbo und die Zwerge sind auf dem Weg zum einsamen Berg. Dort wollen sie ihre alte Heimat zurückholen. Und bis dahin warten aber noch Riesenspinnen, Elben und Orks auf sie. Und am Ziel liegt dann noch der Drache Smaug auf einem riesigen Goldschatz. Bilbo, der soll sich dann in den Berg schleichen, das gelingt ihm aber nicht so gut und erweckt dabei den Drachen. Ja, und wie das dann Ganze ausgeht, das seht ihr heute auf Vox um 20.15 Uhr. Und wie gesagt, wenn ihr doch vielleicht eher auf Romanzen steht, dann könnt ihr heute ein ganzes halbes Jahr streamen. Emilia Clarke spielt da Luisa, die einen Job als Betreuerin von Will annimmt. Er sitzt nach einem Unfall nämlich im Rollstuhl und hat den Spaß am Leben komplett verloren. Und anfangs mögen sich die beiden auch eigentlich gar nicht. Aber mit der Zeit kommen sie sich dann immer näher und Luisa versucht Will einfach irgendwie wieder ein bisschen Kraft zu geben und ihm zu zeigen, wie schön das Leben eigentlich sein kann. Streamen könnt ihr den Film auf Amazon Prime.
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0: Donnerstag hier um 16.42 Uhr hört ihr Radio Cottbus. So langsam steuert ihr hoffentlich auf euren wohlverdienten Feierabend zu. Ja, und dann ist nicht mehr lange und dann ist endlich Wochenende. In der Westmusik, Roger Sanchez jetzt für euch. Schönen Donnerstag.

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0: Wegen Sanierungsarbeiten an der B168 kommt es in Cottbus ab Montag zur Änderung im Busverkehr. Außerdem an der A15 werden morgen Granaten aus dem Zweiten Weltkrieg gesprengt. Und Brandenburgs Landesregierung setzt jetzt stärker auf künstliche Intelligenz.
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0: Morgen bei dir. Puh, das wäre geklärt. Zeit, sich um was anderes zu kümmern. Zum Beispiel, wie alt deine Zahnbürste wirklich ist. Sind es ein paar Wochen? Ein Monat? Ein Jahr? Oder sogar älter? Dann wäre eine neue wohl keine schlechte Idee. 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
9: Weiterhin schön sonnig hier bei uns in der Lausitz, vor allem hier in Cottbus. Kaum eine Wolke am Himmel. Ein paar Wölkchen mehr gibt es beispielsweise in Senftenberg und in Lübben sehe ich hier gerade. Dazu 20 Grad jetzt in Cottbus, 19 sind es in Karlau und 19 messen wir auch aktuell in Peitz. Es wird auch nicht mehr wärmer, es kühlt zum Abend so ein bisschen ab. Um die 13 bis 14 Grad werden es dann noch, also immer noch nicht super kalt. Es soll auch nicht mehr regnen heute. Morgen starten wir dann mit etwas Regen in den Tag. Zum Nachmittag und zum Abend gibt es dann aber allerdings kein Regen mehr. Dazu dann maximal 19 Grad.
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10: Mit Luisa Krakel, guten Tag. Sorbische Vertreter der Domowina sind heute beim FUEN-Kongress in Helsinki dabei. Dort treffen sich Vertreter von Minderheiten aus ganz Europa. Ein großes Thema, die Zukunft von Minderheitensprachen in der digitalen Welt. Dabei geht es zum Beispiel um Übersetzungsprogramme und KI-Anwendungen für Sprachen wie Sorbisch. Der Kongress läuft noch bis Sonntag.
9: Danke, Luisa Krake. Mehr Nachrichten aus der Lausitz in einer halben Stunde. Und jetzt die Weltnews für euch.
11: Ich bin Uli Reitinger. In Brandenburg hat die Bundesanwaltschaft einen mutmaßlichen Islamisten festnehmen lassen. Er soll Anschläge in Deutschland geplant haben. Als erstes Ziel hatte er offenbar eine Kirche in Bremen im Visier.
12: Der 24-jährige Iraker soll sich die Kirche schon ganz genau angeschaut und sich sogar eine Schusswaffe besorgt haben. Laut der Bundesanwaltschaft teilt er die Ideologie der Terrormiliz IS. Für seine Pläne hat er offenbar noch eine weitere Person gewinnen können. Wer das ist, wissen die Ermittler bislang nicht. Er wollte sogar noch weitere Menschen mit ins Boot holen, das klappte aber nicht. Die Beamten haben den Mann nordöstlich von Berlin festgenommen. Er sitzt jetzt in Untersuchungshaft. Gegen ihn wird unter anderem wegen Terrorverdachts ermittelt. Zoe Tassovali, Nachrichtenredaktion.
11: In Frankfurt ist eine weitere an Malaria erkrankte Person gestorben. Sie wohnte im Stadtteil Schwanheim in der Nähe des Flughafens. Am Dienstag hatte die Stadt von 2 Malariafällen in dem Stadtteil berichtet. Damit gibt es in diesem Jahr nun bereits 3 Malariatote im

0: Zusammenhang des Flugverkehrs in Frankfurt. Kanada ist offen für die Idee einer Art EU-Sondermitgliedschaft. Wir begrüßen diesen Vorstoß, sagte Premierminister Mark Carney in einer Rede vor dem Europäischen Parlament. Europa und Kanada seien jeweils für sich stark, gemeinsam seien sie noch stärker, sagte er. EU-Kommissionspräsidentin von der Leyen hatte sich für eine stärkere Zusammenarbeit der EU und Kanada ausgesprochen. Sie nannte das eine assoziierte EU-Mitgliedschaft Kanadas. Zum Sport. Der neue Fußball-Bundestrainer Jürgen Klopp hat 44 Spieler für die kommenden vier Länderspiele nominiert. In dem Doppelkader sind 16 WM-Teilnehmer, zahlreiche Rückkehrer wie Marc-André Ter Stegen oder Serge Gnabry und 16 Spieler, die noch nie für die Nationalmannschaft zum Einsatz gekommen sind.
1: Ich würde mir oder uns gerne die Fahne zurückholen. Wenn ich ganz ehrlich bin, ich möchte, dass, wenn man sie schwingt, dass niemand denkt, was mit dir nicht in Ordnung, sondern dass man einfach nur das Gefühl hat, ja, du bist happy und verstehst, dass du Glück hattest, dass du in diesem wundervollen Land geboren, aufgewachsen, zugezogen und wie auch immer, dass du hier lebst. Das hätte ich schon ganz gerne.
0: Die Gegner in den vier kommenden Nations League Spielen: Holland, Serbien und zweimal Griechenland.
2: Danke, Uli Reitinger.
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2: Auf der A13 müsst ihr weiterhin vorsichtig sein. In Richtung Schönefelder Kreuz zwischen Schönborn und Ortrand hat es einen Unfall auf dem Standstreifen gegeben. Also vorsichtig fahren. Die Blitzer, die stehen einmal in Karlau in der Lückauer Straße. Zwischen Großluja und Mokrow bei Tempo 20 noch einer. Und in Pechhütte in der Hauptstraße bei Tempo 50. Auf der L50 ist auch noch ein Blitzer dazugekommen, der steht da zwischen Striso und Fehro. Und die Blitzeranhänger weiterhin in Jenschwalde Richtung Tower, in Cottbus in der Elisabeth-Wolf-Straße und auch noch in Cottbus in der Bahnhofstraße Höhe Erich-Kästner-Platz. Habt ihr aber noch mehr gesehen, habt ihr noch mehr zu melden, dann macht es gerne per WhatsApp oder ruft uns an unter der 0355 4839 945.
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2: Und gleich wird es hier wieder ein bisschen fit bei uns im Programm. Wir sprechen nämlich wieder mit unserem Fitness-Experten Thomas Krokor. Und diesmal geht es um das Thema Nutri-Score. Ich weiß gar nicht, ob ihr euch vielleicht schon damit befasst habt, was dieser Nutri-Score überhaupt aussagt. Das sind diese Buchstaben auf den Produkten, die ihr manchmal seht. Geht ja von A bis E. Ja, und was für eine Bedeutung das überhaupt hat, das erfahrt ihr hier gleich bei uns nach Ray Garvey und Imran mit Rivers.
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0: Elena Miles mit ihrem Black Velvet habt ihr gehört auf Radio Cottbus hier um 17.12 Uhr. Schönen Donnerstag.
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0: Wenn ihr einkaufen geht, habt ihr da bestimmt so eine kleine Standardrunde. Also man läuft immer dieselben Gänge lang und packt auch meist immer wieder dasselbe in den Korb, weil man einfach weiß, dass es einem schmeckt. Ja, aber hin und wieder entdeckt man ja mal was Neues, guckt sich die Verpackung an und der Blick, der fällt da zum Beispiel auf diesen Nutri-Score. Das ist ja mittlerweile auf vielen Produkten drauf und das ist die kleine Skala, die unten in der Ecke ist mit den Buchstaben A bis E. Diese Skala, die soll eigentlich bewerten, wie gesund das Produkt ist, aber was das jetzt genau heißt, das haben wir nachgefragt bei unserem Gesundheitsexperten Thomas Krokor.
3: Der Nutri-Score ist im Grunde genommen eine Hilfestellung für den Einkaufenden dahingehend, dass eben Faktoren, die negativ auf die Nahrung wirken, gegenüber den positiv beurteilten Faktoren gegeneinander verrechnet werden und dadurch von A bis E eben sozusagen kategorisiert sind, wobei A dann grün und besonders günstig ist. Zum Beispiel, wenn die Nahrung ballaststoffreich ist, wenn sie eben eiweißreich ist, gegenüber einer hohen Energiedichte und wenn die Lebensmittel stark verarbeitet sind. Das sind, wie gesagt, Negativfaktoren und das wird eben verrechnet.
0: Ja, und welche Faktoren da eher gut oder auch eher schlecht sind, davon hat bestimmt jeder von uns so zumindest grob eine Vorstellung. Aber im Endeffekt ist halt jeder für jeden von uns individuell und auch was uns gut tut, ist da äußerst individuell. Nur weil auf der Verpackung ein großes A draufsteht, das heißt dann nicht direkt, dass automatisch nur gute Sachen drin sind. Aber warum braucht es denn dann überhaupt so einen Nutri-Score?
3: Ich dachte anfangs immer, ist es reines Kommerz? Ist es ein Wettbewerb? Ja, vielleicht wird es dafür mitverwendet, weil ich natürlich nicht verpflichtet bin, ihn auszuweisen. Ich denke mir immer, diejenigen, die ihn nicht ausweisen, haben vielleicht auch Gründe dafür. Und die, die ihn ausweisen, ja, die haben das vielleicht auch extra auf die erste Seite gepackt und groß dargestellt, weil sie natürlich da den Verkauf auch damit forcieren wollen.
0: Hat uns weiter Thomas Krokor erzählt. Also grundsätzlich gilt, den Nutri-Score von Lebensmitteln zu vergleichen, lohnt sich am meisten, wenn es ähnliche Produkte sind. Also zum Beispiel jetzt viele verschiedene Sorten von Müsli, aber einen Salat mit einer Packung Kekse zu vergleichen, das bringt ja jetzt nicht wirklich was. Ganz verkehrt ist der Nutri-Score deshalb nicht.
3: Also der Nutri-Score ist definitiv eine Orientierung. Ich sollte aber im Weiteren gucken, was brauche ich denn überhaupt in meiner Ernährung? Ich brauche einen Ernährungsplan und dann kann ich gucken, die ausgewählten Produkte, die ich brauche im Nutri-Score, dann kann ich sie untereinander natürlich vergleichen und ich muss insgesamt natürlich dann auch wie immer auf die entsprechende Menge achten, dass ich dann jetzt nicht nur weil es A ist, besonders viel A esse, weil das ist genauso albern.
0: Ja, also im Endeffekt heißt es nicht komplett auf den Nutri-Score nur fokussieren, da fließen andere Faktoren mit rein, aber trotzdem kann man das ganz gut nutzen, um beispielsweise eben Produkte untereinander zu vergleichen. Und wenn ihr das nächste Mal im Supermarkt steht und auf einer Verpackung den Nutri-Score seht, wisst ihr jetzt hoffentlich, was da dahinter steckt. Danke dir, Thomas.
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16: Heute hatten wir einen richtig schönen sonnigen und vor allem auch trockenen Tag hier in der Lausitz. Und es bleibt jetzt auch so am Abend, also keine Regenwolken hier in Sicht. Dazu jetzt gerade immer noch 19 Grad in Cottbus, 19 in Finsterwalde und auch in Lieberose. Zum Abend hin kühlt es natürlich so ein bisschen ab auf so etwa 15 Grad. Morgen müssen wir allerdings mit so ein bisschen Regen rechnen in den frühen Morgenstunden. Die Regenwolken, die ziehen dann aber wieder weg. Zum Nachmittag zeigt sich auch auf jeden Fall die Sonne und maximal 19 Grad gibt's dazu.
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16: Sorbische Vertreter der Domowina sind heute beim FUEN-Kongress in Helsinki dabei. Luisa Kracke, was ist das genau?
17: Dort treffen sich Vertreter von Minderheiten aus ganz Europa. Ein großes Thema, die Zukunft von Minderheitensprachen in der digitalen Welt. Dabei geht es zum Beispiel um Übersetzungsprogramme und KI-Anwendungen für Sprachen wie Sorbisch. Der Kongress läuft noch bis Sonntag. In Karlau ermittelt jetzt der Staatsschutz. Der Grund? Ein Graffiti im Fußgängertunnel des Bahnhofs. Über mehrere Meter ist dort der Spruch "Arbeit macht frei" gesprüht worden. Eine unmittelbare Anspielung auf die Propaganda des Nationalsozialismus, teilt die Polizei mit. Sie war gestern über das Graffiti informiert worden. Der entstandene Schaden liegt im vierstelligen Bereich. Auf der B101 ist in der Nacht ein Audi gegen eine Straßenlaterne gefahren. Das Auto ist zwischen Elsterwerda und Saathain aus bisher unbekannten Gründen von der Straße abgekommen und gegen den Betonmast der Laterne geprallt. Der Mast ist dabei abgebrochen und auf die Straßenlaterne gefallen. Die Feuerwehr hat das Ganze wieder freigeräumt. Der Fahrer war allerdings nicht mehr anzutreffen. Schaden rund 45.000 Euro. Die Polizei ermittelt. Und unsere gute Nachricht, Vorschulkinder bringen nächste Woche ihre Kuscheltiere mit ins Krankenhaus. Im Diakoniekrankenhaus Naomi Wilke in Guben öffnet nämlich wieder die Teddy-Klinik. Die Kuscheltiere werden untersucht, geröntgt oder bekommen sogar eine kleine Operation. So sollen die Kinder spielerisch Ängste vor Ärzten und Kliniken abbauen und gleichzeitig etwas über Gesundheit lernen. Soweit das Neueste. 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
16: Danke, Luisa Krake.
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16: Auf der A13 Richtung Schönefelder Kreuz zwischen Schönborn und Ortrand kann es weiterhin zu Verkehrseinschränkungen durch einen Unfall auf dem Strandstreifen kommen. Ansonsten stehen die Blitzer einmal in Kalau in der Luckauer Straße und zwischen Großluja und Mukro noch einer. Blitzeanhänger stehen in Jenschwalde in Richtung Tower, in Cottbus in der Elisabeth-Wolf-Straße und noch einer in Cottbus in der Bahnhofstraße Richtung Stadthalle. Habt ihr aber noch was gesehen? Dann schreibt es uns gerne per WhatsApp oder ruft uns an unter der 0355 4839 945. Gute Fahrt euch!
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16: Habt ihr vielleicht schon mal Radio Cottbus gehört und euch dabei gefragt, wie sieht es denn jetzt gerade eigentlich aus, während die Moderatoren hier moderieren? Was machen die eigentlich so nebenbei? Das könnt ihr demnächst erfahren am 10. Oktober bei Nacht der kreativen Köpfe. Da wartet aber viel mehr auf euch und wir sprechen hier gleich darüber im Programm. Nach alle Farben und May Stevens mit dem neuen Song Same Old Sky für euch.
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0: besten Klassiker gibt's hier auf Radio Cottbus. Club Nordic mit I Can't Get Enough hier um 17.40 Uhr.
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0: Bevor ich selbst angefangen habe, beim Radio zu arbeiten, konnte ich mir nie so richtig vorstellen, wie es da aussieht, beziehungsweise wie die ganze Arbeit da so abläuft. Jetzt weiß ich das natürlich, aber ihr vielleicht noch nicht. Und das kann sich bald ändern, nämlich am 10. Oktober, da gibt's wieder in Cottbus die Nacht der kreativen Köpfe. Wir machen unsere Studiotüren auf. Unsere Wachermacher Ronny Gersch und Luca Stadelmeier, die senden da live aus dem Studio. Und da könnt ihr einfach reinschnuppern und vielleicht auch mal das Wetter einsprechen, wenn ihr euch da traut. Und auch unsere Redaktion zeigt euch, wie so ein Radiobeitrag überhaupt erst entsteht, der dann hier im Programm läuft. Wir sind aber natürlich nicht die Einzigen, die da mitmachen. Auch das Autohaus Cottbus ist dabei. Und was gibt's denn bei euch so Schönes zu sehen?
2: Unser größtes Highlight wieder das Mitfahrerlebnis und die Ausfahrten mit den ganz verschiedenen elektrischen Fahrzeugmodellen. Und unser Publikumsliebling vor 2 Jahren, das war zum Beispiel unser LKW. Und auch den haben wir in diesem Jahr wieder mit dabei und dieses Mal sogar als Elektro-LKW. Und wir wollen auch ganz bewusst nicht nur etwas für Autofans anbieten. Deswegen gibt es in diesem Jahr das Kreativmobil 2.0 und stündlichen Modenschauen und das Stationsquiz. Hier kann man zum Beispiel Artikel aus den Mercedes-Benz- und Hyundai-Kollektionen gewinnen, aber auch was Besonderes. Wir haben nämlich in diesem Jahr T-Shirt von den FCE-Spielern unterschrieben und auch Tickets vom FCE, die man gewinnen kann.
0: Ja, also FCE-Fans dürften sich da ganz besonders freuen. Das Ganze hat uns Stefanie Ritzkowski, die Geschäftsführerin vom Autohaus Cottbus, erzählt. Und ihr seid auch herzlich dazu eingeladen, einfach mitzumachen und neugierig zu sein, wie sie erzählt.
2: Also an dem Abend soll es nicht in erster Linie nur darum gehen, Autos zu verkaufen oder Werkstatttermine zu machen, sondern wir wollen ganz bewusst unsere Gäste einladen und dass sie neugierig sind und bei uns ganz viel ausprobieren können und Fragen stellen. Und das ist für uns immer ein ganz besonderer Zauber dieser Nacht. Und deswegen freuen wir uns sehr darauf, dass wir dieses Jahr auch wieder dabei sind.
0: Ja, sehr schön. Aber wie gesagt, es ist nicht nur das Autohaus, es sind auch nicht nur wir. Es gibt ja auch ganz, ganz viele weitere, die da mitmachen. Beispielsweise das Ronald McDonald Haus, die IHK oder auch die LEAG. Seid also wirklich dabei. Das wird super viel Spaß machen bei der Nacht der kreativen Köpfe am 10. Oktober. Ab 18 Uhr geht's da los. Die Tickets, die kriegt ihr im Vorverkauf beim Cottbus-Service der Stadthalle, beim Brandenburgischen Landesmuseum für moderne Kunst oder auch im Medienhaus in der Straße der Jugend. Und jetzt in Richtung Feierabend begleiten wir euch mit der besten Musik und hier mit Lady Gaga Paparazzi. Schönen Donnerstag!

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0: 17.50 Uhr. 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
0: In Karlau ermittelt der Staatsschutz nach einem Graffiti im Fußgängertunnel des Bahnhofs. Außerdem an der A15 werden morgen Granaten aus dem Zweiten Weltkrieg gesprengt. Und Vertreter der Sorben aus der Lausitz nehmen ab heute am Vollen Kongress in Helsinki teil.
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15: Jetzt gibt's wieder so ein paar mehr Wolken am Himmel. Es ist aber immer noch schön warm, 20 Grad immer noch hier in Cottbus. 19 messen wir in Welzow und 19 sind es hier in Schenkendöbern. Und zum Abend hin bleibt es auch dann weiterhin so trocken in der Lausitz wie auch heute schon in der Nacht auch kein Regen angekündigt. Morgen starten wir in den Tag mit ein bisschen Regen. Die Regenwolken, die ziehen dann aber wieder weg und zum Nachmittag gibt es einen angenehmen Mix aus Sonne und Wolken bei bis zu 19 Grad.
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16: Mit Luisa Krakel. Guten Tag. Sorbische Vertreter der Domowina sind heute beim FUN-Kongress in Helsinki dabei. Dort treffen sich Vertreter von Minderheiten aus ganz Europa. Ein großes Thema: die Zukunft von Minderheitensprachen in der digitalen Welt. Dabei geht es zum Beispiel um Übersetzungsprogramme und KI-Anwendungen für Sprachen wie Sorbisch. Der Kongress läuft noch bis Sonntag.
15: Danke, Luisa Krake. Mehr Lausitz-News in einer halben Stunde. Und jetzt die Nachrichten aus Deutschland und der Welt.
17: Ich bin Uli Reitinger. In Brandenburg ist ein mutmaßlicher Islamist festgenommen worden, der Anschläge in Deutschland gegen vermeintlich Ungläubige geplant haben soll. Erstes Anschlagsziel sollte eine Kirche in Bremen sein, heißt es in einer Mitteilung der Bundesanwaltschaft. Sie wirft dem 24-jährigen Iraker unter anderem die versuchte Gründung einer terroristischen Vereinigung und die Vorbereitung einer schweren staatsgefährdenden Gewalttat vor. In Frankfurt ist ein weiterer Mensch an Malaria gestorben. Nach Angaben der

0: Stadt hatte er sich offenbar durch eine Mücke infiziert, die mit einem Flugzeug nach Deutschland gekommen war. Damit gibt es in diesem Jahr bereits 3 Malariatote im Zusammenhang mit dem Frankfurter Flugverkehr.
1: Der Mann lebte in Schwanheim, also direkt in der Nähe des Flughafens. Er war aber vorher weder in einem Malariagebiet noch hatte er am Flughafen gearbeitet. Das gilt auch für eine weitere Person, die sich infiziert hat. Deshalb geht das Gesundheitsamt davon aus, Mücken kamen mit einem Flugzeug nach Frankfurt und haben die Krankheit übertragen. Neue Fälle gibt es seit Anfang der Woche nicht. Trotzdem sollen Ärzte bei unklarem Fieber jetzt auch an Malaria denken. Besonders bei Menschen, die rund um den Flughafen leben oder arbeiten. Zoe Tassovali, Nachrichtenredaktion.
0: Trotz neuer Drohungen von US-Präsident Trump sucht Kanada die Nähe zu Europa. Premierminister Carney zeigte sich offen für eine Art EU-Sondermitgliedschaft und sagt, eine große Mehrheit der Kanadier unterstütze engere Beziehungen zur EU.
2: Dass sich die Welt sicherheits- und handelspolitisch umorientiert, ist im Angesicht von Trumps aggressiver Zollpolitik und zunehmendem Isolationismus kein Wunder. Eine große Mehrheit der Kanadier kann sich eine engere Beziehung zu den Europäern gut vorstellen. Und der kanadische Premier Carney möchte aus der klassischen Handels- und Wertepartnerschaft eine strategische Allianz machen, in der Kanada und Europa wirtschaftlich, technologisch und sicherheitspolitisch enger zusammenrücken. Gemeinsam ist man stärker. Aus den USA, Tina Eck.
0: Zum Sport. Der neue Bundestrainer Jürgen Klopp startet mit einem Doppelkader in Rekordgröße in seine ersten Länderspiele in der Nations League. Klopps erstes DFB-Aufgebot umfasst 44 Akteure, darunter 16 WM-Fahrer, zahlreiche Rückkehrer wie Marc-André Ter Stegen und Karim Adeyemi sowie 16 Akteure ohne Länderspieleinsatz. In den kommenden 2 Wochen stehen gleich 4 Länderspiele auf dem Programm.
3: Ein Dankeschön an die Nachrichtenredaktion.
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3: Eine neue Meldung von der B156 in Richtung Senftenberg zwischen Lieske und Sedelz-Almosen hat es einen Unfall gegeben. Da ist es aktuell voll gesperrt, umfahrt das Ganze also am besten. Ansonsten keine Blitzer mehr für euch, dafür aber neue Blitzanhänger, die dazugekommen sind. Zwischen Großluja und Mukro haben wir einen bei Tempo 70 und dann in Karlau in der Luckauer Straße. Weitere Blitzeranhänger auch in Jenschwalde in Richtung Tower, in Cottbus in der Elisabeth-Wolf-Straße und noch einer in Cottbus in der Bahnhofstraße Höhe Erich-Kästner-Platz. Habt ihr aber sonst noch was gesehen? Habt ihr noch was zu melden? Dann macht das gerne per WhatsApp oder ruft uns an unter der 0355 4839 945. Gute und vorsichtige Fahrt euch.
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3: Und gleich schauen wir wieder auf den Lausitzer Sport. Diesmal wendet sich unser Blick nach Forst. Da gibt es nämlich was Großes, was am Wochenende ansteht, im Rad- und Reitstadion in Forst. Mehr dazu gleich hier nach aktueller Musik von Stella Lefty mit Boston. Schönen Donnerstag und schönen Feierabend.
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2: Am Wochenende steht da viel an im Rad- und Reitstadion in Forst. Zum letzten großen Rennen in diesem Jahr kommen da nämlich jetzt einige der besten Radsportler Deutschlands in die Lausitz. Gleich zwei deutsche Meisterschaften werden dann da ausgetragen, im Dörni und bei den Stehern. Und beim Dörni fahren die Radsportler hinter kleinen Motorrädern her. Bei den Stehern sind die Maschinen dann deutlich größer. Und die Fahrer, die versuchen beim Fahren den Windschatten der Motorräder möglichst gut zu nutzen und so richtig schnell zu werden. Und es gibt natürlich auch jemanden aus der Lausitz, auf den wir da besonders schauen können. Romy Kasper aus Forst ist in Italien zuletzt Europameisterin bei den Steherfrauen geworden. Und dieses Wochenende fährt sie einfach nochmal bei sich zu Hause und vorm heimischen Publikum. Die Rennen, die sind am Samstag und auch am Sonntag, wie gesagt, im Rad- und Reitstadion in Forst. Und ihr könnt auch noch dabei sein, wenn ihr wollt. Die Tickets, die gibt's an beiden Tagen direkt an der Tageskasse. Aber wenn ihr mehr dazu wissen wollt, wenn ihr mehr erfahren wollt, was dahinter steckt, dann hört gern rein in unsere Sporttotal-Lokalfolge von dieser Woche rein. Findet ihr auf radiocottbus.de.
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11: Richtig schön angenehmes Wetter heute in der Lausitz, auch jetzt zum Abend hin. Die Sonne, die scheint immer noch so ein bisschen hinter den Wolken durch. 18 bis 19 Grad sind es auch noch vielerorts und es bleibt auch den ganzen Abend und auch in der Nacht trocken. Morgen wird es dann ähnlich. Wir starten erstmal mit ein bisschen Regen in den Tag, das hört dann aber wieder auf und dazu gibt es dann maximal 19 Grad.
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12: Mit Luisa Krake, guten Tag. Sorbische Vertreter der Domowina sind heute beim FUN-Kongress in Helsinki dabei. Dort treffen sich Vertreter von Minderheiten aus ganz Europa. Ein großes Thema, die Zukunft von Minderheitensprachen in der digitalen Welt. Dabei geht es zum Beispiel um Übersetzungsprogramme und KI-Anwendungen für Sprachen wie Sorbisch. Der Kongress läuft noch bis Sonntag. Die A15 zwischen Rogosen und Forst wird morgen Vormittag in beiden Richtungen voll gesperrt. Bei Bauarbeiten sind dort Granaten aus dem Zweiten Weltkrieg gefunden worden. Sie sollen morgen kontrolliert gesprengt werden. Die Sperrung gilt voraussichtlich von 9 bis 10 Uhr. In Cottbus-Wilmersdorf fahren die Busse ab Dienstag nicht wie gewohnt. Grund sind Sanierungsarbeiten an der B168. Betroffen sind die Linien 21, 22 und 29. Die Haltestellen Thonweg und Jahnstraße können während der Bauzeit nicht angefahren werden. Neu-Lakoma und Lakoma werden außerdem nur stadtauswärts bedient. Das Ganze voraussichtlich bis zum 7. Oktober. Und unsere gute Nachricht, Vorschulkinder bringen nächste Woche ihre Kuscheltiere mit ins Krankenhaus. Im Diakoniekrankenhaus Naomi Wilke in Guben öffnet nämlich wieder die Teddy-Klinik. Die Kuscheltiere werden untersucht, geröntgt oder bekommen sogar eine kleine Operation. So sollen die Kinder spielerisch Ängste vor Ärzten und Kliniken abbauen und gleichzeitig etwas über Gesundheit lernen. Soweit das Neueste. 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
11: Auf der B156 in Richtung Senftenberg zwischen Lieske und Sedlitz-Almosen hat es einen Unfall gegeben. Da ist es aktuell voll gesperrt. Umfahrt das Ganze am besten. Ansonsten stehen die Blitzeranhänger hier in Cottbus. Da haben wir gleich zwei von. In der Bahnhofstraße einmal und in der Elisabeth-Wolf-Straße. In Jenschwalde noch ein Blitzeranhänger für euch. Der Blitzer in Richtung Tower. In Karlau in der Luckauer Straße und der letzte Blitzanhänger, der steht da zwischen Großluja und Mukro und blitzt bei Tempo 70. Radio Cottbus wünscht euch eine gute Fahrt.
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11: Wenn ihr jetzt schon zu Hause sitzt und vielleicht gerade eh ein bisschen am Handy scrollt, dann geht doch einfach mal auf radiocottbus.de. Ihr habt jetzt nur noch 1,5 Stunden, um für die besten 10 Physiotherapien der Lausitz abzustimmen. Also macht es unbedingt und morgen dann bei den Wahamachern einschalten. Dann erfahrt ihr, wer da unter den Top 10 gelandet ist. Und in der besten Musik jetzt für euch Cameron mit Love Sober und gleich danach ein Klassiker von Billy Joel. We didn't start the fire. Schönen Feierabend euch und schönen Donnerstag.
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1: Der Landkreis Elbe-Elster startet mit Mensch Landrat einen neunmonatlichen Videopodcast. Außerdem, wegen Sanierungsarbeiten an der B168 kommt es in Cottbus ab Montag zu Änderungen im Busverkehr. Und Vertreter der Sorben aus der Lausitz nehmen ab heute am Fuen-Kongress in Helsinki teil.
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13: Für heute Abend keine Regenwolken mehr auf dem Wetterradar. Es bleibt auch jetzt trocken. Um die 17 bis 18 Grad sind es noch. Morgen soll es dann aber am Morgen ganz kurz regnen. Danach ziehen die Regenwolken aber wieder weg. Und es gibt so einen Mix aus Sonne und Wolken. Ein bisschen ähnlich wie heute bei bis zu 19 Grad.
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14: Ich bin Uli Reitinger. Die Bundesanwaltschaft hat in Brandenburg einen mutmaßlichen Islamisten festnehmen lassen. Er soll Anschläge in Deutschland geplant haben. Als erstes Ziel hatte er offenbar eine Kirche in Bremen im Visier.
15: Der 24-jährige Iraker soll sich die Kirche schon ganz genau angeschaut und sich sogar eine Schusswaffe besorgt haben. Laut der Bundesanwaltschaft teilt er die Ideologie der Terrormiliz IS. Für seine Pläne hat er offenbar noch eine weitere Person gewinnen können. Wer das ist, wissen die Ermittler bislang nicht. Er wollte sogar noch weitere Menschen mit ins Boot holen, das klappte aber nicht. Die Beamten haben den Mann nordöstlich von Berlin festgenommen. Er sitzt jetzt in Untersuchungshaft. Gegen ihn wird unter anderem wegen Terrorverdachts ermittelt. Zoe Tassovali, Nachrichtenredaktion.
14: Die Spritpreise sind auf Rekordniveau. Finanzminister Klingbeil macht bei der Frage nach Entlastungen deshalb Tempo. Ich will eine schnelle Entscheidung, sagte er in Wolfsburg. Das Ziel sei klar, die Spritpreise müssten runter und gerade die Pendlerinnen und Pendler müssten entlastet werden. In der Bundesregierung suche man aktuell nach Möglichkeiten, sagte Klingbeil. Kanada ist trotz neuer Drohungen von US-Präsident Trump offen für die Idee einer Art EU-Sondermitgliedschaft. Europa und Kanada sind jeweils für sich stark, gemeinsam sind sie noch stärker, sagte Premierminister Carney vor dem EU-Parlament. EU-Kommissionspräsidentin von der Leyen hatte dafür geworben, Kanada zum ersten assoziierten Mitglied der Europäischen Union zu machen. US-Präsident Trump droht damit, hohe Zölle zu verhängen oder den Handel mit Europa in vielen Bereichen einzustellen. Zum Sport. Der neue Bundestrainer Jürgen Klopp hat den Kader für die kommenden vier Länderspiele in der Nations League vorgestellt. Bei seiner ersten Nominierung hat er direkt einen Doppelkader in Rekordgröße zusammengestellt.
16: Klopp hat insgesamt 44 Spieler nominiert, darunter 16 WM-Fahrer und 16 Spieler ohne Länderspieleinsatz. Der Bundestrainer will möglichst viele Spieler kennenlernen und er sieht viel Potenzial. Bei einigen Neulingen werden sich viele Fans mit Sicherheit fragen, wer. Rückkehrer Marc-André Ter Stegen wird gegen die Niederlande als Nummer 1 im Tor stehen. Prominente Namen wie Denis Undav, Leroy Sané und Maximilian Bayer fehlen allerdings. David Riemer, Sportredaktion.
14: In den kommenden vier Wochen stehen gleich vier Länderspiele auf dem Programm.

0: Erst in Holland, dann zu Hause gegen Griechenland und Serbien und Anfang Oktober geht's dann zu einem Auswärtsspiel nach Griechenland.
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2: Nach dem Unfall auf der B156 in Richtung Senftenberg zwischen Lieske und Sedlitz-Almosen kann es weiterhin zu Einschränkungen kommen. Umfahrt das Ganze am besten. Die Blitzanhänger, die stehen weiterhin in Jenschwalde in Richtung Tower, in Karlau in der Luckauer Straße. Zwei Blitzanhänger in Cottbus in der Elisabeth-Wolf-Straße und in der Bahnhofstraße. Und der letzte Blitzanhänger, der steht zwischen Großluja und Mokro. Radio Cottbus wünscht euch eine gute Fahrt.
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7: Keine Regenwolken auf dem Wetterradar. Hier, es kündigt sich ein trockener Abend in der Lausitz an und es sind noch etwa bis zu 15, 16 Grad. Die Nacht, die bleibt auch trocken. Morgen gibt es allerdings stellenweise Regen am frühen Morgen. Im Laufe des Vormittags ziehen die Regenwolken dann wieder ab und wir kriegen sogar ein bisschen Sonne nachmittags. Höchstwerte liegen bei so um die 19 Grad.
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7: Zwischen Lieske und Sedlitz-Almosen auf der B156 in Richtung Senftenberg könnte es weiterhin zu Verkehrseinschränkungen kommen. Nach einem Unfall da seid vorsichtig unterwegs. Die Blitzeranhänger, die stehen weiterhin in ihren Spalten Richtung Tower. In Cottbus haben wir gleich zwei. Einmal in der Bahnhofstraße Richtung Stadthalle und dann noch einer in der Elisabeth-Wolf-Straße. Noch ein Blitzeranhänger in Karlau in der Luckauer Straße und es steht noch einer zwischen Großluja und Mokro bei Tempo 70. Fahrt vorsichtig und habt eine gute Fahrt.
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7: Es ist jetzt überwiegend trocken hier in der Lausitz am Abend. Es wurde ein bisschen frischer, so um die 15 Grad messen wir jetzt. Der Freitag, der startet etwas nasser. Am Morgen kann es auf jeden Fall noch regnen. Der Regen, der lässt aber am Tag nach. Und danach wird es wieder etwas freundlicher, so ein bisschen wie heute. Dazu bis zu 19 Grad möglich.
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8: Ich bin Uli Reitinger. Ein 24 Jahre alter Iraker soll einen Anschlag auf eine Kirche in Bremen geplant haben. Die Bundesanwaltschaft hat den mutmaßlichen Islamisten in Brandenburg heute festnehmen lassen. Die Ermittler werfen dem Mann unter anderem die versuchte Gründung einer terroristischen Vereinigung und die Vorbereitung einer schweren, staatsgefährdenden Gewalttat vor. Diesel ist in Deutschland so teuer wie nie zuvor. Gestern kostete ein Liter im bundesweiten Schnitt über 2,45 Euro und damit mehr als beim bisherigen Rekord im April, teilte der ADAC mit. Benzin erreichte mit 2,31 Euro pro Liter das fünfte Rekordhoch in Folge. Der Ruf nach Staatshilfen wird immer lauter.
9: Seit Beginn des Iran-Krieges Ende Februar sind die Spritpreise außergewöhnlich hoch. Diesel ist inzwischen über 70 Cent teurer als vor Kriegsbeginn, E10 knapp 54 Cent. Wegen der Preisrekorde wird in der Politik erneut über Entlastungen diskutiert. Im Gespräch sind etwa eine Senkung der Mehrwertsteuer oder des CO2-Aufschlags, ein Preisdeckel und Direktauszahlungen. Experten warnen allerdings vor pauschalen Preissenkungen und empfehlen gezielte Hilfen für besonders betroffene Gruppen. David Riemer, Nachrichtenredaktion.
8: In der Debatte über Social-Media-Regeln für Kinder und Jugendliche fordert das Europäische Parlament, Betreiber von Plattformen stärker in die Pflicht zu nehmen. Eine fraktionsübergreifende Mehrheit stimmte für einen entsprechenden, rechtlich nicht bindenden Bericht. Darin kritisieren die Abgeordneten Funktionen wie endloses Scrollen oder das automatische Abspielen von Videos. Das Parlament unterstützt deshalb einen sogenannten Jugendmodus ohne Werbung und mit weniger suchtfördernden Elementen. Zum Sport. Der neue Fußball-Bundestrainer Jürgen Klopp hat 44 Spieler für die kommenden 4 Länderspiele nominiert. In dem Doppelkader sind 16 WM-Teilnehmer, zahlreiche Rückkehrer wie Marc-André Ter Stegen oder Serge Gnabry und 16 Spieler, die noch nie für die Nationalmannschaft zum Einsatz kamen.
10: Ich würde mir oder uns gerne die Fahne zurückholen, wenn ich ganz ehrlich bin. Ich möchte, dass, wenn man sie schwingt, dass niemand denkt, was mit dir nicht in Ordnung, sondern dass man einfach nur das Gefühl hat, ja, du bist happy und verstehst, dass du Glück hattest, dass du in diesem wundervollen Land geboren, aufgewachsen, zugezogen und wie auch immer, dass du hier lebst.
8: Die Gegner in den 4 kommenden Nations League spielen: Holland, Serbien und 2-mal Griechenland.
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7: Keine größeren Staus oder auch Unfälle hier auf meinem Verkehrsradar gerade. Die Blitzeanhänger, die gibt's allerdings weiterhin zwischen Großluja und Mukro bei Tempo 70. In Karlau noch einer in der Luckauer Straße. 2 Blitzeanhänger in Cottbus in der Bahnhofstraße und in der Elisabeth-Wolf-Straße. Und der letzte uns bekannte Blitzeanhänger in Jenschwalde in Richtung Tower. Radio Cottbus wünscht

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2: Ich bin Uli Reitinger. Bundeskanzler Merz hat zum vereinten Kampf gegen Antisemitismus aufgerufen. Dieses Land muss sich dagegen wehren, sagte Merz bei einer Wahlkampfveranstaltung der Berliner CDU. Dort sprach er auch über die Beziehungen Deutschlands zu den USA.
3: Diese Zeit dieser unbedingten transatlantischen Freundschaft ist wahrscheinlich für längere Zeit vorbei. Wir sehen auf der anderen Seite des Atlantiks eine Veränderung der politischen Haltung, eine Veränderung auch der Einschätzung des transatlantischen Bündnisses, die wir so möglicherweise nicht für möglich gehalten hätten. Aber sie findet statt.
2: Es sei überfällig, dass wir jetzt mehr Verantwortung für uns selbst übernehmen, so Merz weiter. Die Bundesanwaltschaft hat in Brandenburg einen mutmaßlichen Islamisten festnehmen lassen, der Anschläge in Deutschland gegen vermeintlich Ungläubige geplant haben soll. Erstes Anschlagsziel sollte eine Kirche in Bremen sein, heißt es in einer Mitteilung der Bundesanwaltschaft. Sie wirft dem 24-jährigen Iraker unter anderem die versuchte Gründung einer terroristischen Vereinigung und die Vorbereitung einer schweren staatsgefährdenden Gewalttat vor. Bei den hohen Spritpreisen drückt Finanzminister Lars Klingbeil aufs Tempo. Nach einem Treffen mit dem VW-Konzernbetriebsrat in Wolfsburg forderte er eine schnelle Entscheidung über Entlastungen. Vor allem Pendler sollen schnell weniger fürs Tanken zahlen.
4: Die Entlastung ist jetzt das Richtige, damit die Bürgerinnen und Bürger das spüren. Aber wir müssen auch thematisieren, dass gerade Mineralölkonzerne die aktuelle Krise nutzen, um sich die Tasche voll zu machen. Deswegen werbe ich weiter für die Übergewinnsteuer. Es ist richtig, dass wir auch deutlich sagen, die, die sich die Taschen voll machen, die abzocken, die müssen ihren Teil dazu beitragen, dass die Entlastung der Bürgerinnen und Bürger gewährleistet ist.
2: Diesel kostete gestern im Tagesschnitt mehr als 2,45 Euro und übertraf damit den bisherigen Rekord aus dem April, meldete ADAC. Benzin ist bereits seit Tagen auf Rekordniveau. Kanada ist trotz neuer Drohungen von US-Präsident Trump offen für die Idee einer Art EU-Sondermitgliedschaft. Europa und Kanada sind jeweils für sich stark, gemeinsam sind sie noch stärker, sagte Premierminister Carney vor dem EU-Parlament. EU-Kommissionspräsidentin von der Leyen hatte dafür geworben, Kanada zum ersten assoziierten Mitglied der Europäischen Union zu machen. US-Präsident Trump drohte daraufhin damit, hohe Zölle zu verhängen oder den Handel mit Europa in vielen Bereichen einzustellen.
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1: Ich bin Diana Kramer. Bundeskanzler Friedrich Merz sieht eine fundamentale Veränderung in den Beziehungen Deutschlands zu den USA. Die Zeit der unbedingten transatlantischen Freundschaft sei wahrscheinlich für längere Zeit vorbei, sagte der CDU-Chef bei einer Wahlkampfveranstaltung in Berlin. Aber dadurch würden sich laut Merz auch neue Chancen bieten.
2: Wir sehen auf der anderen Seite des Atlantiks eine Veränderung der politischen Haltung, eine Veränderung auch der Einschätzung des transatlantischen Bündnisses, die wir so möglicherweise nicht für möglich gehalten hätten, aber sie findet statt. Nutzen wir doch die Chance, die sich jetzt ergibt, indem wir sagen, ja, es war überfällig, dass wir jetzt mehr Verantwortung für uns selbst übernehmen.
1: Bei seinem ersten und einzigen Auftritt im Berliner Wahlkampf rief Kanzler Friedrich Merz auch zum vereinten Kampf gegen Antisemitismus auf und erwarb für seinen Reformkurs. Diesel ist in Deutschland so teuer wie nie zuvor. Zuletzt kostete ein Liter im bundesweiten Schnitt 2,45 Euro. Auch Benzin erreichte mit 2,31 Euro pro Liter das fünfte Rekordhoch in Folge. Der Ruf nach Staatshilfen wird lauter.
3: Seit Beginn des Iran-Krieges Ende Februar sind die Spritpreise außergewöhnlich hoch. Diesel ist inzwischen über 70 Cent teurer als vor Kriegsbeginn. E10 knapp 54 Cent. Wegen der Preisrekorde wird in der Politik erneut über Entlastungen diskutiert. Im Gespräch sind etwa eine Senkung der Mehrwertsteuer oder des CO2-Aufschlags, ein Preisdeckel und Direktauszahlungen. Experten warnen allerdings vor pauschalen Preissenkungen und empfehlen gezielte Hilfen für besonders betroffene Gruppen. Auch für Spediteure und die Fischerei wird die Lage immer schwieriger. David Riemer, Berlin.
1: US-Präsident Donald Trump hat im festgefahrenen Iran-Krieg eine große Entscheidung angekündigt, ohne dabei zeitlich oder inhaltlich konkret zu werden. Die Entscheidung stehe bevor, sagte Trump dem Portal Axios. Es gehe darum, ob es Vernichtung geben werde oder nicht. Wen er genau damit meinte, sagte Trump nicht. Axios bezog das in dem Bericht auf die iranische Führung. Trump hatte in der Vergangenheit in dem Konflikt immer wieder mit Vernichtung gedroht. Zum Fußball. Die TSG Hoffenheim hat in der Europa League einen überraschenden Fehlstart hingelegt. Im Auswärtsspiel bei Außenseiter OFI Kreta verlor Hoffenheim auf der griechischen Urlaubsinsel mit 0:2.
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0: zur EU. Dass sich die Welt sicherheits- und handelspolitisch umorientiert, ist im Angesicht von Trumps aggressiver Zollpolitik und zunehmendem Isolationismus kein Wunder. Eine große Mehrheit der Kanadier kann sich eine engere Beziehung zu den Europäern gut vorstellen. Und der kanadische Premier Carney möchte aus der klassischen Handels- und Wertepartnerschaft eine strategische Allianz machen, in der Kanada und Europa wirtschaftlich, technologisch und sicherheitspolitisch enger zusammenrücken. Gemeinsam ist man stärker. Tina Eck, USA.
1: Während die EU also den Schulterschluss mit Kanada sucht, hat Bundeskanzler Friedrich Merz von einer fundamentalen Veränderung in den Beziehungen Deutschlands zu den USA gesprochen. Auch wenn er es so nicht für möglich gehalten hätte, die Zeit der unbedingten transatlantischen Freundschaft sei wahrscheinlich für längere Zeit vorbei. Das sagte Merz bei einer Wahlkampfveranstaltung in Berlin. Der Kanzler sprach davon, dass sich die US-Einschätzung des transatlantischen Bündnisses verändert hätte. Angesichts weiter steigender Spritpreise drückt Finanzminister Lars Klingbeil bei den angekündigten Entlastungen aufs Tempo. Nach einem Treffen mit dem VW-Konzernbetriebsrat in Wolfsburg forderte er eine schnelle Entscheidung, nicht nur für Autofahrer selbst.
2: Die Entlastung ist jetzt das Richtige, damit die Bürgerinnen und Bürger das spüren. Aber wir müssen auch thematisieren, dass gerade Mineralölkonzerne die aktuelle Krise nutzen, um sich die Tasche voll zu machen. Deswegen werbe ich weiter für die Übergewinnsteuer. Es ist richtig, dass in Zeiten, wo wir eine Krise haben, dass wir auch deutlich sagen, die abzocken, die müssen ihren Teil dazu beitragen, dass die Entlastung der Bürgerinnen und Bürger gewährleistet ist.
1: Bundesfinanzminister Klingbeil. Damit zum Sport. Jürgen Klopp macht seinen Start als Bundestrainer nach dem WM-Flop der deutschen Fußballnationalmannschaft im Sommer zu einer XXL-Sichtung. Der neue DFB-Chefcoach hat einen Kader in Rekordgröße für die ersten 4 Länderspiele in der Nations League vorgestellt. Das Aufgebot umfasst 44 Akteure. Am 24. September startet die Nationalmannschaft gegen die Niederlande in die neue Länderspielsaison.
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1: Ich bin Diana Kramer. 3 Tage vor der Landtagswahl in Mecklenburg-Vorpommern hat die SPD dort laut einer ZDF-Umfrage die AfD überholt. Die Partei von Ministerpräsidentin Manuela Schwesig kommt im Politbarometer extra auf 37%. Die AfD mit Herausforderer Leif-Erik Holm liegt mit 36% nun knapp dahinter. Für die CDU dürfte es noch desaströser ausgehen als in Sachsen-Anhalt. Sie kommt nur noch auf

0: Endgeräten, aber mit beschränkten Funktionen. Künftig sollen die Plattformen zunächst nachweisen müssen, dass sie sicher gestaltet sind. Das bedeutet, die Plattformen dürfen nicht süchtig oder abhängig machen. Das große Problem könnte die Altersverifizierung sein, denn man müsste dann ja das Alter aller Nutzer kontrollieren. Aus Brüssel, Dieter Ebeling.
1: In Russland hat die Parlamentswahl begonnen. Mehr als 110 Millionen Menschen im flächenmäßig größten Land der Erde sind bis Sonntag aufgerufen, ihre Stimme abzugeben. Überraschungen werden nicht erwartet. Jede Parlamentswahl in den vergangenen gut 20 Jahren wurde von der Regierungspartei Geeintes Russland gewonnen, die Präsident Putin unterstützt.
2: Für die Menschen hier in Russland ist es die erste Parlamentswahl seit Beginn des Angriffskrieges gegen die Ukraine. Tatsächlich ist die Stimmung im fünften Kriegsjahr aber gedrückt, weil viele unzufrieden sind. Benzin etwa ist knapp, Lebensmittel und Dienstleistungen werden immer teurer. Präsident Putin rief hier in Moskau zur Geschlossenheit auf und er setzt darauf, dass es bei der Abstimmung trotz aller Probleme eine klare Bestätigung für seinen Kriegskurs gibt. Aus Moskau, Ulf Mauder.
1: Und zum Fußball. Die TSG Hoffenheim hat in der Europa League einen überraschenden Fehlstart hingelegt. Im Auswärtsspiel bei Außenseiter OFI Kreta verlor Hoffenheim mit 0:2.
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1: Ich bin Diana Kramer. Bundeskanzler Friedrich Merz und US-Präsident Donald Trump haben in einem Telefonat über den Krieg in der Ukraine und die Lage im Nahen Osten gesprochen. Darüber hinaus ging es auch um die Anschläge vom 11. September, die sich in der vergangenen Woche zum 25. Mal gejährt haben. Laut Regierungssprecher Stefan Cornelius habe der Bundeskanzler die besondere Verbundenheit zwischen Deutschen und Amerikanern betont. Wenige Stunden zuvor hatte Merz in Berlin bei einem Wahlkampfauftritt vor der Landtagswahl am Sonntag für die Berliner CDU noch von einer fundamentalen Veränderung in den Beziehungen Deutschlands zu den USA gesprochen.
2: Diese Zeit dieser unbedingten transatlantischen Freundschaft ist wahrscheinlich für längere Zeit vorbei. Wir sehen auf der anderen Seite des Atlantiks eine Veränderung der politischen Haltung, eine Veränderung auch der Einschätzung des transatlantischen Bündnisses, die wir so möglicherweise nicht für möglich gehalten hätten.
1: Hierzulande gerät der Bundeskanzler weiter unter Druck. Vor der Landtagswahl in Mecklenburg-Vorpommern an diesem Sonntag ist die CDU laut dem neuen ZDF-Politbarometer auf 6% abgerutscht. Die SPD von Ministerpräsidentin

0: Der Ruf nach Staatshilfen wird immer lauter.
1: Seit Beginn des Iran-Krieges Ende Februar sind die Spritpreise außergewöhnlich hoch. Diesel ist inzwischen über 70 Cent teurer als vor Kriegsbeginn, E10 knapp 54 Cent. Wegen der Preisrekorde wird in der Politik erneut über Entlastungen diskutiert. Im Gespräch sind etwa eine Senkung der Mehrwertsteuer oder des CO2-Aufschlags, ein Preisdeckel und Direktauszahlungen. Experten warnen allerdings vor pauschalen Preissenkungen und empfehlen gezielte Hilfen für besonders betroffene Gruppen. David Riemer, Berlin.
0: Und zum Fußball. Die TSG Hoffenheim hat in der Europa League einen überraschenden Fehlstart hingelegt. Im Auswärtsspiel bei Außenseiter OFI Kreta verlor Hoffenheim auf der griechischen Urlaubsinsel mit 0:2.
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2: 18. September 2011. DJ Antoine ist neu in den Charts mit Ma Chérie. Mit dem Song dabei ist das serbische DJ-Duo The Beat Shakers. Der Gesang kommt vom schweizerischen Sänger Maurizio Pozzi. Das Besondere an dem Song ist, wie Pozzi in einem Mix aus Englisch und Französisch singt. In Deutschland schafft es Ma Chérie auf Platz 6 und hält sich insgesamt satte 58 Wochen, also mehr als ein Jahr in den Charts. Welcome to DJ Antoine heißt das Album, auf dem dieser Song veröffentlicht wird. Es ist das 9. Studioalbum von DJ Antoine. Es besteht aus satten 2 CDs, in der Limited Edition sind es sogar 3. DJ Antoine bekommt die goldene Schallplatte verliehen. Man muss aber auch einfach anerkennen, dieser Song ist wirklich fantastisch.

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1: Ich bin Diana Kramer. Historisch schlechte Umfragewerte für die CDU und der schlechteste jemals gemessene Zustimmungswert für einen amtierenden Bundeskanzler. Friedrich Merz bangt um seine politische Zukunft. Das bestätigt auch eine aktuelle YouGov-Umfrage. Darin rechnet fast die Hälfte der Befragten damit, dass der Kanzler noch in diesem Jahr abgelöst wird. Bei der anstehenden Landtagswahl in Mecklenburg-Vorpommern droht die CDU ihr historisch schlechtestes Wahlergebnis einzufahren. Sie liegt dort laut ZDF-Politbarometer nur noch bei 6%. Und bei der Abgeordnetenhauswahl in Berlin könnte die CDU Platz 1 an die Linke verlieren.
2: Je nach Ausgang der Wahlen könnte für Kanzler Merz nach nichtmals anderthalb Jahren im Amt Schluss sein. Spätestens seit dem Wahldebakel vor 2 Wochen in Sachsen-Anhalt steht Merz heftig unter Druck. Am Sonntag werden sich möglicherweise viele in der CDU fragen, stützen oder stürzen. Aus Berlin, David Riemer.
1: US-Präsident Donald Trump hat im festgefahrenen Irankrieg eine große Entscheidung angekündigt, ohne dabei zeitlich konkret zu werden. Diese Entscheidung stehe bevor, sagte Trump dem Portal Axios. Es gehe darum, ob es Vernichtung geben werde oder nicht. Wen er genau damit meinte, sagte Trump nicht. Axios bezog das in dem Bericht auf die iranische Führung. Trump hatte in der Vergangenheit in dem Konflikt immer wieder dem Iran mit Vernichtung gedroht. OpenAI meldet wieder Probleme mit seiner künstlichen Intelligenz. Nach Angaben des ChatGPT-Entwicklers hat sich die KI in Tests mehrfach unerwartet und besorgniserregend verhalten. Nicht zum ersten Mal.
3: Die KI